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1: Ein Wespennest an seiner Garage fand Radio F-Hörer Ludwig so spannend, dass er eine Wildkamera installiert hat. Dann schaut er sich die Aufnahmen an und denkt, nein, oder? Es wurde eine Person gefilmt, die sich an der Garage zu schaffen machte und von den Wespen vertrieben wurde. Und wir wollen heute mal wissen, wo darf ich bei mir zu Hause eigentlich Video filmen?
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2: Achtung, hier spricht die Polizei.
1: Stefan Malek ist von der Kripo und Präventionsbeamter. Guten Morgen.
3: Auch von meiner Seite einen wunderschönen guten Morgen.
1: Herr Malek, darf ich so eine Kamera, Videokamera, Wildkamera überhaupt aufstellen und installieren in Deutschland?
3: Ja, also prinzipiell dürfen Sie es schon. Der Datenschutz gibt uns natürlich schon etwas engere Grenzen. Aber was sich innerhalb Ihrer Wohnung, Ihres Hauses befindet, da gibt es überhaupt keine Vorschriften. Da kann ich eine Kameraüberwachung durchaus anbringen. Im äußeren Bereich, auf meinem befriedeten Besitztum, also mein Garten, kann ich auch filmen, aber dann nur, wenn der öffentliche Verkehrsgrund ausgenommen ist, beziehungsweise der Garten des Nachbarn. Der muss dann sogenannt verpixelt werden, damit ich den nicht auf meiner Videokamera drauf habe.
1: Muss ich da eigentlich drauf hinweisen? Muss ich sagen, dass gefilmt wird?
3: Ja, mit so einem Piktogramm, hier Videoüberwachung oder Vorsicht Videoüberwachung, da gibt es verschiedene Möglichkeiten, muss man auf alle Fälle darauf hinweisen, dass jeder, der das Grundstück betritt, weiß, dass es hier eine Videoüberwachung gibt.
1: Wie beliebt ist denn eigentlich sowas? Also ich kenne das von Instagram aus Amerika, von Videos, dass man das Gefühl hat, jeder filmt da jeden, der irgendwie bei der Tür klingelt. Ist das bei uns auch schon ein Thema?
3: Ja, definitiv. Wir haben da sehr viele Anfragen zu diesem Thema gepaart mit dem Smart-Home-Bereich. Was darf ich nicht? Man sieht, dass es immer mehr im Kommen ist, die Videoüberwachung.
1: Finden Sie sowas gut? Würden Sie sowas auch machen?
3: Es ist in Teilen ganz gut. Es kann ein gutes Fahndungshilfsmittel für die Polizei sein, aber wir von der technischen Beratung dahingehend beraten wir, dass es eben eine mechanische Sicherung am Gebäude angebracht werden sollte, dass es der Täter so schwer wie möglich hat, mein Fenster, meine Türen aufzuhebeln, aufzubrechen. Und die Videokamera kann dann ein zusätzliches Hilfsmittel sein hinsichtlich der Fahndung dann, also als Hilfsmittel für die ermittelnde Polizei.
1: Sagt der Präventionsbeamte Stefan Malek. Vielen Dank für die Infos. Nächste Woche geht's übrigens auf Streife. Wir fragen nach, wie ist es, im Auto im Einsatz zu sein?
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1: 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Das macht die Muffins später super saftig. Teig anrühren, in die Förmchen geben, gefrorene Himbeeren dazu und den Streuselteig einfach drüber. Fertig. Ich werde diese Muffins definitiv wieder backen. Probieren Sie es gerne aus. 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
1: Ich bin Oliver Urbanke. Das Finale der Fußball-Weltmeisterschaft war lange eine zähe und torlose Angelegenheit. In der Verlängerung dominierte dann aber Europameister Spanien und schnappte sich mit einem 1:0 gegen Argentinien seinen zweiten Weltmeistertitel. Pia Wegner mit den Infos.
2: Zum 9. Mal bei diesem XXL-Turnier ging ein K.O.-Spiel in die Verlängerung. Und zwar mit dem besseren Ende für die Spanier. Sie hatten schon in der regulären Spielzeit mehr von der Partie, nutzten die wenigen Chancen, die sie hatten, aber bis zur 106. Minute nicht. Erst da erlöste Ferran Torres die Iberer mit seinem Siegtreffer zum 1:0. Europameister Spanien krönte sich damit auch zum amtierenden Weltmeister. Etwas, das La Furia Roja schon mit dem ersten Titel 2010 geschafft hatte.
1: Einer, der mit dem deutschen Team vielleicht bei der nächsten WM dabei sein könnte, ist Jürgen Klopp. Die Einigung mit Red Bull steht. Der Konzern lässt ihn gehen, damit er Bundestrainer werden kann. Das hat Klopp bei Magenta TV bestätigt. Er sprach von einer großzügigen Regelung. In den kommenden Tagen sollen noch Vertragsdetails mit dem DFB geklärt werden. Nach dem Sturz eines Bahnmitarbeiters aus einem Zug in Richtung Karlsruhe hat sich das zuständige Amtsgericht dazu geäußert, warum der Haftbefehl gegen einen Tatverdächtigen abgelehnt worden war. Demnach habe ein Überwachungsvideo der Bahn Zweifel am genauen Tatablauf aufkommen lassen. Ein Sicherheitsmitarbeiter war nach einer eskalierten Ticketkontrolle aus dem fahrenden Regionalzug gestürzt und lebensgefährlich verletzt worden. Mit frauenfeindlichen Aussagen hat der Influencer Andrew Tate in sozialen Netzwerken Millionen Männer und Jugendliche erreicht. Jetzt sind er und sein Bruder wegen einer Reihe mutmaßlicher Sexualdelikte in den USA festgenommen worden. Bei den Vorwürfen britischer Ermittler geht es unter anderem um Vergewaltigung, Menschenhandel und Straftaten im Zusammenhang mit Kinderpornografie. Trauriges Aus für einen der Favoriten bei der Tour de France. 22 Kilometer vor dem Ziel der 15. Etappe ist der bisherige Gesamtzweite Jonas Vingegaard gestürzt. Die Diagnose: Schlüsselbeinbruch. Den Etappensieg hat sich der Belgier Remco Evenepoel geholt, knapp vor Titelverteidiger Tadej Pogacar. Der deutsche Radstar Florian Lipowitz kam 58 Sekunden später ins Ziel.
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1: Versprich mir, dass du zurückkehren wirst.
2: Und wenn ich nicht kann?
3: Tja, als hätte es König Odysseus zu Beginn von Die Odyssee geahnt. Sein Feldzug gegen Troja dauert schon Jahre, als er dann auch noch von den griechischen Göttern aufgehalten wird. Götter hin oder her, Odysseus und seine Männer wollen unbedingt nach Hause.
2: Nach Jahren des Krieges konnte sich niemand zwischen meine Männer und ihre Heimat stellen. Nicht einmal ich.
3: Zumal es in Odysseus' Königreich Ithaka kräftig brodelt. Der König ist schon so lange weg, dass es seine Frau und sein Sohn mit mächtigen Zweiflern zu tun bekommen.
4: Ithaka ist ein Königreich ohne König.
5: Ithakas König wird wiederkommen.
6: Mein Vater kehrt wieder heim.
4: Du sehnst dich nach einem Vater, den du nie gekannt hast. Wie ein winselnder Bastard.
6: Ich könnte den Thron bestäuben.
3: Was daraus wird, haben wir ja alle in der Schule gelernt. Auch Meisterregisseur Christopher Nolan hat Homers Odyssee gelesen. Und der Macher bahnbrechender Filme wie Oppenheimer und Inception hat sich gedacht, in dieser zutiefst menschlichen Geschichte sind all meine Filme drin. Krieg, Verlust, Liebe. Und das wollte Christopher Nolan zeitgemäß ins Kino bringen.
7: All of my other movies are in there. It's a very, very human story. A story about war and loss and love. I mean, it's just all in there. And so we really wanted to bring it to modern cinema.
3: Das ist ihm wahrlich gelungen. Dazu tragen auch seine Schauspieler bei. Darunter Matt Damon als Odysseus. Für den Oscar-Gewinner war es die beste Rolle seines Lebens. Allein die Größe der Filmproduktion raubte ihm den Atem.
8: It's really the best role I've ever been offered in my life. And so I felt like a tremendous responsibility. Just the size of the production is the first thing that kind of took my breath away.
3: Klarer Fall, die Odyssee ist richtig großes Kino mit gewaltigen Bildern und gigantischen Schlachten. Ein Spektakel, das nur auf der großen Leinwand optimal rüberkommt. Stefan Grundler, Radio F, Kino.

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6: Ich bin Oliver Urbanke. Ferran Torres hat Spanien zum Weltmeistertitel geschossen. In einem spielerisch eher enttäuschenden Finale erzielte er in der Verlängerung in der 106. Minute den 1:0-Treffer gegen Titelverteidiger Argentinien. Die Südamerikaner um Superstar Lionel Messi sind damit entthront. Spanien hingegen darf sich neben dem amtierenden Europameister jetzt auch Weltmeister nennen. Für La Furia Roja ist es der zweite WM-Titel nach 2010 in Südafrika. Nach dem Rücktritt von Unionsfraktionschef Spahn soll relativ bald ein Nachfolger feststehen. Das hat CDU-Chef Merz im ZDF-Sommerinterview gesagt. Er hat auch nicht ausgeschlossen, dass es größere Veränderungen in der Bundesregierung geben könnte. Zum Spahn-Rücktritt selbst sagte er, die vorausgegangene Empörung habe er so nicht erwartet.
7: Zumindest nicht in diesem Umfang. Aber es hatte wahrscheinlich auch was mit seiner Person zu tun und auch mit der Kommunikation. Und da hat es dann ziemlich viel Empörung gegeben.
6: Spahn war zurückgetreten, weil er wegen seiner Elternschaft durch eine Leihmutter in den USA unter Druck stand. Auf einem Dorffest mit rund 700 Besucherinnen und Besuchern in Egling im Landkreis Bad Tölz-Wolfratshausen sind 8 Menschen verletzt worden. Ein 16-Jähriger wurde von einem Unbekannten mit einem Messer attackiert und verletzt. Der Täter sei weiter auf der Flucht, berichtete die Polizei. Die Beamten werten jetzt Videoaufnahmen aus. Man setze auch auf die Vernehmung von Zeugen, heißt es. Bei einem Unfall mit einer Geisterfahrerin sind gestern in Hessen 2 Menschen ums Leben gekommen. 3 Kinder und Jugendliche schweben in Lebensgefahr. Die Frau war an der Anschlussstelle Florstadt in falsche Richtung auf die A45 gefahren und kurz darauf mit dem Auto eines 70-Jährigen zusammengestoßen. Die beiden Fahrer starben. Der Ehemann der 34-Jährigen ist schwer verletzt. Die Kinder im Alter von 10 bis 15 Jahren sind in kritischem Zustand. Die Familie stammt aus Bayern. Große Handelsketten in der EU dürfen unverkaufte Kleidung und Schuhe künftig nicht mehr einfach vernichten. Seit gestern ist eine entsprechende Vorschrift der EU in Kraft getreten. Das Ziel, die nicht abgesetzten Waren sollen gespendet oder durch gesonderte Aktionen doch noch verkauft werden, um so Müll zu vermeiden. Bisher ist es oft günstiger, Kleidung wegzuschmeißen, statt sie zu lagern oder erneut zu verkaufen.
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1: Widder 5 Sterne, ein genialer Einfall bringt Ihnen den entscheidenden Vorsprung.
2: Stier 3 Sterne, bleiben Sie jetzt gelassen.
1: Zwillinge 4 Sterne, ein konstruktives Feedback hilft Ihnen weiter.
2: Krebs 2 Sterne, vermeiden Sie jetzt überflüssige Diskussionen.
1: Löwe 4 Sterne, genießen Sie das Gefühl der Sicherheit.
2: Jungfrau 3 Sterne, Sie sollten sich auf das Wesentliche konzentrieren.
1: Waage 2 Sterne, manchmal ist ein kleiner Schritt zurück die beste Basis.
2: Skorpion 5 Sterne, heute läuft vieles wie von selbst.
1: Schütze 3 Sterne, bleiben Sie offen für neue Ideen.
2: Steinbock 4 Sterne, Ihre Beständigkeit wird jetzt belohnt.
1: Wassermann 2 Sterne, ein vorsichtiger Tonfall bewahrt Sie vor unnötigem Ärger.
2: Fische 3 Sterne, jetzt sollten Sie auf Ihr Bauchgefühl hören.
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1: Ich bin Oliver Urbanke. Ferran Torres hat Spanien zum Weltmeistertitel geschossen. In einem spielerisch eher enttäuschenden Finale erzielte er in der Verlängerung in der 106. Minute den 1:0-Treffer gegen Titelverteidiger Argentinien. Die Südamerikaner um Superstar Lionel Messi sind damit entthront. Spanien hingegen darf sich neben dem amtierenden Europameister jetzt auch Weltmeister nennen. Für La Furia Roja ist es der zweite WM-Titel nach 2010 in Südafrika. Nach dem Rücktritt von Unionsfraktionschef Spahn soll relativ bald ein Nachfolger feststehen. Das hat CDU-Chef Merz im ZDF-Sommerinterview gesagt. Er hat auch nicht ausgeschlossen, dass es größere Veränderungen in der Bundesregierung geben könnte. Zum Spahn-Rücktritt selbst sagte er, die vorausgegangene Empörung habe er so nicht erwartet.
2: Zumindest nicht in diesem Umfang. Aber es hatte wahrscheinlich auch was mit seiner Person zu tun und auch mit der Kommunikation. Und da hat es dann ziemlich viel Empörung gegeben.
1: Spahn war zurückgetreten, weil er wegen seiner Elternschaft durch eine Leihmutter in den USA unter Druck stand. Auf einem Dorffest mit rund 700 Besucherinnen und Besuchern in Egling im Landkreis Bad Tölz-Wolfratshausen sind 8 Menschen verletzt worden. Ein 16-Jähriger wurde von einem Unbekannten mit einem Messer attackiert und verletzt. Der Täter sei weiter auf der Flucht, berichtete die Polizei. Die Beamten werten jetzt Videoaufnahmen aus. Man setze auch auf die Vernehmung von Zeugen, heißt es. Bei einem Unfall mit einer Geisterfahrerin sind gestern in Hessen 2 Menschen ums Leben gekommen. 3 Kinder und Jugendliche schweben in Lebensgefahr. Die Frau war an der Anschlussstelle Florstadt in falsche Richtung auf die A45 gefahren und kurz darauf mit dem Auto eines 70-Jährigen zusammengestoßen. Die beiden Fahrer starben. Der Ehemann der 34-Jährigen ist schwer verletzt. Die Kinder im Alter von 10 bis 15 Jahren sind in kritischem Zustand. Die Familie stammt aus Bayern. Große Handelsketten in der EU dürfen unverkaufte Kleidung und Schuhe künftig nicht mehr einfach vernichten. Seit gestern ist eine entsprechende Vorschrift der EU in Kraft getreten. Das Ziel, die nicht abgesetzten Waren sollen gespendet oder durch gesonderte Aktionen doch noch verkauft werden, um so Müll zu vermeiden. Bisher ist es oft günstiger, Kleidung wegzuschmeißen, statt sie zu lagern oder erneut zu verkaufen.
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1: Vor gar nicht allzu langer Zeit waren witzige Frauen im Fernsehen Mangelware. In den 80er, 90er Jahren dominierten Männer die deutsche Unterhaltungswelt. Die Dokumentation »Was haben wir gelacht?« zeigt, wie sich das langsam änderte. Wegweisend für den Durchbruch weiblichen Humors war Hella von Sinnen. Esther Schweins, die in den 90ern mit RTL Samstagnacht ihren Durchbruch hatte, ist ihr dafür dankbar.
2: Hella von Sinnen hat den Weg geebnet für ganz viele. Eine große Schar von Menschen, die am Rand standen, die mit ihr oder nach ihr durch geöffnete Pforten gegangen sind. Ich hoffe, ich trete ihr nicht zu nahe, wenn ich sage, wie viel Schmerz dem vorausgegangen ist.
1: Eine ganze Menge. Hella von Sinnen erinnert sich daran, wie sie in ihrer Kölner Heimat auf den ersten Karnevalssitzungen auftrat.
3: Anstrengend, war sehr anstrengend. Du weißt, wie gut du bist, du weißt, wie du Pointen setzt und du weißt, dass das Publikum lacht. Aber dann landest du eben auch auf Herrensitzungen und wenn eine Rednerin dann auch noch kam, gingen die geschlossen raus, um einen Kölsch zu trinken und ein Würstchen zu essen. Und das war sehr verletzend, das hat meine Gefühle verletzt.
1: Vor allem den damals bekannten Männern geht es an den Kragen. Neben Harald Schmidt kritisieren die Frauen vor allem Thomas Gottschalk. Für Bettina Böttinger war das Verhalten des Wetten-dass-Stars schwer verdaulich.
4: Die ganze Familie haben da gehockt am Samstagabend. Ich hätte nicht gewusst, warum ich da hocken soll. Der hatte auch immer dieses Rollenverhalten. Er hatte das Sagen. Diese Rumtatscherei, das war ja jetzt nicht so krass, aber es war immer so latent vorhanden. Er war immer derjenige, der sich für wahnsinnig schön und für wirklich wahnsinnig sexy hielt. Und die Frauen hatten darauf zu reagieren.
1: Auch Gabi Köster und Maren Kreumann geben in »Was haben wir gelacht?« Einblicke in eine Zeit, die einem heute geradezu unglaublich erscheint. Stefan Grundler, Radio F, Kinoredaktion.

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7: Ich bin Oliver Urbanke. Spanien hat sich nach 16 Jahren wieder zum Fußball-Weltmeister gekrönt. Nach dem Triumph von 2010 in Südafrika gewann La Furia Roja das diesjährige Finale mit 1:0 nach Verlängerung gegen Argentinien. Den entscheidenden Siegtreffer erzielte Ferran Torres in der 106. Minute. Für Superstar Lionel Messi, der mit 8 Toren und 4 Vorlagen überragend in das Turnier gegangen war, ist der Traum von der Titelverteidigung damit geplatzt. Nach der Gewalttat auf einem Dorffest in Egling im Landkreis Bad Tölz-Wolfratshausen mit 8 Verletzten sucht die Polizei weiter nach einem Täter. Der Mann hatte einen 16-Jährigen mit einem Messer attackiert und verletzt. Zuvor hatte er einen 24-jährigen Bekannten des Jugendlichen niedergeschlagen. 6 weitere Menschen sind auf dem Fest mit rund 700 Besucherinnen und Besuchern bei Schlägereien verletzt worden. Bundeskanzler Merz möchte nach dem Rücktritt von Fraktionschef Spahn keine lange Hängepartie. Er will die Nachfolge schnell regeln und zusammen mit CSU-Chef Söder bald einen Vorschlag machen, sagt er im ZDF. Dirk Zeitler berichtet.
8: Als Kandidat Nummer 1 gilt Kanzleramtschef frei. Er war schon nach der Bundestagswahl für den Fraktionsvorsitz im Gespräch. Geht es um die Spahn-Nachfolge, fallen oft auch die Namen von CDU-Generalsekretär Linnemann und Bundesinnenminister Dobrindt. Die einzige Frau, die in den Personalspekulationen eine Rolle spielt, ist Gesundheitsministerin Wagen.
7: Der Fall erinnert an den Tod des US-Amerikaners George Floyd. In Italien ist bei einem Polizeieinsatz ein 43 Jahre alter Mann ums Leben gekommen. Der Mann starb laut Augenzeugen, nachdem sich 2 Polizisten längere Zeit auf ihn gesetzt hatten, während er am Boden lag. Lokale Medien veröffentlichten ein Video, auf dem zu sehen ist, wie der Mann mehrfach um Hilfe ruft, ohne dass die beiden von ihm ablassen. Danach ist er tot. Der Mann marokkanischer Herkunft soll zuvor einen Wutanfall gehabt haben. Der Weg für Jürgen Klopp als neuer Bundestrainer der Fußballnationalmannschaft ist frei. Es gäbe eine Einigung mit Red Bull, hat er bei Magenta TV gesagt. Sein bis 2029 datierter Vertrag bei dem Konzern ist demnach offenbar kein Problem mehr. Idealerweise soll in den kommenden Tagen Klopp zufolge noch letzte Vertragsdetails mit dem DFB geklärt werden.
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1: Heute ist ein Teil von Neuendettelsau in lila Licht getaucht. Denn Mission Eine Welt lädt ein zur lila Nacht mit Musik und Picknick. Essen muss man selbst mitbringen. Getränke sind da, 18 Uhr geht's los. Am Sonntag kommt dann der nächste Höhepunkt mit dem Fest der weltweiten Kirche. Vielleicht will ja noch jemand spontan vorbeischauen, denn verhungert ist bei Hans Hörschelmann noch niemand.
2: Linsencurry mit Hähnchen ist angesagt, Gemüsebowl und natürlich das fränkische Churrasco darf nicht fehlen. Die Beziehung, die das widerspiegelt, Hähnchen ist so ein Gericht, was es eigentlich überall in der Welt gibt, in unserer Partnerkirche in Tansania oder in Kenia, aber auch in Asien, Papua-Neuguinea. Und das Churrasco ist die große Partnerschaft nach Brasilien und nach Zentralamerika.
1: Hörschelmann leitet mit seiner Frau Mission Eine Welt in Neuendettelsau. Bunt und international wird da gefeiert. Für Kinder ist viel geboten, für Hungrige, Wissenshungrige, Tanzlustige.
2: Cuatro Pueblos, das ist lateinamerikanische Musik, ein ehemaliger Mitarbeitender von uns. Dann sind die Ohrwürmer zu hören. Das ist ein Kinderchor hier aus der St. Nikolaikirche. Hip-Hop wird es zu sehen geben von einer Tanzschule aus Ansbach und dann Buttonmaschine, Haarsträhnen kann man sich machen lassen, Armbänder flechten.
1: Genau um diese Verflechtung über Ländergrenzen hinweg geht es. Quasi als BotschafterInnen gehen junge Leute für ein Jahr nach Übersee. Heute fällt der Startschuss.
2: Das sind meistens junge Erwachsene nach dem Abitur. Eine geht nach Papua-Neuguinea, zwei nach Australien, Tansania, Kenia, Brasilien, Chile und Argentinien. Oft arbeiten die in Schulen, in Kindergärten, in Bildungseinrichtungen, aber auch in einem Umweltprojekt mit Indigenen in Lateinamerika.
1: So etwas kostet natürlich Geld und das wird knapp an allen Ecken und Enden.
2: Wir finanzieren uns ja zum größten Teil aus Kirchensteuermitteln. Da wird es natürlich Kürzungen geben, aber wir merken es auch, die Bundesmittel aus dem Entwicklungsministerium werden ja immer mehr zusammengekürzt.
1: Das verstärkt die Finanznot, aber Hans Hörschelmann kämpft weiter für Begegnung und Bildung. Denn der Zusammenhalt ist so wichtig, sagt er, in Zeiten von nationalem Egoismus.
2: Eine Kirche in Singapur oder in Hongkong, da geht es überhaupt nicht ums Geld, sondern um ein Netzwerk, Austausch, vielleicht auch um eine kirchliche Gegenbewegung von dem, was wir im Politischen erleben, wo diese ganze Multilateralität abgeschafft werden soll. Als Kirche ein Gegenpol in diesen internationalen Beziehungen.
1: Und so kann man in Neuendettelsau auf einem Fleck sehen, was weltweit passiert, ohne dass man es oft mitkriegt.
2: Bei einem Fest der weltweiten Kirche können Sie den internationalen Horizont kirchlicher Arbeit erleben. Nicht nur Glaubensthemen, sondern auch gesellschaftliche Fragen, die hier in Deutschland eine Rolle spielen, aber ja mittlerweile auch global.
1: Christoph Leferz, evangelische Redaktion.

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1: Ich bin Oliver Urbanke. Spanien hat sich nach 16 Jahren wieder zum Fußball-Weltmeister gekrönt. Nach dem Triumph von 2010 in Südafrika gewann La Furia Roja das diesjährige Finale mit 1:0 nach Verlängerung gegen Argentinien. Den entscheidenden Siegtreffer erzielte Ferran Torres in der 106. Minute. Für Superstar Lionel Messi, der mit 8 Toren und 4 Vorlagen überragend in das Turnier gegangen war, ist der Traum von der Titelverteidigung damit geplatzt. Nach der Gewalttat auf einem Dorffest in Egling im Landkreis Bad Tölz-Wolfratshausen mit 8 Verletzten sucht die Polizei weiter nach einem Täter. Der Mann hatte einen 16-Jährigen mit einem Messer attackiert und verletzt. Zuvor hatte er einen 24-jährigen Bekannten des Jugendlichen niedergeschlagen. 6 weitere Menschen sind auf dem Fest mit rund 700 Besucherinnen und Besuchern bei Schlägereien verletzt worden. Bundeskanzler Merz möchte nach dem Rücktritt von Fraktionschef Spahn keine lange Hängepartie. Er will die Nachfolge schnell regeln und zusammen mit CSU-Chef Söder bald einen Vorschlag machen, sagt er im ZDF. Dirk Zeitler berichtet.
2: Als Kandidat Nummer 1 gilt Kanzleramtschef frei. Er war schon nach der Bundestagswahl für den Fraktionsvorsitz im Gespräch. Geht es um die Spahn-Nachfolge, fallen oft auch die Namen von CDU-Generalsekretär Linnemann und Bundesinnenminister Dobrindt. Die einzige Frau, die in den Personalspekulationen eine Rolle spielt, ist Gesundheitsministerin Wagen.
1: Der Fall erinnert an den Tod des US-Amerikaners George Floyd. In Italien ist bei einem Polizeieinsatz ein 43 Jahre alter Mann ums Leben gekommen. Der Mann starb laut Augenzeugen, nachdem sich zwei Polizisten

0: Unter Vertrag bei dem Konzern ist demnach offenbar kein Problem mehr. Idealerweise soll in den kommenden Tagen Klopp zufolge noch letzte Vertragsdetails mit dem DFB geklärt werden.
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1: Vor 2 Jahren kamen in So klingt das Leben bei einem Schiffsunglück mehrere Bewohner eines spanischen Fischerdorfs ums Leben. Um die Stimmung zu heben, hat Luis einen Vorschlag. Das Dorf soll an einem Musikwettbewerb für den Folkloretanz Rondalla mitmachen.
2: Aber glaubt ihr nicht, dass das helfen könnte? Allein die Vorfreude in der Weihnachtszeit. Und wenn die Rondalla für etwas steht, dann für die Gemeinschaft. Die Bar deines Vaters ist immer voll, wenn wir im Viertel spielen.
3: Bis seine Freirunden den ganzen Gewinn wieder auffressen.
2: Anton?
4: Nein, nein. Fang gar nicht erst mit der Schneiderei an. Nie ist Geld für die Westen oder die Anzüge der Fahnenträger da.
2: Aber wenn wir den Wettbewerb gewinnen, könnten wir das Geld den Angehörigen der Opfer spenden.
1: Immer mehr Dorfbewohner wollen bei der Rondalla mitmachen. Nur die 18-jährige Andrea nicht. Ihre Mutter versucht mal wieder, sie zu überreden.
5: Wir haben schon über 60 Anmeldungen für die Rondalla. Genug, um am Wettbewerb teilzunehmen. Du sollst die Dudelsäcke anführen.
6: Ich soll was? Ich will nicht spielen.
5: Du spielst doch den ganzen Tag.
6: Ja, aber für mich.
5: Und für Papa.
6: Genau, aber er ist nun mal nicht mehr da.
5: Glaubst du nicht, es würde ihm gefallen, wenn du mitmachst?
6: Ich weiß nicht, sollen wir ihn vielleicht mal fragen?
1: Den Tod ihres Vaters bei dem Schiffsunglück hat Andrea immer noch nicht überwunden. An ihrer Anti-Einstellung gegenüber der Rondalla kann auch ihr Jugendfreund Elias, der mittlerweile an der Elite-Uni in Berkeley studiert, nichts ändern.
7: Machst du bei der Rondalla mit?
6: Nein. Und du? Klar, und ich. Wenn du dich nie blicken lässt, wie soll das bei der Rondalla gehen? Ein Star wie du mischt sich nicht unter den Pöbel.
7: Korrekt. Aber dir würde es gut tun.
6: Fang jetzt bloß nicht so an wie meine Mutter.
7: Mein Stipendium habe ich doch nur wegen der Rondalla. Die Berkeley-Leute fahren alle voll auf den ganzen Traditionsscheiß ab. Gib extra Punkte.
6: Das passt jetzt nicht.
1: Aber Andrea macht dann doch mit und bringt das Dorf beim Rondalla-Wettbewerb entscheidend weiter. Die ein oder andere Schwäche bei der Handlung macht So klingt das Leben mit tollen Bildern und Musik locker wieder wett. Stefan Grundler, Radio F, Kinoredaktion.

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9: Ich bin Oliver Urbanke. Guten Morgen. Lange war es ein zähes und torloses WM-Finale. Erst in der 106. Minute der Verlängerung erlöste Ferran Torres Spanien mit seinem Siegtreffer. La Furia Roja ist nach einem 1:0-Sieg gegen Argentinien damit Fußball-Weltmeister. Die Spanier schnappten sich damit als amtierender Europameister jetzt auch den WM-Titel. Das Team kassierte im gesamten Turnier nur einen einzigen Gegentreffer, nämlich beim 2:1-Sieg im Viertelfinale gegen Belgien. Krankheitsausfälle im Job sind nach einer Auswertung der Krankenkasse DAK Gesundheit in der ersten Hälfte dieses Jahres leicht zurückgegangen. Im Schnitt waren Erwerbstätige 9,6 Tage arbeitsunfähig geschrieben, im ersten Halbjahr 2025 waren es noch 9,9 Tage. Die häufigste Ursache für Fehlzeiten waren demnach psychische Erkrankungen, während es bei Atemwegserkrankungen einen deutlichen Rückgang gab. Weil er mehrere Reisende in einem ICE zwischen Obertraubling und Passau mit einer Axt angegriffen haben soll, befindet sich ein 21-Jähriger in einer psychiatrischen Klinik. Gut ein Jahr nach dem Angriff wird heute vor dem Landgericht Regensburg ein Urteil gegen den Mann erwartet. Das Besondere, Staatsanwaltschaft, Verteidiger und Nebenklagevertreter waren sich in ihren Plädoyers einig. Der Beschuldigte soll in der Psychiatrie bleiben, er gilt aufgrund einer psychischen Erkrankung als schuldunfähig. Nach dem Rücktritt von Unionsfraktionschef Spahn berät die CDU-Spitze heute über das weitere Vorgehen. Als möglicher Nachfolger gilt Kanzleramtschef Frei. Dirk Zeitler berichtet.
10: Bundeskanzler Merz will die Nachfolge von Spahn zügig regeln und hat dazu am Wochenende schon Gespräche mit CSU-Chef Söder geführt. Die beiden haben das Vorschlagsrecht für den Posten, doch gewählt wird der neue Chef oder die neue Chefin von der Fraktion. Und so warten auf Merz und Söder intensive Gespräche in den Gremien.
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1: Widder 5 Sterne, ein genialer Einfall bringt Ihnen den entscheidenden Vorsprung.
2: Stier 3 Sterne, bleiben Sie jetzt gelassen.
1: Zwillinge 4 Sterne, ein konstruktives Feedback hilft Ihnen weiter.
2: Krebs 2 Sterne, vermeiden Sie jetzt überflüssige Diskussionen.
1: Löwe 4 Sterne, genießen Sie das Gefühl der Sicherheit.
2: Jungfrau 3 Sterne, Sie sollten sich auf das Wesentliche konzentrieren.
1: Waage 2 Sterne, manchmal ist ein kleiner Schritt zurück die beste Basis.
2: Skorpion 5 Sterne, heute läuft vieles wie von selbst.
1: Schütze 3 Sterne, bleiben Sie offen für neue Ideen.
2: Steinbock 4 Sterne, Ihre Beständigkeit wird jetzt belohnt.
1: Wassermann 2 Sterne, ein vorsichtiger Tonfall bewahrt Sie vor unnötigem Ärger.
2: Fische 3 Sterne, jetzt sollten Sie auf Ihr Bauchgefühl hören.
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1: Ich bin Oliver Urbanke. Guten Morgen. Lange war es ein zähes und torloses WM-Finale. Erst in der 106. Minute der Verlängerung erlöste Ferran Torres Spanien mit seinem Siegtreffer. La Furia Roja ist nach einem 1:0-Sieg gegen Argentinien damit Fußball-Weltmeister. Die Spanier schnappten sich damit als amtierender Europameister jetzt auch den WM-Titel. Das Team kassierte im gesamten Turnier nur einen einzigen Gegentreffer, nämlich beim 2:1-Sieg im Viertelfinale gegen Belgien. Krankheitsausfälle im Job sind nach einer Auswertung der Krankenkasse DAK Gesundheit in der ersten Hälfte dieses Jahres leicht zurückgegangen. Im Schnitt waren Erwerbstätige 9,6 Tage arbeitsunfähig geschrieben, im

0: Staatsanwaltschaft, Verteidiger und Nebenklagevertreter waren sich in ihren Plädoyers einig. Der Beschuldigte soll in der Psychiatrie bleiben. Er gilt aufgrund einer psychischen Erkrankung als schuldunfähig. Nach dem Rücktritt von Unionsfraktionschef Spahn berät die CDU-Spitze heute über das weitere Vorgehen. Als möglicher Nachfolger gilt Kanzleramtschef Frei. Dirk Zeitler berichtet.
1: Bundeskanzler Merz will die Nachfolge von Spahn zügig regeln und hat dazu am Wochenende schon Gespräche mit CSU-Chef Söder geführt. Die beiden haben das Vorschlagsrecht für den Posten, doch gewählt wird der neue Chef oder die neue Chefin von der Fraktion. Und so warten auf Merz und Söder intensive Gespräche in den Gremien.
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1: Versprich mir, dass du zurückkehren wirst.
2: Und wenn ich nicht kann?
3: Tja, als hätte es König Odysseus zu Beginn von Die Odyssee geahnt. Sein Feldzug gegen Troja dauert schon Jahre, als er dann auch noch von den griechischen Göttern aufgehalten wird. Götter hin oder her, Odysseus und seine Männer wollen unbedingt nach Hause.
2: Nach Jahren des Krieges konnte sich niemand zwischen meine Männer und ihre Heimat stellen. Nicht einmal ich.
3: Zumal es in Odysseus' Königreich Ithaka kräftig brodelt. Der König ist schon so lange weg, dass es seine Frau und sein Sohn mit mächtigen Zweiflern zu tun bekommen.
4: Ithaka ist ein Königreich ohne König.
5: Ithakas König wird wiederkommen.
6: Mein Vater kehrt wieder heim.
4: Du sehnst dich nach einem Vater, den du nie gekannt hast. Wie ein winselnder Bastard.
7: Ich könnte den Thron besteigen.
3: Was daraus wird, haben wir ja alle in der Schule gelernt. Auch Meisterregisseur Christopher Nolan hat Homers Odyssee gelesen. Und der Macher bahnbrechender Filme wie Oppenheimer und Inception hat sich gedacht, in dieser zutiefst menschlichen Geschichte sind all meine Filme drin. Krieg, Verlust, Liebe. Und das wollte Christopher Nolan zeitgemäß ins Kino bringen.
8: All of my other movies are in there. It's a very, very human story. A story about war and loss and love. I mean, it's just all in there. And so we really wanted to bring it to modern cinema.
3: Das ist ihm wahrlich gelungen. Dazu tragen auch seine Schauspieler bei. Darunter Matt Damon als Odysseus. Für den Oscar-Gewinner war es die beste Rolle seines Lebens. Allein die Größe der Filmproduktion raubte ihm den Atem.
9: It's really the best role I've ever been offered in my life. And so I felt like a tremendous responsibility. Just the size of the production is the first thing that kind of took my breath away.
3: Klarer Fall, die Odyssee ist richtig großes Kino mit gewaltigen Bildern und gigantischen Schlachten. Ein Spektakel, das nur auf der großen Leinwand optimal rüberkommt. Stefan Grundler, Radio F, Kinoredaktion.

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2: Ich liebe die Fahrten mit den öffentlichen Verkehrsmitteln und der Deutschen Bahn. Spannung, Spiel und was zum Naschen, denke ich da oft. Man weiß nie, ob und wann man am Ziel ankommt. Ob die Klimaanlage funktioniert oder viel zu hoch gedreht ist. Hat das Bordbistro geöffnet oder ist die Kaffeemaschine defekt? Doch egal. Die Begegnungen mit den Menschen sind jedes Mal ein mega spannender Gewinn für mich. Denn in den Bussen und Bahnen spiegelt sich auf engstem Raum wider, wie unsere Gesellschaft geworden ist. Es gibt die Gruppe derer, die explodieren und ihre Aggressivität nicht in Zaum halten können. Diese hasserfüllten Personen haben deutlich zugenommen. Doch noch gibt es die Mehrzahl derer, die ihre Menschlichkeit bewahren. Sitzplätze teilen, eine Aufmunterung schenken, Gott sei Dank. Und dann die wunderbaren und tollen Mitarbeitenden der Bahnen. Sie versuchen ruhig zu bleiben und authentisch uns Reisenden die Fahrt angenehm zu gestalten. Ob auf Fränkisch, Sächsisch, Hessisch, ob Norddeutsch oder mit französischem Akzent, ob im Englischen unperfekt, ich danke euch für euren Job. Ihr Pfarrer Martin Schewe, St. Markus Erlangen.
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4: Ich bin Moritz Einzel, guten Morgen. In einem lange zähen und torlosen Finale hat sich Spanien am Abend letztlich durchsetzen können und ist neuer Fußballweltmeister nach einem 1:0-Erfolg nach Verlängerung in New York gegen Argentinien. Der Spielbericht von Pia Wegner.
5: Zum 9. Mal bei diesem XXL-Turnier ging ein K.O.-Spiel in die Verlängerung. Und zwar mit dem besseren Ende für die Spanier. Sie hatten schon in der regulären Spielzeit mehr von der Partie, nutzten die wenigen Chancen, die sie hatten, aber bis zur 106. Minute nicht. Erst da erlöste Ferran Torres die Iberer mit seinem Siegtreffer zum 1:0. Europameister Spanien krönte sich damit auch zum amtierenden Weltmeister, etwas, das La Furia Roja schon mit dem ersten Titel 2010 geschafft hatte.
4: In Deutschland haben Menschen im vergangenen Jahr deutlich mehr verdient als noch ein Jahr zuvor. Das sogenannte Medianentgelt für einen Vollzeitbeschäftigten sei um 203 Euro auf 4.217 Euro brutto monatlich gestiegen, teilte die Bundesagentur für Arbeit mit. Der Anstieg lässt sich laut Agentur vor allem mit höheren Tarifabschlüssen erklären. Arbeitnehmer waren im ersten Halbjahr weniger oft krank als im Jahr davor. Das zeigt eine Auswertung der Krankenkasse DAK Gesundheit. Im Schnitt waren Erwerbstätige 9,6 Tage arbeitsunfähig geschrieben. Im ersten Halbjahr 2025 waren es 9,9 Tage gewesen. Die häufigste Ursache für Fehlzeiten waren demnach psychische Erkrankungen, während es bei Atemwegserkrankungen einen deutlichen Rückgang gab.
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6: Mit Chris Wahle. Die mittelfränkischen Fußballvereine stecken mitten in den Vorbereitungen auf die neue Saison. Der 1. FC Nürnberg und die Spielvereinigung Greuther Fürth haben ihre Testspiele am Wochenende gewonnen. Der Klub hat sich nach dem 3:2 gegen Waldhof Mannheim ins Trainingslager nach Südtirol zurückgezogen. Dort wird jetzt am Feinschliff für den Saisonstart gearbeitet. Auch das Kleeblatt hat am Wochenende sein Testspiel gegen den Schweizer Erstligisten FC Winterthur mit 3:2 gewonnen. Auf die Fürther wartet am kommenden Samstag der nächste Härtetest gegen Bundesligist Hoffenheim. Klub und Kleeblatt starten dann am 9. August in die neue Saison.
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8: 6:02, guten Morgen. In Schweinau sind es momentan 8 Grad, Zirndorf 8 Grad, Zabow ebenfalls 8 Grad. 21 Grad sollen es heute werden. Ruhige Wetterwoche wird es wohl voraussichtlich zum Durchatmen. Heute Sonne und Wolken, wie gesagt, bei angenehmen 21 Grad. Der Wind weht etwas frischer. Morgen am Dienstag ist es ähnlich. Tagsüber sind es morgen voraussichtlich mehr Wolken. Mittwoch und Donnerstag kommt wohl ein bisschen stärkerer Wind dazu.
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8: Liebe Autofahrer, danke schön, dass Sie mit uns unterwegs sind und Sie haben freie Fahrt. Wir haben nichts. Sie dürfen gern den ersten Blitzer melden. 08000 94 5 94.5. Dankeschön.
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8: Hallo, guten Morgen. Jetzt ist die Fußball-WM auch schon Geschichte. Unsere Songs sind nie Geschichte, es sind die größten Hits aller Zeiten. Da meldet sich in dieser halben Stunde jetzt dann Rod Stewart zu Wort, Barry Manilow, gleich gibt's Tina Turner und hier sind die Beatles, höchst persönlich.

6.10 Uhr genau bei Radio F am Montag. Guten Morgen, liebe Autofahrer. Achtung, wir haben schon den Warnhinweis für Sie. Es ist nämlich ein Unfall passiert auf der Südwestangente, die A73, wenn Sie fahren Nürnberg Richtung Feucht, an der Ausfahrt Nürnberg-Münchner Straße. Wie gesagt, Unfall. Polizei, Rettung sind unterwegs, aber dass Sie Bescheid wissen. Vorsicht in diesem Bereich aktuell. Montag, der 20. Juli und jetzt wissen wir, Spanien ist der neue Weltmeister, die Fußball-WM ist Geschichte, der ein oder andere denkt sich jetzt vielleicht auch Gott sei Dank. Wir lassen die WM heute nochmal aus fränkischer Sicht Revue passieren. Zwei Zirndorfer haben uns ja während der vergangenen Wochen immer mal wieder berichtet, wie es vor Ort ist in Kanada, Mexiko und in den USA, haben uns auch von ihrer Spendenaktion darüber berichtet. Die beiden ziehen heute nochmal ihr Fazit und das machen wir so in gut einer halben Stunde hier bei uns. Ich hoffe, Sie hatten ein schönes Wochenende. Vielleicht haben Sie was Schönes unternommen. Wir haben zum Beispiel mit Freunden schön im Garten Geburtstag gefeiert. Das war echt schön. 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Unser Montag zusammen. Dankeschön, dass Sie dabei sind.

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1: Widder 5 Sterne, ein genialer Einfall bringt Ihnen den entscheidenden Vorsprung.
2: Stier 3 Sterne, bleiben Sie jetzt gelassen.
1: Zwillinge 4 Sterne, ein konstruktives Feedback hilft Ihnen weiter.
2: Krebs 2 Sterne, vermeiden Sie jetzt überflüssige Diskussionen.
1: Löwe 4 Sterne, genießen Sie das Gefühl der Sicherheit.
2: Jungfrau 3 Sterne, Sie sollten sich auf das Wesentliche konzentrieren.
1: Waage 2 Sterne, manchmal ist ein kleiner Schritt zurück die beste Basis.
2: Skorpion 5 Sterne, heute läuft vieles wie von selbst.
1: Schütze 3 Sterne, bleiben Sie offen für neue Ideen.
2: Steinbock 4 Sterne, Ihre Beständigkeit wird jetzt belohnt.
1: Wassermann 2 Sterne, ein vorsichtiger Tonfall bewahrt Sie vor unnötigem Ärger.
2: Fische 3 Sterne, jetzt sollten Sie auf Ihr Bauchgefühl hören.
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0: Gute Laune Hits, die größten Hits aller Zeiten bei Radio F. Am Montag um 6.20 Uhr. Guten Morgen. Frisch ist es draußen, aber jetzt können Sie richtig gut durchlüften und mal wieder durchschnaufen am Maffei-Platz in Nürnberg. Das sind 8 Grad, also wir sind mal wieder einstellig. Wird eine ruhige Wetterwoche. Heute Sonne und Wolken bei angenehmen 21 Grad tagsüber. Morgen sind es leicht mehr Wolken, aber ansonsten ist es ungefähr das Wetter dieser Woche. Mittwoch und Donnerstag kommt vielleicht ein kräftigerer Wind ein bisschen dazu. Liebe Autofahrer, Vorsicht, gab schon den Unfall auf der A73 Nürnberg Richtung Feuchten, Ausfahrt Nürnberg-Münchner Straße. 3 Fahrzeuge sind da beteiligt, also bitte Vorsicht in diesem Bereich. Blitzer haben wir aber noch keinen, dürfen Sie gerne einen melden. 08000 94 5 94 5. Dankeschön, wir wünschen Ihnen einen wunderschönen Montag.
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0: Feeling für Ihren Montagmorgen mit den größten Hits aller Zeiten hier bei uns bei Radio F. Kuschelig wird es jetzt dann nach halb mit Musik aus den 80ern von Glenn Medeiros, Nothing's Gonna Change My Love For You, und ein gute Laune 70er packen wir oben drauf von Orbit Hammond nach 6:30 hier bei uns bei Radio F.
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7: Ich bin Moritz Einzel, guten Morgen. In einem lange zähen und torlosen Finale hat sich Spanien am Abend letztlich durchsetzen können und ist neuer Fußballweltmeister nach einem 1:0-Erfolg nach Verlängerung in New York gegen Argentinien. Der Spielbericht von Pia Wegner.
8: Zum 9. Mal bei diesem XXL-Turnier ging ein K.O.-Spiel in die Verlängerung. Und zwar mit dem besseren Ende für die Spanier. Sie hatten schon in der regulären Spielzeit mehr von der Partie, nutzten die wenigen Chancen, die sie hatten, aber bis zur 106. Minute nicht. Erst da erlöste Ferran Torres die Iberer mit seinem Siegtreffer zum 1:0. Europameister Spanien krönte sich damit auch zum amtierenden Weltmeister. Etwas, das La Furia Roja schon mit dem ersten Titel 2010 geschafft hatte.
7: In Deutschland haben Menschen im vergangenen Jahr deutlich mehr verdient als noch ein

0: Im ersten Halbjahr 2025 waren es 9,9 Tage gewesen. Die häufigste Ursache für Fehlzeiten waren demnach psychische Erkrankungen, während es bei Atemwegserkrankungen einen deutlichen Rückgang gab.
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2: Mit Chris Wahle. Das schwarze Loch der Nürnberger Südstadt, besser bekannt als Lago di Aufsäß, soll bald Geschichte sein. Geplant war, dass die Bauarbeiten für das Schockenkarree in diesem Sommer beginnen. Und laut Bürgermeister Nasser Ahmed hat die Stadt alles vorbereitet. Jetzt sind die privaten Investoren und die Bauwirtschaft am Zug.
3: Ich denke, es ist für alle Südstädter und für alle Nürnberger jetzt eine gute Nachricht, dass es losgeht. Und natürlich, wenn gearbeitet wird, dann gibt es auch Beeinträchtigungen für alle drumherum. Aber ich glaube, das nehmen die Menschen dort. Ich bin selber Südstädter, sehr gerne in Kauf, damit es endlich vorangeht. Und wenn alles glatt geht, dann sehen wir noch im Oktober oder November Erdarbeiten und auch ersten Beton.
2: Im Erdgeschoss des Schockenkarree soll ein großer Supermarkt entstehen, darüber dann rund 200 Wohnungen und eine Kita.
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4: Jawohl, genau 7:03. Guten Morgen. In Gostenhof messen wir 9 Grad, Stein 8, Langwasser 9 Grad. Heute ist es ein Wetter zum Durchschnaufen. Der Wind will vielleicht ein bisschen frischer. Ansonsten sind Sonne und Wolken, angenehme 21 Grad. Der Dienstagmorgen ähnlich. Voraussichtlich mehr Wolken und vor allem auch mehr Wind ist es dann Mittwoch und Donnerstag. Aber das war's dann eigentlich schon wettermäßig.
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4: Liebe Autofahrer, Achtung, da ist schon was los auf der A73 Nürnberg Richtung Feucht. Und zwar in der Ausfahrt Nürnberg-Münchner Straße gab es einen Unfall und es gibt eine ungesicherte Unfallstelle, dann Höhe Kreuz Nürnberg Süd. Also Achtung in diesem Bereich. Blitzer haben wir aber noch keinen. Haben Sie schon einen gesehen? Den dürfen Sie gerne durchgeben. 08000 94 5 94 5. Dankeschön und gute Fahrt.
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4: Hallo, guten Morgen. Haben Sie gestern Fußball geguckt? War ja dann doch irgendwann spannend, weil es vor allem ziemlich lang war, ne? Spanien ist Weltmeister und da sprechen wir gleich nochmal drüber. Und zwar mit zwei jungen Männern aus dem Landkreis Fürth. Die hatten sich in den vergangenen Wochen immer mal wieder bei uns gemeldet. Andi Bechtloff und Andi Wilhelm haben sich nämlich einen Traum erfüllt und waren die ganze Zeit drüben bei der WM. Auch noch eine Spendenaktion für die Zirndorfer Fußballvereine. Und wir fassen die Erlebnisse der beiden jetzt gleich nochmal zusammen. Natürlich auch, wie sie Finale erlebt haben. Hören wir alles in 6 Minuten hier bei uns bei Radio F. Und wir begleiten Sie natürlich mit den größten Hits aller Zeiten. Da gibt es wunderbare Musik. Gute Laune 60er in dieser halben Stunde. Von Peter Noon zum Beispiel am Into Something Good. Das rockige Rest von Slade. Und hier ist Albert Hammond.

0: so viel Gefühl bei Radio F am Montagmorgen um 6.41 Uhr. Guten Morgen, danke schön, dass Sie mit uns aufstehen. Geschichtsträchtiger Tag in Sachen Fußball, denn die WM 2026 ist Geschichte. Spanien ist Europameister und jetzt auch Weltmeister, hat gegen Argentinien gewonnen. Und damit endet für zwei Zirndorfer auch ein großes Abenteuer. Andi Wilhelme und Andi Bechtloff erfüllten sich mit ihrer WM-Reise nämlich einen Lebenstraum und kombinierten das Ganze mit einer Spendenaktion. Sie sammelten nämlich Geld für die Zirndorfer Fußballvereine. Guten Morgen, Andi Bechtloff. Wo wart ihr denn jetzt am Schluss?
1: Guten Morgen nach Deutschland. Schöne Grüße aus dem sonnigen Miami Beach. Wir haben unsere Route ein bisschen geändert und haben hier das Spiel um Platz 3 nochmal mitgenommen, was ja sensationell war. Und haben dann hier auch das Finale angeschaut. Witzigerweise mit zwei Leuten, die wir auf unserem Trip kennengelernt haben, die wir auch für unser Friendbook gewinnen konnten. Da sind wir zufällig ineinander gelaufen. Wie stehen die Chancen dafür? War eine ziemlich coole Geschichte und direkt an Miami Beach am Ocean Drive.
0: Andi Wilhelm, ihr wart ja jetzt lange drüben. Was hat euch denn in diesen Wochen am meisten beeindruckt?
2: Die tollsten Erlebnisse waren auf jeden Fall die Stadionbesuche. Das war einfach immer wieder was Besonderes, da in diese großen American Football Stadien zu kommen. Ja, die sind einfach gigantisch groß. Wenn ich ein Highlight rauspicken müsste, dann wäre es auf jeden Fall das Halbfinale in Atlanta zwischen England und Argentinien. Das war ein Wahnsinnskampf, Wahnsinnsfight und dann am Ende auch ein Wahnsinnsfußballspiel. Und wie Argentinien da dann das Spiel gedreht hatte, das war dann auch unglaublich im Stadion. Also die Stimmung der argentinischen Fans, das mitzuerleben, war definitiv das Highlight für mich.
0: Okay, ich habe es ja schon gesagt, ihr sammelt parallel Geld für die Zirndorfer Fußballvereine, habt da ein sogenanntes virtuelles Friendbook geführt. Was nehmt ihr für euch mit?
1: Wir haben 76 Länder für unser Friendbook gesammelt, was eine tolle Summe geben wird an Spenden, was ja auch mit der Grund war unserer Reise. Aber vor allem auch diese Erlebnisse hier vor Ort, diese Einzigartigkeit der Reise, zwischenmenschlich, diese Stimmung von und mit den Menschen zu erleben, ja, wie jeder mit seinem Land mitfiebert. All diese Eindrücke, die nimmt uns niemand mehr weg. Und ich glaube, in einigen Wochen werden wir dann erst realisieren, was wir hier eigentlich miterlebt haben. Jetzt kann man schon sagen, diese Reise hat sich auf jeden Fall gelohnt und hat unfassbar viel Spaß gemacht.
0: Schön, vielen Dank, viele Grüße. Kommt jetzt wieder gut heim, Andi Bechtloff. Er und seinen Kumpel Andi Wilhelm waren vor Ort bei der WM. Fußball gucken, Fanfreundschaften schließen und sie sammeln eben parallel Geld für die Zirndorfer Fußballvereine. Spenden geht da immer noch. Wir packen Ihnen die Infos zu der Aktion auch nochmal ganz genau auf die Radio F Homepage radiof.de.

14. Montag nur mit Radio F, 6:49. 10 Minuten, dann ist es wieder Zeit für die Radio F Nachrichten. Heute auch wieder zuständig Chris Wahle. Und eigentlich brauchen wir jetzt so einen kleinen Trommelwirbel. Tada! Denn im Erlanger Süden gibt es ein neues Stadtquartier. Da wurde fleißig gebaut und wird noch fleißig gebaut. Und was da genau wo entstanden ist, wie gesagt, mehr dazu in 10 Minuten in den Radio F Nachrichten mit Chris Wahle. An der Lorenzkirche in Nürnberg kommen wir jetzt wieder nach mitten in Nürnberg, in die Innenstadt hinein. Das sind 9 Grad aktuell. Bei Sonnenschein heute harmlosen Wolken und 21 Grad. Der Wind weht vielleicht ein bisschen mehr. Liebe Autofahrer, bitte Vorsicht. Es gab einen Unfall auf der A73 auf der Südwesttangente in Nürnberg Richtung Feucht, in der Ausfahrt Nürnberg-Münchner Straße. Und im weiteren Verlauf staut sich es auch nach einem Unfall auf Höhe Kreuz Nürnberg Süd. Also da Achtung, schon einiges los. Blitzer gibt es auch schon einen, und zwar in Nürnberg in der Schafhochstraße. Sie dürfen gerne noch einen weiteren Blitzer melden, wenn Sie sich bei uns melden. 0800 94 5 94 5. Dankeschön, gute Fahrt. Gleich Musik von Peter Noon. Und hier ist Marty Webb.

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1: Ich bin Moritz Einzel, guten Morgen.
2: Jetzt erstmal wieder die Spanier, wieder mit dem Kopf. Und der Nachschuss und das Tor für Spanien! Ferran Torres!
1: Der Moment für die Fußballgeschichtsbücher, kommentiert im ZDF. Spanien hat sich durch dieses Tor von Ferran Torres in der 106. Minute des Endspiels von New York zum neuen Fußball-Weltmeister gekrönt. Das Team von Coach Luis de la Fuente setzte sich gegen den bisherigen Titelträger Argentinien mit 1:0 nach Verlängerung durch. Die Partie verlief einseitig zugunsten Spaniens, doch das entscheidende Tor ließ trotzdem lange auf sich warten. Für die Spanier ist es nach 2010 der zweite WM-Titel, der zweite Stern auf dem Trikot. Zudem sind sie nun gleichzeitig Welt- und Europameister. Nach dem Rücktritt des CDU-Politikers Spahn vom Amt des Unionsfraktionschefs hat sich Kanzler Merz kritisch geäußert. Im ZDF-Sommerinterview sagte Merz, Spahn habe die Partei erst sehr spät darüber informiert, dass er mithilfe einer Leihmutter in den USA Vater geworden ist. Eine solche Empörung hätte Merz allerdings nicht erwartet.
3: Aber es hatte wahrscheinlich auch was mit seiner Person zu tun und auch mit der Kommunikation. Und da hat es dann ziemlich viel Empörung gegeben.
1: Heute beraten CDU-Präsidium und Unionsfraktion über Spahns Nachfolge. Merz schließt auch einen Kabinettsumbau nicht aus. In Deutschland widerrufen immer mehr Menschen ihre Kriegsdienstverweigerung. Das hat eine Sprecherin des zuständigen Bundesamtes dem Redaktionsnetzwerk Deutschland gesagt. Demnach gingen im ersten Halbjahr schon über 400 Widerrufe ein. Hochgerechnet aufs Gesamtjahr bedeutet das einen Rekord.
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4: Mit Chris Wahle. Erlangen hat ein neues Stadtquartier. Am Wochenende ist mit dem Modul 8 der letzte Bauabschnitt des Siemens Campus offiziell eröffnet worden. Nach mehr als 10 Jahren Planungs- und Bauzeit ist damit die Transformation des 54 Hektar großen, ehemals abgeriegelten Geländes im Erlanger Süden abgeschlossen. Seit 2014 hat der Konzern dort rund 1 Milliarde Euro investiert. Alle Standorte im Großraum Nürnberg sind auf dem neuen Campus zusammengeführt. 18 Neubauten sind entstanden, unter anderem auch ein Laborgebäude. Alle operativen Geschäfte sind vertreten. Rund 16.000 Menschen arbeiten dort jetzt. Unter anderem sorgen eine Dachbegrünung, die Nutzung von Regenwasser und eine intelligente Gebäudetechnik dafür, dass der Campus fast CO2-neutral ist. Restaurants und Geschäfte machen das Gelände zudem auch zu einem Treffpunkt für Nicht-Siemensianer.
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6: Guten Morgen, 7:03. 9 Grad in Steinbühl, Gutzberg 9 Grad, Altenfurt ebenfalls pendelt sich da gerade ein. Und tagsüber werden es heute ein bisschen über 20 Grad bei Sonne und Wolken. Morgen mehr Wolken, Mittwoch und Donnerstag kommt wohl ein stärkerer Wind dazu.
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6: Mit einer Meldung von der Südwesttangente bitte Vorsicht, dass nämlich ein Unfall passiert. A73 Nürnberg Richtung Feucht, Ausfahrt Nürnberg-Münchner Straße. Da der Unfall und auch im weiteren Verlauf dichter Verkehr nach dem Unfall in Höhe Kreuz Nürnberg Süd. Wir wissen von einem Blitzer und der steht in Nürnberg in der Schafhofstraße. Sie dürfen gerne melden per WhatsApp oder Anruf 08000 94 5 94 5. Dankeschön. Kommen Sie gut an.
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6: Guten Morgen. Na, wer feiert heuer Geburtstag? Wir. Radio F wird 40. Nicht nur wir, denn auch der Kulturladen Schloss Almushof in Nürnberg darf in diesem Jahr sein 40. Jubiläum feiern. Und was da geplant ist, das sagen wir Ihnen gleich nach John Farnham und diesem Sonnenschein 60er von The Beach Boys.

0: DRBF am Montag um 7.10 Uhr. Guten Morgen. Voll schön und eine Institution. 40 Jahre ist es her, dass das Schloss Almushof als städtische Einrichtung in die Kette der Kulturläden aufgenommen wurde. Und das wird jetzt natürlich gefeiert.
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0: Guten Morgen an die Leiterin Barbara Koch.
3: Guten Morgen.
0: Los ging's eigentlich schon 10 Jahre vorher, als ein Verein aus dem Maradenschloss eine Begegnungsstätte gemacht hat. Damals wurde auch schon gefeiert, gell?
3: Das erste Fest, was hier 1976 stattfand, war das Gauklerfest. Da kamen richtige Gaukler und haben Kunststücke vorgeführt und alles konnte nur draußen stattfinden. Die Nebengebäude waren noch völlig marode und baufällig.
0: Okay, diese Anfänge in den 70ern und die weiteren Entwicklungen bis zum heutigen Tag zeigen Sie eben auch in der Jubiläumsausstellung Ein Schloss und sein Dorf. Was genau können wir da sehen?
3: Sie sehen sehr viele großformatige Fotos und Bilder. Aus den ganzen 40 Jahren haben wir versucht, ein kleines Potpourri zu zeigen. Ein paar Devotionalien sind natürlich ausgestellt. Es gibt Kirchweihbilder von den großen Festen, natürlich Bilder unserer Konzerte und kleine Dinge, die eben noch aus der Zeit stammen.
0: Diese Ausstellung geht nun noch bis 16. August. Groß gefeiert wird das Jubiläum jetzt am kommenden Samstag bei einem Sommerfest. Um 15 Uhr wird es von Oberbürgermeister Markus König eröffnet. Und was habt ihr dann alles geplant?
3: Dann kommt Hildegard Pohl und Viktoria Pohl, zwei Pianistinnen, die haben ein Jubiläumslied geschrieben und möchten uns musikalisch zum Geburtstag gratulieren. Es gibt wunderbare Musik, lustige Aktionen und wir haben ja einen sehr schönen, lauschigen, schattigen Biergarten, der wunderbar bewirtet wird und da gibt es dann das Abschlusskonzert.
0: Schön gefeiert wird am Samstag bis 23 Uhr. Der Eintritt ist frei. Der Kulturladen Schloss Almushof wird 40. Die Infos finden Sie auf radiof.de.
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Dankeschön, dass Sie mit Radio F aufstehen. 20. Juli, der Montag. Spanien ist Fußballweltmeister. Vielleicht sind Sie gestern früh ins Bett gegangen. Also so ist das Spiel dann ausgegangen. Ziemlich spät und in der Verlängerung. Aber Spanien ist Weltmeister. An der Sebalduskirche in Nürnberg. Da aktuell 11 Grad. Heute Sonne, harmlose Wolken. Bisschen Wind, der durchweht. 21 Grad. Morgen wohl am Dienstag mehr Wolken. Dafür ein bisschen mehr Wind. Dann Mittwoch und Donnerstag. Sonst ist recht ruhig. Liebe Autofahrer, Vorsicht bitte. Auf der B2 und bei Gräfenberg, wenn Sie fahren, der Ortsdurchfahrt Fort, ist aktuell ein Brand und in beide Richtungen gesperrt. Das ist die Fort der Hauptstraße. Und sind zwei Blitzer jetzt noch dazugekommen und die sagen wir Ihnen natürlich. Und zwar in Erlangen in der Drausnickstraße und auf der A73 Bamberg Richtung Nürnberg, Höhe Erlangenbruck, auch ein Blitzer. Gerne noch einer von Ihnen. Wir gucken gleich mal rein in die WhatsApps, ob was Neues gekommen ist oder per Anruf 08000 94 5 94 5. Dankeschön! Und gute Fahrt und viel Spaß mit Marvin Gaye und Kim Weston.

0: draußen Sonnenschein, die größten Hits aller Zeiten im Radio, hier bei uns bei Radio F am Montag, kurz vor 7:30. Apropos Sonnenschein, gab ja viel, viel Sonnenschein und es war sehr, sehr warm. Und das haben auch die Freibäder in der Region gemerkt und auch in Nürnberg. Wird gleich mal Bilanz gezogen und zwar in einer Minute in den Radio F Nachrichten.
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6: Ich bin Moritz Einzel. Guten Morgen.
7: Jetzt erstmal wieder die Spanier, wieder mit dem Kopf. Und der Nachschuss! Und das Tor für Spanien! Ferran Torres!
6: Der Moment für die Fußballgeschichtsbücher, kommentiert im ZDF. Spanien hat sich durch dieses Tor von Ferran Torres in der 106. Minute des Endspiels von New York zum neuen Fußball-Weltmeister gekrönt. Das Team von Coach Luis de la Fuente setzte sich gegen den bisherigen Titelträger Argentinien mit 1:0 nach Verlängerung durch. Die Partie verlief einseitig zugunsten Spaniens, doch das entscheidende Tor ließ trotzdem lange auf sich warten. Für die Spanier ist es nach 2010 der zweite WM-Titel, der zweite Stern auf dem Trikot. Zudem sind sie nun gleichzeitig Welt- und Europameister. Nach dem Rücktritt des CDU-Politikers Spahn vom Amt des Unionsfraktionschefs hat sich Kanzler Merz kritisch geäußert. Im ZDF-Sommerinterview sagte Merz, Spahn habe die Partei erst sehr spät darüber informiert, dass er mit Hilfe einer Leihmutter in den USA Vater geworden ist. Eine solche Empörung hätte Merz allerdings nicht erwartet.
8: Aber es hatte wahrscheinlich auch was mit seiner Person zu tun und auch mit der Kommunikation. Und da hat es dann ziemlich viel Empörung gegeben.
6: Heute beraten CDU-Präsidium und Unionsfraktion über Spahns Nachfolge. Merz schließt auch einen Kabinettsumbau nicht aus. In Deutschland widerrufen immer mehr Menschen ihre Kriegsdienstverweigerung. Das hat eine Sprecherin des zuständigen Bundesamtes dem Redaktionsnetzwerk Deutschland gesagt. Demnach gingen im ersten Halbjahr schon über 400 Widerrufe ein. Hochgerechnet aufs Gesamtjahr bedeutet das einen Rekord.
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9: Mit Chris Wahle. Die hohen Temperaturen der vergangenen Monate haben den Freibädern in Mittelfranken Rekordzahlen beschert.

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1: Gleich 3 Minuten nach 7:30. Guten Morgen. Fischbach sind es 11 Grad, Maiach 11, Eltersdorf 10 Grad. Eine ruhige Wetterwoche. Heute gibt es Sonne und Wolken. Morgen mehr Wolken, vielleicht ein bisschen mehr Wind am Mittwoch und Donnerstag. Aber ansonsten liegen wir immer so ein bisschen über 20 Grad und sollte trocken bleiben.
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1: Liebe Autofahrer, auf den Straßen ist es nicht ganz so ruhig. Bitte Vorsicht, wenn Sie weiter in den Norden fahren. A6 Nürnberg Richtung Heilbronn zwischen Aurach und Feuchtwangen Nord, da Reifenteile auf der Fahrbahn. Dann die A73 Nürnberg Richtung Feucht in der Ausfahrt Nürnberg-Münchner Straße. Unfall mit 3 Fahrzeugen. Im weiteren Verlauf auch noch dichter Verkehr. Unfall passiert in Höhe Kreuz Nürnberg Süd. Ein Brand an der B2 Nürnberg-Gräfenberg an der Ortsdurchfahrt Fort. Da ist aktuell gesperrt beide Richtungen. Diese 3 Blitzer haben wir: Nürnberg-Schafhofstraße, Erlangen-Drausnickstraße und auf der A73 Bamberg Richtung Nürnberg Höhe Erlangenbruck. Gerne noch mehr von Ihnen. Ich hoffe, Sie stehen nicht im Stau oder haben Sie noch einen Blitzer gesehen. 08000 94 5 94 5. Dankeschön. Gute Fahrt. Fahren Sie vorsichtig.
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1: Guten Morgen. Vielleicht machen Sie sich gerade auf zum Einkaufen. Wenn wir zurzeit im Supermarkt sind, dann denkt man manchmal, Mensch, es war auch schon mal alles günstiger, oder? Trotzdem lässt sich beim Einkauf oft noch ein bisschen was sparen mit ein paar einfachen Tricks und einer App. Und unser Verbraucherexperte Ron Perdos verrät die uns natürlich gleich, und zwar in gut 7 Minuten. Bis dahin melden sich German Jackson und Piers O'Dowa gleich zu Wort. Wir haben in der halben Stunde auch noch Bonnie Tyler mit dabei, Foreigner, und den Anfang macht David Dundas. Guten Morgen, Franken!

0: Musik, die an Leggings, Stirnbänder und Stulpen erinnert. Jammin' Jacks und Pierce Adora bei Radio F um 7.41 Uhr. Guten Morgen. Lebensmittel kosten im Moment oft ganz schön viel. Da lohnt sich's natürlich beim Einkaufen ein bisschen genauer hinzuschauen. Denn wer clever einkauft, kann am Ende des Monats doch einiges sparen.
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0: Und da weiß unser Verbraucherexperte Ron Perdus mehr. Guten Morgen, Ron. Wo lässt sich denn beim Lebensmitteleinkauf wirklich Geld sparen?
3: Ja, das Wichtigste ist tatsächlich die Planung. Also wer mit einer klaren Einkaufsliste losgeht, der kauft weniger spontan, spart automatisch. Das haben auch Studien schon gezeigt. Ja, und dann lohnt sich wie immer der Blick auf Eigenmarken. Die sind oft deutlich günstiger als Markenprodukte und das bei vergleichbarer Qualität. Und dann bitte immer die Angebote mitnehmen. Aber nur, wenn man die Sachen auch wirklich braucht. Ganz entscheidend ist auch immer, Preise so ein bisschen im Gefühl zu haben. Dann merkt man eigentlich auch sehr schnell im Supermarkt, ob ein Rabatt wirklich gut ist oder eher nur so aussieht. Da hilft auch immer der Blick auf die Kilo- und Literpreise. Die müssen auf den Preisschildern stehen, tun sie meist auch, aber oft sehr klein.
0: Du hast außerdem noch einen App-Tipp dabei, der beim Sparen helfen soll. Welche App ist das? Das wollen wir jetzt natürlich wissen.
3: Zum einen gibt es die Apps der Supermärkte oder auch eine App wie Marktguru. Da findet man alle Prospekte der Supermärkte in der Nähe. Kann man gebündelt sich anschauen, kann Favoriten festlegen und kann auch direkt in den Prospekten die Angebote anklicken, die man kaufen möchte. Die landen dann direkt auf der Einkaufsliste. Und so lässt sich auf jeden Fall auch schon mal eine ganze Menge Geld sparen. Und das Schöne ist, es gibt auch so Cashback-Aktionen. Man kann den Kassenbon hochladen etc. etc. Also wer ein bisschen sparen will, ist mit so einer App auf jeden Fall ganz gut. Ich kann immer empfehlen, Aktionsangebote mitzunehmen, teilweise auch mal zu bevorraten, zumindest bei den Produkten, die lange haltbar sind.
0: Danke dir, Ron. Mehr Tipps vom Radio F-Verbraucherexperten Ron Perth. 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

Trommel hat jetzt eine Sängerin mehr. Bonnie Tyler und Lost in Friends hier bei uns bei Radio F. Guten Morgen, 7:08 ist es gleich. Dankeschön, dass Sie mit uns aufstehen. Ich schaffe Sie aus dem Fenster, macht heute Spaß. Es sind aktuell 9 Grad, zum Beispiel auch am Nürnberger Hauptmarkt. Ruhig ist es, Wetter zum Durchatmen, angenehme 21 Grad. Vielleicht weht der Wind heute ein bisschen frischer, mehr voraussichtlich Mittwoch und Donnerstag. Aber ansonsten soll es das eigentlich auch schon fast gewesen sein, wettermäßig, wie gesagt, also relativ ruhig. Bisschen anders ist es auf den Autobahnen, auf den Straßen, liebe Autofahrer. Achtung, gab einen Unfall heute früh schon auf der A73 Nürnberg Richtung Feucht, also Südwesttangente, Ausfahrt Nürnberg-Münchner Straße. Und im weiteren Verlauf wird es auch eng nach dem Unfall in Höhe Kreuz Nürnberg Süd. Blitzer sind aktuell in Nürnberg in der Schafhofstraße, in Erlangen in der Drausnickstraße und auf der A73 Bamberg Richtung Nürnberg, wenn Sie fahren, Höhe Erlangen-Bruck. Sehe gerade, bei uns ist eine WhatsApp eingegangen, werde ich gleich mal reinhören. Vielleicht gibt es noch einen weiteren Blitzer, dann geben wir den natürlich auch an Sie weiter. 08000 94 5 94 5 ist die Nummer dafür. Dankeschön, gute Fahrt, gleich mit Trini Lopez und hier sind Foreigner, ein bisschen Kuschelrock.

0: Finde Lopez bei Radio F. Um kurz vor 8, guten Morgen. Ich möchte mit Ihnen jetzt schon mal auf den Donnerstag schauen. Donnerstag ist der 23. Juli und das ist jedes Jahr auch der internationale Vanilleeistag. 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Vielen Dank und gleich gibt's die Nachrichten.
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8: Ich bin Moritz Einzel, guten Morgen.
9: Nico, der Cabeza!
8: Die Spanier außer Rand und Band, sie sind nach 2010 zum zweiten Mal Fußball-Weltmeister. Im WM-Finale in New Jersey setzte sich das Team gegen Titelverteidiger Argentinien mit 1:0 nach Verlängerung durch. Siegtorschütze war Ferran Torres in der 106. Minute. Erstmals in der WM-Geschichte gab es eine rund halbstündige Halbzeitpause für eine große Halbzeitshow. Da traten neben Madonna auch Shakira und Justin Bieber auf. Nach dem Rücktritt des CDU-Politikers Spahn vom Amt des Unionsfraktionschefs hat Kanzler Merz Spahns Kommunikation kritisiert. Zur Vaterschaft Spahns dank einer Leihmutter in den USA, sagte Merz im ZDF-Sommerinterview.
10: Wir hatten ja alle kaum Gelegenheit, mit ihm darüber zu sprechen. Und er hat ja auch die Partei und die Fraktion erst sehr, sehr spät über das alles informiert.
8: Heute beraten das CDU-Präsidium und der Vorstand der Unionsfraktion über Spahns Nachfolge. Merz deutete an, dass es eine Kabinettsumbildung geben könnte. In Deutschland wurde im vergangenen Jahr deutlich mehr verdient als noch ein Jahr vorher. Das sogenannte Medianentgelt für einen Vollzeitbeschäftigten stieg um gut 200 Euro auf 4.217 Euro brutto im Monat. Das hat die Bundesagentur für Arbeit mitgeteilt. Das deutliche Plus erkläre sich durch höhere Tarifabschlüsse.
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11: Mit Chris Wahle. In einer Spielothek in der Nürnberger Essenweinstraße unweit des Hauptbahnhofs ist am Wochenende eine Mitarbeiterin getötet worden. Gestern Mittag hatte ein Zeuge der Polizei eine Auseinandersetzung zwischen einem Mann und einer Frau gemeldet. Als die Beamten an der Spielothek eintrafen, stießen sie auf einen 45-Jährigen mit einem Messer. Die Einsatzkräfte konnten ihn überwältigen und festnehmen. Kurz darauf entdeckten sie dann die 35-jährige schwerverletzte Frau. Trotz sofortiger Reanimation kam für sie jede Hilfe zu spät. Die Staatsanwaltschaft Nürnberg-Fürth hat Haftantrag gegen den tatverdächtigen 45-Jährigen gestellt. Jetzt ermittelt die Nürnberger Kriminalpolizei.
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0: 8:03, guten Morgen. Burgthann 13 Grad momentan, Gebersdorf auch, Mannhof 13 Grad. Angenehme 21 sind es heute mit Sonne und Wolken, vielleicht bisschen Wind, mehr Wind dann Mittwoch und Donnerstag. Morgen am Dienstag sind es mehr Wolken.
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0: Jawohl, danke schön, dass Sie mit uns unterwegs sind, liebe Autofahrer. Vorsicht auf der A73 Nürnberg Richtung Feucht. Ausfahrt Nürnberg-Münchner Straße gab es einen Unfall und auch einen Unfall in Höhe Kreuz Nürnberg Süd. Also da Achtung. Es brennt aktuell noch an der B2 Nürnberg-Gräfenberg und zwar an der Ortsdurchfahrt Fort, die Forter Hauptstraße. Und deswegen ist dort gesperrt. Blitzer momentan in Nürnberg auf der Theodor-Heuss-Brücke, Nürnberg-Scharfhofstraße, Erlangen-Drausnick-Straße und auf der A73 Bamberg Richtung Nürnberg-Höhe Erlangenbruck. Und dann hat sich der Manni bei uns noch gemeldet.
12: Guten Morgen, ich wollte euch einen Blitzer melden. Gewitzelhofstraße, Fahrerschuhe, 30er-Zonischer Landkreis.
0: Dankeschön. Und die Nadine?
13: Ich wollte nur Bescheid sagen, dass der Blitzer in der Ortsdurchfahrt von Redolf steht.
0: Vielen, vielen Dank dafür. Also einiges los und machen Sie es gerne wie die beiden. Es war ein Anruf und eine WhatsApp-Sprachnachricht bei uns unter der 08000 94 5 94 5.
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0: Hallo, guten Morgen. Schön, dass Sie mit uns aufstehen. Also wir wissen jetzt alle, Spanien ist Europa und Weltmeister frisch gekürt. Allen, die da die Daumen gedrückt haben. Ich hoffe, Sie hatten viel Spaß beim Feiern. Und wir feiern jetzt dann wieder in wenigen Minuten einen Musikmoment, einen Song, der heute eine besondere Bedeutung hat. Und heute ist ein besonderer Tag und ich mag Musicals sehr gerne. Und da haben wir das ein bisschen zusammengeführt. Und das machen wir in 6 Minuten nach Styx, Boat on the River. Und hier sind die Rolling Stones höchstpersönlich.

0: Ihr Montag, Ihr Radio F. Guten Morgen um 8.11 Uhr.
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0: Heute, am 20. Juli, ist Weltschachtag. Er erinnert an das Gründungsdatum der Internationalen Schachföderation im Jahr 1924. Der Tag wird zum Beispiel weltweit mit Schachturnieren und anderen Aktionen gefeiert. Schach Chess ist auch ein Musical. Die Musik stammt von keinen geringeren als Benny Andersson und Björn Ulvaeus von ABBA. 1984 ist das Stück entstanden und wurde auch mehrere Jahre im Londoner West End aufgeführt. Einen der bekanntesten Songs aus Chess singt die Musical-Ikone Ellen Page mit Barbara Dixon. I know him so well.

0: muss man gleich wieder an die Fußball-WM denken, ne? Den Song schmettern ja immer die englischen Fußballfans. Die Dame Sweet Caroline, gleich 8:20 Uhr hier bei Radio F. Gleich gibt es das Radio F Horoskop und wir können Ihnen schon mal sagen, die Widder und die Skorpione bekommen heute einen Daumen nach oben von uns. Das Wetter kriegt heute auch einen Daumen nach oben. Aktuell 13 Grad Nürnberg am Rathaus, 21 Grad heute, ist also vielleicht ein bisschen frischer, recht angenehm. Der Wind weht ein bisschen kräftiger, noch mehr voraussichtlich Mittwoch und Donnerstag, aber sonst ist es recht harmlos. Ist ein neuer Blitzer dazu gekommen und zwar in Kleinsendelbach in der Erlanger Straße. Gerne noch mehr von Ihnen. 08000 94 5 94 5. Können Sie jederzeit bei uns anrufen, mit jedem Anliegen. Wir nehmen das gerne entgegen und sprechen und plaudern mit Ihnen. Ja, hier ist jetzt das Radio F Horoskop.
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0: Widder 5 Sterne, ein genialer Einfall bringt Ihnen den entscheidenden Vorsprung.
2: Stier 3 Sterne, bleiben Sie jetzt gelassen.
0: Zwillinge 4 Sterne, ein konstruktives Feedback hilft Ihnen weiter.
2: Krebs 2 Sterne, vermeiden Sie jetzt überflüssige Diskussionen.
0: Löwe 4 Sterne, genießen Sie das Gefühl der Sicherheit.
2: Jungfrau 3 Sterne, Sie sollten sich auf das Wesentliche konzentrieren.
0: Waage 2 Sterne, manchmal ist ein kleiner Schritt zurück die beste Basis.
2: Skorpion 5 Sterne, heute läuft vieles wie von selbst.
0: Schütze 3 Sterne, bleiben Sie offen für neue Ideen.
2: Steinbock 4 Sterne, Ihre Beständigkeit wird jetzt belohnt.
0: Wassermann 2 Sterne, ein vorsichtiger Tonfall bewahrt Sie vor unnötigem Ärger.
2: Fische 3 Sterne, jetzt sollten Sie auf Ihr Bauchgefühl hören.
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0: kurz vor 8:30. Aufstehen mit Radio F am Montag, 20. Juli. Guten Morgen. Viele fragen sich immer noch, wie geht's weiter mit dem Schocken, mit dem Schockenkarree. Da sollte in der Nürnberger Südstadt schon längst was passiert sein. Aber es könnte sich jetzt bald doch was tun. Es wurde ja da auch schon der Lago, die Aufsätze, zeitlang ja richtig gefeiert. Auch so ein Hype im Internet gewesen, in Social Media. Aber jetzt geht's da wohl langsam los. Und was genau da passiert und wann, weiß Chris Wahle in gut 2 Minuten in den Radio F Nachrichten.
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7: Ich bin Moritz Einzel. Guten Morgen.
8: Nico, der Cabeza.
7: Die Spanier außer Rand und Band, sie sind nach 2010 zum zweiten Mal Fußball-Weltmeister. Im WM-Finale in New Jersey setzte sich das Team gegen Titelverteidiger Argentinien mit 1:0 nach Verlängerung durch. Siegtorschütze war Ferran Torres in der 106. Minute. Erstmals in der WM-Geschichte gab es eine rund halbstündige Halbzeitpause für eine große Halbzeitshow. Da traten neben Madonna auch Shakira und Justin Bieber auf. Nach dem Rücktritt des CDU-Politikers Spahn vom Amt des Unionsfraktionschefs hat Kanzler Merz Spahns Kommunikation kritisiert. Zur Vaterschaft Spahns dank einer Leihmutter in den USA, sagte Merz im ZDF-Sommerinterview.
9: Wir hatten ja alle kaum Gelegenheit, mit ihm darüber zu sprechen. Und er hat ja auch die Partei und die Fraktion erst sehr, sehr spät über das alles informiert.
7: Heute beraten das CDU-Präsidium und der Vorstand der Unionsfraktion über Spahns Nachfolge. Merz deutete an, dass es eine Kabinettsumbildung geben könnte. In Deutschland wurde im vergangenen Jahr deutlich mehr verdient als noch ein Jahr vorher. Das sogenannte Medianentgelt für einen Vollzeitbeschäftigten stieg um gut 200 Euro auf 4.217 Euro brutto im Monat. Das hat die Bundesagentur für Arbeit mitgeteilt. Das deutliche Plus erkläre sich durch höhere Tarifabschlüsse.
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10: Mit Chris Wahle. Das schwarze Loch der Nürnberger Südstadt, auch bekannt als Lago di Aufsees, soll bald Geschichte sein. Eigentlich war der Baubeginn für das Schockenkarree schon für den Sommer vorgesehen, doch es dauert wohl noch. Bürgermeister Nasser Ahmed rechnet damit, dass die Arbeiten im Oktober oder November beginnen. Die Stadt hat ihren Teil erledigt. Jetzt sind die privaten Investoren und die Bauwirtschaft am Zug, so Ahmed.
11: Es soll unten im Erdgeschoss natürlich ein großer Supermarkt herein, darüber Wohnen, eine Kita und es soll auch eine Fassadenbegrünung Teil dieser Planungen sein. Und mir ist es auch ganz wichtig, dass auch ein Beitrag geleistet wird für die Aufwertung vom Aufsichtsplatz, dass alle Menschen in der Südstadt etwas von diesem Projekt haben.
10: Beginn im Herbst tatsächlich die Bauarbeiten, wird der Lago di Aufsees dann nach 5 Jahren Stillstand verschwinden.
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0: 8:58. Guten Morgen. Heute geht's hoch bis zu 21 Grad. Aktuell sind es in Altdorf 14, auch Oberasbach zum Beispiel oder in Fürth in Vach. Und ansonsten ist heute Sonne, harmlose Wolken, der Wind weht ein bisschen mehr, noch mehr stärkere Wind, wo es momentan ausschaut, Mittwoch und Donnerstag. Morgen am Dienstag sind es dann mal mehr Wolken.
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0: Liebe Autofahrer, bitte vor.

0: Göttinger Straße und auf der A73 Bamberg Richtung Nürnberg Höhe Erlangenbruck auch ein Blitzer. Sie dürfen gerne einen weiter bei uns durchgeben und zwar mit dieser Nummer oder stehen Sie irgendwo im Stau 08000 94 5 94 5, entweder per WhatsApp oder Anruf. Dankeschön und gute Fahrt.
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0: Guten Morgen und natürlich haben wir heute noch Geburtstagsgeschenke für Sie, denn wir werden 40, die Geburtstagsgeschenke bekommen Sie. Und wenn man Geburtstag hat, lädt man auch gerne zum Essen ein. Das machen wir die ganze Woche. Bekommen Sie von uns einen Gutschein 100 Euro fürs Bitico. Da gibt es mediterrane Tapas. Ist in der Waagstraße in Fürth. Yum, yum, yum, yum, yum. Das machen wir so in gut einer Viertelstunde, würde ich sagen. Davor sprechen wir jetzt dann nochmal mit zwei jungen Männern, die letzten Wochen bei der Fußball-WM verbracht haben. Zwei Zirndorfer und haben das Ganze auch natürlich zu ihm Spaß gemacht, aber auch für einen guten Zweck. Sie sammeln Geld für die Zirndorfer Fußballvereine und über die Erlebnisse berichten sie gleich nochmal in 7 Minuten hier bei uns bei Radio F.

0: Dirty Dancing Musik bei uns bei Radio F um genau 8.40 Uhr an diesem Montag, der 20. Juli, geschichtsträchtiger Tag in Sachen Fußball, denn die WM 2026 ist Geschichte. Spanien ist Europameister und jetzt auch Weltmeister, hat gegen Argentinien gewonnen und damit endet für zwei Zirndorfer auch ein großes Abenteuer. Andi Wilhelme und Andi Bechtloff erfüllten sich mit ihrer WM-Reise nämlich einen Lebenstraum und kombinierten das Ganze mit einer Spendenaktion. Sie sammelten nämlich Geld für die Zirndorfer Fußballvereine. Guten Morgen, Andi Bechtloff. Wo wart ihr denn jetzt am Schluss?
1: Guten Morgen nach Deutschland, schöne Grüße aus dem sonnigen Miami Beach. Wir haben unsere Route ein bisschen geändert und haben hier das Spiel um Platz 3 nochmal mitgenommen, was ja sensationell war. Und haben dann hier auch das Finale angeschaut, witzigerweise mit zwei Leuten, die wir auf unserem Trip kennengelernt haben, die wir auch für unser Friendbook gewinnen konnten. Da sind wir zufällig ineinander gelaufen. Wie stehen die Chancen dafür? War eine ziemlich coole Geschichte und direkt an Miami Beach am Ocean Drive.
0: Andi Wilhelm, ihr wart ja jetzt lange drüben. Was hat euch denn in diesen Wochen am meisten beeindruckt?
2: Die tollsten Erlebnisse waren auf jeden Fall die Stadionbesuche. Das war einfach immer wieder was Besonderes, da in diese großen American Football Stadien zu kommen. Ja, die sind einfach gigantisch groß. Wenn ich ein Highlight rauspicken müsste, dann wäre es auf jeden Fall das Halbfinale in Atlanta zwischen England und Argentinien. Das war ein Wahnsinnskampf, Wahnsinnsfight und dann am Ende auch Wahnsinnsfußballspiel. Und wie Argentinien da dann das Spiel gedreht hatte, das war dann auch unglaublich im Stadion. Also die Stimmung der argentinischen Fans, das mitzuerleben, war definitiv das Highlight für mich.
0: Okay, ich habe es ja schon gesagt, ihr sammelt parallel Geld für die Zirndorfer Fußballvereine, habt da ein sogenanntes virtuelles Friendbook geführt. Was nehmt ihr für euch mit?
1: Wir haben 76 Länder für unser Friendbook gesammelt, was eine tolle Summe geben wird an Spenden, was ja auch mit der Grund war unserer Reise. Aber vor allem auch diese Erlebnisse hier vor Ort, diese Einzigartigkeit der Reise, zwischenmenschlich diese Stimmung von und mit den Menschen zu erleben, ja, wie jeder mit seinem Land mitfiebert. All diese Eindrücke, die nimmt uns niemand mehr weg. Und ich glaube, in einigen Wochen werden wir dann erst realisieren, was wir hier eigentlich miterlebt haben. Jetzt kann man schon sagen, diese Reise hat sich auf jeden Fall gelohnt und hat unfassbar viel Spaß gemacht.
0: Schön, vielen Dank, viele Grüße. Kommt jetzt wieder gut heim, Andi Bechtloff. Er und seinen Kumpel Andi Wilhelm waren vor Ort bei der WM. Fußball gucken, Fanfreundschaften schließen und sie sammeln eben parallel Geld für die Zirndorfer Fußballvereine. Spenden geht da immer noch. Wir packen Ihnen die Infos zu der Aktion auch nochmal ganz genau auf die Radio F Homepage radiof.de.

0: So macht doch aufstehen gute Laune, oder? Wir sind für Sie da, hier ist Radio F. Guten Morgen um 8.47 Uhr.
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0: Das ist Radio F am Montag.
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0: 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Und da sage ich Hallo an die Isabella.
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0: Bisschen Disco-Feeling hier. 70er-Feeling, kurz vor 9 bei Radio F. Guten Morgen. Chris Wahle meldet sich gleich mit den Radio F-Nachrichten in knapp 2 Minuten. In Erlangen gibt es ein neues Stadtviertel, ein neues Stadtquartier. Und nicht nur für Siemensianer. Mehr gleich, wie gesagt, hier bei uns bei Radio F.
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8: Ich bin Moritz Einzel, guten Morgen. Nur wenige rufen die staatlichen Leistungen aus dem Bildungs- und Teilhabepaket für Kinder und Jugendliche ab. Laut Bertelsmann-Stiftung bekommen von den 6- bis 14-Jährigen rund 18% und von den 15- bis 17-Jährigen nur 12% Geld aus dem Paket. Grund seien vor allem bürokratische Hürden wie komplexe Formulare für die Eltern. Der CDU-Chef von Mecklenburg-Vorpommern, Peters, hat den Rücktritt von Jens Spahn vom Amt des Unionsfraktionschefs begrüßt. Peters war der Erste in der CDU, der Spahns Rücktritt gefordert hatte, nachdem bekannt geworden war, dass Spahn mithilfe einer Leihmutter in den USA Vater geworden ist.
9: An dieser Frage ging es eben letztlich um die Frage der Glaubwürdigkeit. Die Glaubwürdigkeit nicht nur der Person Jens Spahn, sondern der gesamten Union und letztlich auch der Bundesregierung. Insofern war seine Entscheidung folgerichtig.
8: Das sagte Peters im ZDF. Heute beraten das CDU-Präsidium und der Unionsfraktionsvorstand darüber, wie es weitergeht. Kanzler Merz deutete an, dass es eine Kabinettsumbildung geben könnte. Immer mehr Menschen in Deutschland widerrufen ihre Kriegsdienstverweigerung. Das hat eine Sprecherin des zuständigen Bundesamtes dem Redaktionsnetzwerk Deutschland gesagt. Demnach gingen im ersten Halbjahr schon über 400 Widerrufe ein. Hochgerechnet aufs Gesamtjahr bedeutet das einen Rekord.
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10: Mit Chris Wahle. Erlangen hat ein neues Stadtquartier. Am Wochenende ist mit dem Modul 8 der letzte Bauabschnitt des Siemens Campus offiziell eröffnet worden. Nach mehr als 10 Jahren Planungs- und Bauzeit ist damit die Transformation des 54 Hektar großen, ehemals abgeriegelten Geländes im Erlanger Süden abgeschlossen. Seit 2014 hat der Konzern dort rund 1 Milliarde Euro investiert. Alle Standorte im Großraum Nürnberg sind auf dem neuen Campus zusammengeführt. 18 Neubauten sind entstanden, unter anderem auch ein Laborgebäude. Alle operativen Geschäfte sind vertreten. Rund 16.000 Menschen arbeiten dort jetzt. Unter anderem sorgen eine Dachbegrünung, die Nutzung von Regenwasser und eine intelligente Gebäudetechnik dafür, dass der Campus fast CO2-neutral ist. Restaurants und Geschäfte machen das Gelände zudem auch zu einem Treffpunkt für Nicht-Siemensianer.
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0: Gleich 9:02. Guten Morgen. Aktuell messen wir in Lauf 15 Grad, Oberbayersbuch 14, Möhrendorf ebenfalls 14 Grad. 21 heute tagsüber bei Sonne und Wolken. Morgen am Dienstag mehr Wolken. Mittwoch und Donnerstag weht wohl ein stärkerer Wind. Ansonsten das Wetter relativ ruhig.
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0: Liebe Autofahrer, danke schön, dass Sie mit uns unterwegs sind. Wir haben diese Meldungen, die A3 Nürnberg Richtung Würzburg zwischen dem Kreuzfeld Erlangen und Erlangen-Frauenaurach Gegenstände auf der Fahrbahn. Die A9 Berlin Richtung Nürnberg zwischen Hormersdorf und Schneidach Reifenteile auf der Fahrbahn, der rechte Fahrstreifen blockiert. Hier wird geblitzt, Vorsicht, 4 Stück, dann sind wir durch. Nürnberg-Theodor-Heuss-Brücke und Gibitzen-Hofstraße. Klein-Sendelbach, der Blitzer-Erlanger-Straße und Oberasbach in der Riedorfer Straße. Können Sie noch was hinzufügen, weil Sie im Stau stehen? Oder ein Blitzer 08000 94 5 94 5. Vielen Dank und gute Fahrt.
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0: Hallo, guten Morgen. Wie Sie wissen, ist Radio F wird heuer 40 Jahre alt. Nicht nur wir, zum Beispiel auch der Kulturladen Schloss Almushof in Nürnberg. Der feiert auch 40. Jubiläum. Und da gibt es natürlich auch ein tolles Programm. Und da verraten wir Ihnen gleich mehr, und zwar in 6 Minuten. Die Hughes Corporation Rock the Boat gibt's gleich. Wir sind die

0: Ihr Montag und Ihr Radio F. Guten Morgen, Franken. Voll schön und eine Institution. 40 Jahre ist es her, dass das Schloss Almushof als städtische Einrichtung in die Kette der Kulturläden aufgenommen wurde. Und das wird jetzt natürlich gefeiert.
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0: Guten Morgen an die Leiterin Barbara Koch.
3: Guten Morgen.
0: Los ging's eigentlich schon 10 Jahre vorher, als ein Verein aus dem Maroden Schloss eine Begegnungsstätte gemacht hat. Damals wurde auch schon gefeiert, gell?
3: Das erste Fest, was hier 1976 stattfand, war das Gauklerfest. Da kamen richtige Gaukler und haben Kunststücke vorgeführt und alles konnte nur draußen stattfinden. Die Nebengebäude waren noch völlig marode und baufällig.
0: Okay, diese Anfänge in den 70ern und die weiteren Entwicklungen bis zum heutigen Tag zeigen Sie eben auch in der Jubiläumsausstellung Ein Schloss und sein Dorf. Was genau können wir da sehen?
3: Sie sehen sehr viele großformatige Fotos und Bilder. Aus den ganzen 40 Jahren haben wir versucht, ein kleines Potpourri zu zeigen. Ein paar Devotionalien sind natürlich ausgestellt. Es gibt Kirchweihbilder von den großen Festen, natürlich Bilder unserer Konzerte und kleine Dinge, die eben noch aus der Zeit stammen.
0: Diese Ausstellung geht nun noch bis 16. August. Groß gefeiert wird das Jubiläum jetzt am kommenden Samstag bei einem Sommerfest. Um 15 Uhr wird es von Oberbürgermeister Markus König eröffnet. Und was habt ihr dann alles geplant?
3: Dann kommt Hildegard Pohl und Viktoria Pohl, zwei Pianistinnen, die haben ein Jubiläumslied geschrieben und möchten uns musikalisch zum Geburtstag gratulieren. Es gibt wunderbare Musik, lustige Aktionen und wir haben ja einen sehr schönen, lauschigen, schattigen Biergarten, der wunderbar bewirtet wird und da gibt es dann das Abschlusskonzert.
0: Schön gefeiert wird am Samstag bis 23 Uhr. Der Eintritt ist frei. Der Kulturladen Schloss Almushof wird 40. Die Infos finden Sie auf radiof.de.
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0: Hier Radio F am Montag. Guten Morgen. Vielleicht machen Sie sich auch gerade zum Einkaufen fertig. Und wenn wir zurzeit durch den Supermarkt gehen, dann denken wir uns wahrscheinlich manchmal, ja, war auch schon mal alles günstiger. Trotzdem lässt sich beim Einkauf oft noch das eine oder andere sparen mit ein paar einfachen Tricks und zum Beispiel einer App. Und unser Verbraucherexperte Ron Perdus weiß da mehr, sagt er uns in gut einer Viertelstunde hier bei Radio F.
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0: So klingt's im Montag nur mit Radio F. Guten Morgen. Lebensmittel kosten im Moment oft ganz schön viel. Da lohnt sich's natürlich beim Einkaufen ein bisschen genauer hinzuschauen. Denn wer clever einkauft, kann am Ende des Monats doch einiges sparen.
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0: Und da weiß unser Verbraucherexperte Ron Perdus mehr. Guten Morgen, Ron. Wo lässt sich denn beim Lebensmitteleinkauf wirklich Geld sparen?
3: Ja, das Wichtigste ist tatsächlich die Planung. Also wer mit einer klaren Einkaufsliste losgeht, der kauft weniger spontan, spart automatisch. Das haben auch Studien schon gezeigt. Ja, und dann lohnt sich wie immer der Blick auf Eigenmarken. Die sind oft deutlich günstiger als Markenprodukte und das bei vergleichbarer Qualität. Und dann bitte immer die Angebote mitnehmen. Aber nur, wenn man die Sachen auch wirklich braucht. Ganz entscheidend ist auch immer, Preise so ein bisschen im Gefühl zu haben. Dann merkt man eigentlich auch sehr schnell im Supermarkt, ob ein Rabatt wirklich gut ist oder eher nur so aussieht. Da hilft auch immer der Blick auf die Kilo- und Literpreise. Die müssen auf den Preisschildern stehen, tun sie meist auch, aber oft sehr klein.
0: Du hast außerdem noch einen App-Tipp dabei, der beim Sparen helfen soll. Welche App ist das? Das wollen wir jetzt natürlich wissen.
3: Zum einen gibt es die Apps der Supermärkte oder auch eine App wie Marktguru. Da findet man alle Prospekte der Supermärkte in der Nähe. Kann man gebündelt sich anschauen, kann Favoriten festlegen und kann auch direkt in den Prospekten die Angebote anklicken, die man kaufen möchte. Die landen dann direkt auf der Einkaufsliste. Und so lässt sich auf jeden Fall auch schon mal eine ganze Menge Geld sparen. Und das Schöne ist, es gibt auch so Cashback-Aktionen. Man kann den Kassenbon hochladen etc. etc. Also wer ein bisschen sparen will, ist mit so einer App auf jeden Fall ganz gut. Ich kann immer empfehlen, Aktionsangebote mitzunehmen, teilweise auch mal zu bevorraten, zumindest bei den Produkten, die lange haltbar sind.
0: Danke dir, Ron. Mehr Tipps vom Radio F Verbraucherexperten Ron Perl. Das gibt es auch in seinem Buch, was wir überhaupt noch essen können. Alle Infos dazu finden Sie auch auf radiof.de.

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5: Ich bin Moritz Einzel. Die Zahl der Kriegsdienstverweigerer nimmt zu. Es gibt aber auch immer mehr Menschen in Deutschland, die sagen, sie wären jetzt doch bereit für die Bundeswehr und die ihre Kriegsdienstverweigerung widerrufen. Laut Bundesamt für Familie und zivilgesellschaftliche Aufgaben gab es im ersten Halbjahr gut 400 Widerrufe. Hochgerechnet auf das Gesamtjahr ist mit einem Rekord zu rechnen. Grünen-Fraktionschefin Hasselmann findet den Rücktritt des CDU-Politikers Spahn vom Amt des Unionsfraktionschefs richtig. Im ZDF sagte sie:
6: Denn wenn persönliches Verhalten und Entscheidungen so weit auseinandergehen zu politischem Handeln, dann erschüttert das Glaubwürdigkeit und kostet Vertrauen. Und deshalb war dieser Schritt wirklich folgerichtig.
5: Spahn war mit Hilfe einer Leihmutter in den USA Vater geworden. Nach Spahns Rücktritt will die Union jetzt zügig seine Nachfolge regeln. Heute beraten das CDU-Präsidium und der geschäftsführende Vorstand der Unionsfraktion über das weitere Vorgehen. Großbritannien bekommt heute einen neuen Premierminister. König Charles wird den Chef der Labour-Partei Andy Burnham ernennen und den 56-Jährigen mit der Regierungsbildung beauftragen. Burnham wird der 7. britische Premier in nur 10 Jahren. Er folgt auf Keir Starmer.
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7: Mit Chris Wahle. Die hohen Temperaturen der vergangenen Wochen haben den Freibädern in Mittelfranken Rekordzahlen beschert. Auch in Nürnbergs Bädern herrscht derzeit Hochbetrieb. Bürgermeister Andreas Kriegelstein.
8: Die aktuelle Freibadsaison ist natürlich in diesem besonderen Sommer sehr gut. Wir haben jetzt in allen Bädern neue Rekorde zu verweisen. Was aber auch besonders schön war, das war jetzt unser Spendenschwimmen, das wir in diesem Jahr das erste Mal durchgeführt haben. Jede Bahn wurde gezählt und am Schluss hat die Pyrasser Brauerei einen Betrag von 1.500 Euro gespendet für einen guten Zweck.
7: Weil die Aktion Spendenschwimmen so gut angekommen ist, könnte es im kommenden Jahr eine Neuauflage geben.
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10: Guten Morgen nach Leinburg. 16 Grad bei Ihnen in Stadt. Am Stadttheater in Fürth 17 Grad. Heute kommen ab Mittag zu weiterhin viel Sonnenschein, dann doch ein paar Wolken dazu, bleibt aber trocken. Die Tageshöchstwerte liegen bei 22 Grad. Morgen zunächst wolkig, zunächst auch sonnig, später dann dichter bewölkt bei ähnlichen Temperaturen.
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10: Wir schauen zur A3 Nürnberg Richtung Würzburg. Zwischen Nürnberg Nord und Erlangen-Tennenlohe 1 Kilometer Stau nach einem Unfall. Da ist der linke Fahrstreifen blockiert. Dauert momentan 15 Minuten länger. Zur B2 Nürnberg Gräfenberg. Die Ortsdurchfahrt Fort, genauer gesagt die Forter Hauptstraße, ist wegen eines Großbrandes gesperrt in beide Richtungen, wohl noch bis circa 12 Uhr. Geblitzt wird in Nürnberg in der Gebitzenhofstraße und in Kleinsendelbach in der Erlanger Straße. Falls Sie einen weiteren Blitzer entdecken oder eine weitere Verkehrsstörung, freue ich mich, wenn Sie kurz anrufen oder eine WhatsApp reinschicken. Geht beides an die gleiche kostenlose Nummer 08000 94 5 94 5. Gute Fahrt!
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10: Einen wunderschönen guten Morgen wünsche ich. Ich hoffe, Sie haben Ihr Wochenende genossen. Ich war das erste Mal beim Sommernachtsball in Fürth. Und was für eine tolle Veranstaltung. Ich bin noch immer ganz begeistert von lauter Glotzen dieser tollen Roben und was auch Männer teilweise anhatten, haben fast das Tanzen vergessen. Das war wirklich sehr, sehr schön. Wir tanzen jetzt durch den Montagvormittag mit tollen Songs, zum Beispiel aus den 70ern, Disco-Musik von Hot Chocolate und hier sind die Beatles, die gute Laune-Garanten aus den 60ern. Obladi, oblada bei Radio F. Schön, dass Sie mit dabei sind.

Das ist mein Lieblings-Karaoke-Song, wenn ich Elvis singe. Devil in the Skies aus den 60ern. Ich bin Peter Halm hier bei Radio F mittendrin. 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

0: wundervolles Duo damals in den 80ern. Climey Fischer hier bei Radio F mittendrin. Und hier ist der Radio F Verkehrsservice. Ich habe den Werner am Telefon. Hallo, was hast du für uns?
1: Ein Blitzer, ich weiß nicht, habt ihr den schon in Fürth in der Würzburger Straße, statt auswärts?
0: Nee, aber jetzt.
1: Okay, gleich nach der Kanalbrücken, also auf der Würzburger Straße zur Zufahrt zu der B8.
0: Dankeschön. Für mehr 08000 94 5 94 5. Wir machen gleich weiter mit den nächsten größten Hits aller Zeiten. Der Mann mit dem besonderen Schmelz in der Stimme schaut dann vorbei aus den 60ern. Roy Orbison und sein Only the Lonely und cooler Rock aus den 70ern dabei von Uriah Heep. Gleich bei Radio F.
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Der Film über die erste Hälfte von Michael Jacksons Leben hat vor ein paar Tagen die magische Grenze von 1 Milliarde Dollar Umsatz weltweit geschafft. Und Don't Stop Till You Get Enough aus den 70ern spielt auch eine große Rolle im Film. Ich bin Peter Halm bei Radio F mittendrin. Der nächste Song aus den 60ern gehört zu einer Frau, die die Bienenkorbfrisur zu ihrem Markenzeichen gemacht hat. Dusty Springfield. Sie ist ja bekannt geworden mit melodramatischen Popnummern, so mit großem Orchestersound, aber sie hatte immer ein Faible für die schwarze Soulmusik und dann hat sie die Chance bekommen auf eine Nummer, die eigentlich für Aretha Franklin geschrieben war, die hat aber abgelehnt. Dusty hat dankend zugegriffen und sich mit diesem Song den Namen White Queen of Soul verdient. Hier ist Dusty Springfield mit Son of a Preacher Man. Das sind die größten Hits aller Zeiten, nur bei Radio F.

Tolle Disco-Nummer von Carl Douglas aus den 70ern hier bei Radio F mittendrin. Am Wochenende tödlicher Messerangriff in einer Spielhalle in Nürnberg. Eine Mitarbeiterin ist dabei getötet worden. Ein Verdächtiger wurde festgenommen. Und wie es weitergeht, hören Sie in den Nachrichten um 11 bei Radio F.

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5: Ich bin Joshua Heise. Die Zahl der Kriegsdienstverweigerer nimmt zu. Es gibt aber auch immer mehr Menschen in Deutschland, die ihre Kriegsdienstverweigerung widerrufen und sagen, sie wären jetzt doch bereit für die Bundeswehr. Laut Bundesamt für Familie und zivilgesellschaftliche Aufgaben gab es im ersten Halbjahr gut 400 Widerrufe. Hochgerechnet auf das Gesamtjahr ist mit einem Rekord zu rechnen. Mecklenburg-Vorpommerns CDU-Chef Peters hat Jens Spahns Rücktritt als Unionsfraktionschef begrüßt. Peters war der Erste in der CDU, der diesen Schritt gefordert hatte, nachdem bekannt geworden war, dass Spahn mit Hilfe einer Leihmutter in den USA Vater geworden ist. Dem ZDF sagte Peters:
6: An dieser Frage ging es eben letztlich um die Frage der Glaubwürdigkeit. Die Glaubwürdigkeit nicht nur der Person Jens Spahn, sondern der gesamten Union und letztlich auch der Bundesregierung.
5: Heute beraten das CDU-Präsidium und der Unionsfraktionsvorstand darüber, wie es weitergeht. Kanzler Merz deutete an, dass es eine Kabinettsumbildung geben könnte. Elektroautos sind in den vergangenen 5 Jahren deutlich billiger geworden. Inflationsbereinigt sanken die Listenpreise von 2020 bis 2025 um 18%, zeigt eine Studie. Im gleichen Zeitraum legten die Preise für Verbrenner um 2% zu.
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7: Mit Henrike Müller. Nach dem tödlichen Messerangriff auf die Mitarbeiterin einer Spielhalle in Nürnberg ist jetzt der Ermittlungsrichter am Zuge. Im Laufe des Vormittags soll er entscheiden, ob der Verdächtige in Untersuchungshaft kommt. Polizeisprecher Oliver Trebing.
8: Gestern gegen 11.15 Uhr wurde dem Polizeinotruf ein Streit in der Nürnberger Essenweinstraße in einer Spielothek mitgeteilt. Beamte der PI in Nürnberg-Mitte waren relativ schnell vor Ort und konnten vor der Spielothek einen 45-jährigen Mann, der mit einem Messer bewaffnet war, feststellen und diesen überwältigen und vorläufig festnehmen.
7: Wie es zu dem Streit kam, ermittelt jetzt die Polizei. Die 35-jährige Frau war noch am Tatort an ihren schweren Verletzungen gestorben.
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9: Hallo nach Petersaurach. 17 Grad bei Ihnen in Erlangen an der Hugenottenkirche, 18 Grad. Heute kommen ab Mittag zu weiterhin viel Sonnenschein, doch ein bisschen mehr Wolken dazu, bleibt aber trocken. Das Ganze bei Tageshöchstwerten um 22 Grad. Morgen zunächst sonnig, später dann dichter bewölkt. Eventuell kann es hier und auch ein bisschen tröpfeln bei ähnlichen Temperaturen.
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9: Und zur B2 Nürnberg-Gräfenberg. Die Ortsdurchfahrt Fort bzw. die Forter Hauptstraße ist wegen eines Großbrands gesperrt in beide Richtungen noch bis circa 12 Uhr. Geblitzt wird. Und zwar habe ich die Edelgard am Telefon. Hallo, was hast du für uns?
10: Star 73, da ist ein Blitzer auf der Abfahrt Erlangenbruck aus Bamberg kommend.
9: Dankeschön dafür. Und in der anderen Leitung ist der Manni. Was hast du für uns?
11: Ist der Blitzer in der Frankenstraße der Einwärts Richtung Benreuther Straße bekannt?
9: Nö, aber jetzt. Dankeschön dafür. Falls Sie einen weiteren Blitzer entdecken oder eine Verkehrsstörung, die wir noch nicht kennen, dann gerne kurz anrufen, wie gerade gehört, oder eine WhatsApp reinschicken. Geht auch eine Sprachnachricht. Alles an die gleiche kostenlose Nummer. 08000 94 5 94 5. Gute Fahrt.
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9: Jawohl, und das machen Sie vielleicht bei Ihrer ersten, zweiten oder auch schon dritten Kaffeepause heute. Und dann dürfen Sie unsere Hits noch mehr genießen, wenn Sie das Radio ein bisschen lauter drehen. Können Sie vielleicht auch ein bisschen mitsummen zu Lobo gleich aus den 70ern und aus den 60ern. Eine Band zusammengecastet für eine Fernsehserie. Und das war dann gleich der erste Song, der zum Riesenhit wurde. Last Train to Clarksville von den Monkees bei Radio F.

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Gute Laune Musik von den Searchers aus den 60ern. Ich bin Peter Heim hier bei Radio F mittendrin. 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

0: Kaylee von Marillion aus den 80ern. Er musste ja neulich bei dem Großbrand an der großen Straße in diesem ehemaligen Westerndorf sein Konzert, sein Open-Air-Konzert nebenan abrupt abbrechen. Wir brechen nicht ab. Wir machen gleich weiter mit den nächsten größten Hits aller Zeiten. Dann geht's in die 70er zu Madison Head und ihrer ganz besonderen Form von Mathematik. One and One is One. Und aus den 60ern die wundervolle Nummer von Benny King, Stand By Me, wurde dann in den 80ern ja nochmal zum Riesenhit durch die gleichnamige Verfilmung des Stephen King Romans. Gibt's gleich bei Radio F.
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diese Disco-Nummer aus den 70ern geht auch heute noch auf jeder guten Party. Patrick Hernandez und Born to be Alive. Ich bin Peter Halm hier bei Radio F. Mittendrin, wir feiern Geburtstag. 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

0: großartige Nummer von der Münchner Freiheit mit Orchesterbegleitung. Ach, Gänsehaut pur aus den 80ern hier bei Radio F mittendrin. Wir geben Ihnen jetzt mal in den Nachrichten gleich mal ein Update, wie es eigentlich so bei der Spielvereinigung Greuther Fürth und dem 1. FC Nürnberg in Sachen Vorbereitung auf die kommende Saison aussieht. Der eine treibt sich gerade im Trainingslager rum, die anderen hatten ein Testspiel am Wochenende. Alle Infos um 12 bei Radio F.
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12: Ich bin Joshua Heise. Die Unionsfraktion im Bundestag entscheidet nächste Woche über die Nachfolge von Jens Spahn an der Fraktionsspitze. Wie die Deutsche Presseagentur aus Präsidiumskreisen erfuhr, hat Bundeskanzler Merz eine Sondersitzung für den 29. Juli angekündigt. Spahn hatte den Fraktionsvorsitz wegen der Debatte um seine Leihmutterschaft in den USA niedergelegt. In Deutschland zur Miete wohnen ist laut dem Kölner Institut der deutschen Wirtschaft zuletzt deutlich teurer geworden. Demnach lagen die Angebotsmieten im zweiten Quartal bundesweit 4% höher als im Vorjahreszeitraum. Besonders in Köln und Hamburg gingen die Preise nach oben. Gleichzeitig hat es vielerorts deutlich weniger Inserate gegeben. Mit der Arbeitsunfähigkeitsbescheinigung ab Tag 1 will die Bundesregierung den Krankenstand in Deutschland verringern. Eine neue DAK-Auswertung zeigt jetzt, die Krankheitsausfälle gehen eh schon zurück. Demnach waren Erwerbstätige im ersten Halbjahr im Schnitt 9,6 Tage krankgeschrieben, ein Minus von 0,3 Tagen. Häufigster Grund waren psychische Erkrankungen.
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13: Mit Henrike Müller. Die mittelfränkischen Fußballvereine stecken mitten in den Vorbereitungen auf die neue Saison. Der 1. FC Nürnberg ist gestern im Trainingslager in Gais angekommen. Heute Vormittag läuft in den Südtiroler Bergen die erste Trainingseinheit. Es wird am Feinschliff für die neue Saison gearbeitet. Am Samstag steht dann ein Test gegen den FC Palermo an. Auf die Spielvereinigung Greuther Fürth wartet ebenfalls am Samstag ein Freundschaftsspiel gegen Bundesligist Hoffenheim. Club und Spielvereinigung hatten am Wochenende ihre Testspiele gewonnen. Der Club verabschiedete sich mit einem 3:2 gegen Waldhof Mannheim in die Trainingslagerwoche. Das Kleeblatt gewann gegen den Schweizer Erstligisten Winterthur ebenfalls 3:2. Am 9. August starten FCN und Spielvereinigung dann in die neue Saison.
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0: Schauen wir mal nach Großenseebach, 19 Grad bei Ihnen, in Schwabach am Stadtmuseum ebenfalls. So, jetzt ab der Mittagszeit kommen ein bisschen mehr Wolken an den fränkischen Himmel, aber es ist auch noch viel Sonnenschein dabei, bleibt trocken. Das Ganze bei Tageshöchstwerten um 22 Grad. Morgen zunächst auch sonnig, später dann dichter bewölkt. Eventuell kann es hier und da auch ein bisschen tröpfeln bei ähnlichen Temperaturen.
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0: Und wir schauen zur B2 Nürnberg-Greffenberg. Da ist die Ortsdurchfahrt Fort, also die Forter Hauptstraße, wegen eines Großbrands gesperrt in beiden Richtungen. Bis circa 14 Uhr wahrscheinlich noch geblitzt wird. In Nürnberg, in der Frankenstraße, in Fürth, in der Facherstraße und auf der A73 Bamberg Richtung Nürnberg, Höhe Erlangenbruck. Falls Sie einen weiteren Blitzer entdecken oder eine weitere Verkehrsstörung, gerne kurz anrufen oder eine WhatsApp reinschicken, geht beides an die gleiche kostenlose Nummer 08000 945 945. Gute Fahrt.
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0: Jo, 50, 60, gar 70%. Momentan überbieten sich die Anbieter wieder mit SSV-Schnäppchen. Auch wenn es den Sommerschlussverkauf ja schon lange gar nicht mehr gibt. Was da so verlockend klingt, ist aber doch oft großes Geschrei um viel weniger. Unser Radio F-Verbraucherexperte Ron Perdus gibt uns gleich Tipps, um sich nicht blenden zu lassen. In 15 Minuten hier bei Radio F. Jetzt gibt's Lil Lieber aus den 60ern.

0: John Fred and his Playboy Band haben in den 60ern diesen Song Judy in Disguise aufgenommen als Hommage an den Beatles-Song Lucy in the Sky. Und John Lennon hat Jahre später dann gesagt, er liebt diesen Song. Hier ist Radio F mittendrin, ich bin Peter Halm. Sommerschlussverkauf klingt nach guten Schnäppchen, aber der klassische SSV ist ja längst abgeschafft. Trotzdem werben viele Shops gerade jetzt mit großen Rabatten. Ob die sich wirklich lohnen, klären wir jetzt mit unserem Verbraucherexperten Ron Perdus. Wie erkennen wir denn heute überhaupt noch echte Schnäppchen?
1: Ja, das ist gar nicht so einfach, weil viele Rabatte erstmal größer wirken, als sie wirklich sind, weil einige Händler manchmal die Preise vorher erhöhen, um dann mit größeren Prozenten zu werben, größeren Preisnachlässen. Da lohnt sich immer so ein Blick auf die Preisvergleichsportale, da kann man auch die Preisverläufe von Artikeln sehen. Da sieht man dann sehr schnell, ob der Artikel zum Beispiel vor ein paar Wochen vielleicht sogar günstiger war. Das geht über Seiten wie beispielsweise idealo.de.
0: Hast du Tipps zum Sparen, die viele nicht so auf dem Schirm haben könnten?
1: Ja, zum Beispiel bei Retouren oder der sogenannten B-Ware. Das sind immer Produkte, die online gekauft worden sind. Die wurden vielleicht ausgepackt vom Käufer und dann wieder zurückgeschickt, weil sie beispielsweise nicht gefallen haben. Die werden dann von den großen Händlern auch immer noch mal geprüft und werden natürlich einwandfrei, wie sie sind, weiterverkauft. Da kann man 30-40% sparen. Manchmal fehlt einfach die Originalverpackung oder es ist vielleicht ein klitzekleiner Kratzer dran, aber man kann wirklich damit die Mega-Schnäppchen machen. Gerade so bei Elektronik oder Haushaltsgeräten lohnt sich's richtig. Gibt zum Beispiel eine sehr große Auswahl über Amazon. Ist so ein kleiner Trick. Oben in der Suchleiste gibt's ja links die Möglichkeit, die Kategorien auszuwählen. Und da gibt's sogar eine Kategorie, die heißt Retouren. Also da mal eine Empfehlung reinzuschauen.
0: Danke, Ron. Mehr Tipps von unserem Verbraucherexperten finden Sie auf radiof.de.

0: Wahnsinnig, ein zuckersüßes Duo, Kylie Minogue und Jason Donovan in den 80ern. Hier ist Radio F mittendrin, gleich gibt's die nächsten größten Hits aller Zeiten. Wir springen in die 70er zu tollem Country-Pop von den Bellamy Brothers und aus den 60ern wird's rockig mit The Equals. Damals noch an der Gitarre, bevor er dann Solo weitermachte, Eddie Grant. Viva Bobby Joe gibt's gleich bei Radio F.
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Er konnte so dramatisch schön schmachten. Nielsen aus den 70ern hier bei Radio F mittendrin. Mein Name ist Peter Halm. 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

0: Schöne Nummer von Fairground Attraction aus den 80ern hier bei Radio F mittendrin. Letztes Jahr, da hat ja das große Loch, die große Pfütze in der Nürnberger Südstadt für Gespött gesorgt. Stichwort Lago die Aufsässe. Den gibt's so nicht mehr. Aber diesen Sommer sollte es doch jetzt eigentlich losgehen irgendwie mit den Bauarbeiten. Nun, ein bisschen verzögert sich's doch noch. Mehr dazu in den Nachrichten um 1 bei Radio F.
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10: Ich bin Joshua Heise. Der Rücktritt von Jens Spahn hat die Unionsfraktion ordentlich durcheinander gewirbelt. Deshalb haben die Chefs der Schwesterparteien Merz und Söder die Abgeordneten für den 29. Juli zu einer Sondersitzung nach Berlin beordert. In Präsenz und trotz Sommerpause. Es gilt als wahrscheinlich, dass durch die Neubesetzung des Fraktionsvorsitzes auch das Bundeskabinett neu aufgestellt wird. Im Prozess um einen Axtangriff in einem ICE ist das Urteil gefallen. Das Landgericht Regensburg ordnete an, dass der 21-jährige Täter weiter in einer Psychiatrie bleiben soll. Er gilt wegen einer Schizophrenie als schuldunfähig. Ihm waren unter anderem versuchter Totschlag und gefährliche Körperverletzung zur Last gelegt worden. Bei dem Angriff im Juli 2025 waren zwei Menschen schwer verletzt worden. Ganz schön teuer für einen Billiganbieter. Die EU hat den Online-Händler AliExpress wegen des Verkaufs illegaler Produkte zu einer Strafe von 550 Millionen Euro verdonnert. Der chinesische Konzern habe gefälschte Kleidung, unsicheres Spielzeug und gefährliche Kosmetika wochenlang nicht von der Plattform genommen, hieß es zur Begründung.
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11: Mit Henrike Müller. Das schwarze Loch der Nürnberger Südstadt, auch bekannt als Lago die Aufsässe, soll bald Geschichte sein. Eigentlich war der Baubeginn für das Schockenkarree schon für den Sommer vorgesehen, doch es dauert wohl noch. Bürgermeister Nasser Ahmed rechnet damit, dass die Arbeiten im Oktober oder November beginnen. Die Stadt hat ihren Teil erledigt, jetzt sind die privaten Investoren und die Bauwirtschaft am Zug, so Ahmed.
12: Es soll unten im Erdgeschoss natürlich ein großer Supermarkt herein, darüber wohnen, eine Kita. Und es soll auch eine Fassadenbegrünung Teil dieser Planungen sein. Und mir ist es auch ganz wichtig, dass auch ein Beitrag geleistet wird für die Aufwertung vom Aufsitzplatz, dass alle Menschen in der Südstadt etwas von diesem Projekt haben.
11: Beginnen im Herbst tatsächlich die Bauarbeiten, wird der Lago die Aufsässe dann nach 5 Jahren Stillstand verschwinden.
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0: Wir schauen nach Offenhausen, 20 Grad bei Ihnen, in Nürnberg am Spielzeugmuseum ebenfalls. Kommen ein bisschen mehr Wolken jetzt am Nachmittag ins Spiel, aber es bleibt ja so eine Mischung dann aus Sonne und Wolken und auch trocken. Die Tageshöchstwerte liegen bei 22 Grad. Morgen ist es auch zunächst sonnig, später dann doch dichtere Wolken, vielleicht auch hier und da mal ein bisschen Regen möglich bei ähnlichen Temperaturen.
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0: Vorsicht auf der A9 Nürnberg Richtung Berlin. Zwischen Hormersdorf und Plech, da liegt ein Spanngurt auf der Fahrbahn. Der rechte Fahrstreifen ist da blockiert. Fahren Sie da bitte besonders vorsichtig. Die B2 Nürnberg-Gräfenberg, da ist die Ortsdurchfahrt Fort, also die Forter Hauptstraße, wegen eines Großbrands gesperrt in beiden Richtungen, noch wohl bis ca. 14 Uhr. Geblitzt wird in Nürnberg, in der Frankenstraße und in Fürth in der Pfarrerstraße. Und falls Sie einen weiteren Blitz entdecken oder eine weitere Verkehrsstörung, freue ich mich, wenn Sie kurz anrufen oder eine WhatsApp reinschicken. Geht um eine Sprachnachricht, alles an die gleiche kostenlose Nummer. 08000 94 5 94 5. Gute Fahrt.
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0: Hallo zusammen. Radio F wird ja dieses Jahr 40 Jahre alt. Und nicht nur wir. Auch der Kulturladen Schloss Almushof in Nürnberg darf in diesem Jahr sein 40-jähriges feiern. Wie, sage ich Ihnen, in 15 Minuten bei Radio F.

0: Power Ladies aus den 60ern, The Supremes und ihr Baby Love bei Radio F mittendrin. Mein Name ist Peter Halm und es ist sehr schön und eine Institution. 40 Jahre ist es her, dass das Schloss Almushof als städtische Einrichtung in die Kette der Kulturläden aufgenommen wurde. Und das wird gefeiert. Leiterin Barbara Koch hat Steffi Pankotsch in Guten Morgen Franken erzählt, was in der Jubiläumsausstellung Ein Schloss und sein Dorf zu sehen ist.
1: Sie sehen sehr viele großformatige Fotos und Bilder. Aus den ganzen 40 Jahren haben wir versucht, ein kleines Potpourri zu zeigen. Ein paar Devotionalien sind natürlich ausgestellt. Es gibt Kirchweihbilder von den großen Festen, natürlich Bilder unserer Konzerte und kleine Dinge, die eben noch aus der Zeit stammen.
0: Die Ausstellung geht noch bis Mitte August. Am Samstag wird groß gefeiert bei einem Sommerfest. Um 15 Uhr wird es von Oberbürgermeister Markus König eröffnet. Was ist alles geplant?
1: Dann kommt Hildegard Pohl und Viktoria Pohl, zwei Pianistinnen, die haben ein Jubiläumslied geschrieben und möchten uns musikalisch zum Geburtstag gratulieren. Es gibt wunderbare Musik, lustige Aktionen und wir haben ja einen sehr schönen, lauschigen, schattigen Biergarten, der wunderbar bewirtet wird und da gibt es dann das Abschlusskonzert.
0: Dankeschön an die Leiterin des Kulturladens Schloss Almushof. Der wird 40 und das wird am Samstag groß gefeiert. Der Eintritt ist übrigens frei. Die Infos finden Sie auch auf radiof.de.

0: Das war der erste Streich von Johnny Logan. What's Another Year beim Eurovision Song Contest, damals noch Grand Prix Eurovision de la Chanson. Dann hat er Ende der 80er den zweiten Streich hingelegt mit Hold Me Now und in den 90ern als Songwriter nochmal gewonnen. Das hat ihm bis heute keiner nachgemacht. Und hier ist der Radio Verkehrsservice. Ich habe den Harald am Telefon. Hallo, was hast du für uns?
1: Ich wollte einen Blitzer melden in Fürth-Karlsburger Straße beim Fürther Mare 30-Zone.
0: Dankeschön. Für mehr 08000 94 5 94 5. Gleich geht's weiter mit den nächsten größten Hits aller Zeiten. Sie dürfen sich freuen auf eine 70er-Gute-Laune-Nummer von Exile und aus den 60ern. Die Rocker von den Stones, die gerade aktuell mit ihrem erst jüngst erschienenen Album Platz 1 wieder sind in den deutschen Albumcharts. Hier sind die Rolling Stones mit Honky Tonk Women. Gibt's gleich bei Radio F.
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0: Gut gelaunt geht es so langsam, aber sicher in den Nachmittag mit Claudia Feuerstein hier bei Radio F. Grüße dich.
1: Happy Birthday to you, happy Birthday to you, happy Birthday, liebe Peter.
0: Danke, danke,
1: happy
0: danke.
1: Birthday to you. Hab einen schönen Nachmittag, ich werde ihn haben.
0: Na klar, mit unseren tollen Hörerinnen und Hörern, was hast du denn?
1: Das Blebbeler kennst du, ne? Wenn man gern Italien fährt,
0: ja.
1: Immer, man ärgert sich, weil man kriegt es dann immer nicht gescheit runter,
0: ja.
1: Aber das Blebbeler wird verschwinden.
0: Ja! Wann, wo, wie?
1: So wie du es hier. Nein, im nächsten Jahr, nach dem nächsten Januar ist das Blebbeler Geschichte. Mehr dazu heute Nachmittag um 17:45.
0: Viel Spaß mit Claudia Feuerstein ab 14 Uhr
1: Happy
0: bei Radio
1: Birthday
0: F.

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9: Ich bin Joshua Heise. Die Unionsfraktion im Bundestag wählt am 29. Juli eine neue Spitze. Dafür haben die Parteichefs Merz und Söder eine Sondersitzung in der Sommerpause einberufen. Heiß im Rennen für den Posten sind Kanzleramtschef Frei und Innenminister Dobrindt. Hintergrund ist der Rücktritt von Jens Spahn nach der Debatte um seine Leihmutterschaft in den USA. Ist er die Lucky Number 7? Andy Burnham ist neuer Premierminister des Vereinigten Königreichs. Wie die britische Nachrichtenagentur PA meldet, beauftragte König Charles den Labour-Chef mit der Regierungsbildung. Burnham ist der 7. Regierungschef in 10 Jahren. Er folgt auf Keir Starmer, der nach mehreren politischen Fehlschlägen im Juni zurückgetreten war. Der sogenannte Gender Pay Gap ist im letzten Jahr kleiner geworden. Laut Bundesarbeitsagentur verdienten Frauen im Schnitt 309 Euro weniger im Monat als Männer. Im Jahr davor waren es noch 346 Euro. Hauptverantwortlich für die Lohnlücke sind demnach unterschiedliche Berufsfelder und familienbedingte Jobauszeiten, die Frauen häufiger nehmen als Männer.
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10: Mit Henrike Müller. Die hohen Temperaturen der vergangenen Wochen haben den Freibädern in Mittelfranken Rekordzahlen beschert. Auch in Nürnbergs Bädern herrscht derzeit Hochbetrieb, so Bürgermeister Andreas Kriegelstein.
11: Die aktuelle Freibadsaison ist natürlich in diesem besonderen Sommer sehr gut. Wir haben jetzt in allen Bädern neue Rekorde zu verweisen. Was aber auch besonders schön war, das war jetzt unser Spendenschwimmen, das wir in diesem Jahr das erste Mal durchgeführt haben. Jede Bahn wurde gezählt und am Schluss hat die Pyrasser Brauerei einen Betrag von 1.500 Euro gespendet für einen guten Zweck.
10: Weil die Aktion Spendenschwimmen so gut angekommen ist, könnte es im kommenden Jahr eine Neuauflage geben.
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12: Gerade mal 20 Grad haben wir derzeit am Pfalzner Weiher. 20 Grad auch in Wendelstein. Also die große Hitze ist erstmal durch. Wir haben diese Woche sonnige Tage mit angenehmen Temperaturen. Zwischen 22 und 25 Grad. Am Donnerstag kann es ein bisschen wechselhaft werden. Die Nächte sind so richtig zum Durchatmen. Sie sind kühl mit Tiefstwerten um 10 Grad.
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12: Vorsicht auf der A9 Nürnberg Richtung Berlin. In der Einfahrt Lauf ist eine Ölspur. Und A9 München Richtung Nürnberg. Zwischen dem Dreieck Nürnberg-Feucht und dem Kreuz Nürnberg-Ost ungesicherte Unfallstelle. Geblitzt wird auch, und zwar in Fürth-Rotenburger Straße statt auswärts, Kadolsburger Straße, Würzburger Straße statt auswärts und in Ammerndorf auf der Rotenburger Straße. Und wenn Sie weitere Meldungen haben, einfach durchklingeln oder eine WhatsApp reinschicken an 08000 94 5 94 5. Dankeschön und gute Fahrt Ihnen.
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12: Grüß Gott, sag ich. Ja, nach einigen kräftigen Schauern geht's jetzt wieder in eher trockene Tage. Da heißt es Wasser sparen. Und da gibt es einige Möglichkeiten. Die schauen wir uns an um 14:15. Und die hier mussten nie mit Wasser sparen, denn die lebten am Meer. Die Beach Boys. California Sound zu Beginn dieses Nachmittags. I Can Hear Music.

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0: Ikonische Band aus den 60ern, die Birds auf Radio F. Kurz nach 14:45 haben's. Ja, momentan ist die große Hitze vorbei, aber es ist in diesen Tagen auch wieder trockener. Und das macht Bäumen, Beeten und Blumen zu schaffen. Mancherorts ist es bereits untersagt, private Pools zu befüllen. Wie kann ich Wasser sparen in diesen Tagen? Das sagt uns Petra Seel. Petra, was gibt's denn außer der klassischen Regentonne so?
1: Die Regentonne im Garten oder im Hof ist schon mal eine gute Idee. Die muss aber natürlich auch erstmal wieder voll regnen, wenn ich das Wasser über die Beete verteilt habe. Helfen kann, im Blumen- oder Gemüsebeet auch Mulch oder Stroh auf der Erde zu verteilen. Der Boden heizt sich weniger auf, trocknet langsamer ab. Ein direkter Weg, um Wasser zu sparen. Und im Balkonkasten machen sich so Wasserspender gut, also Gefäße, die kontinuierlich und langsam Wasser abgeben. Kann man sich aus einer PET-Flasche auch selber basteln, einfach zurechtschneiden.
0: Oh ja, das werde ich mal machen. Und es bringt ja auch was, wenn wir bei Garten und Balkon bleiben, morgens oder abends zu gießen und nicht gerade in der prallen Sonne, ne?
1: Ja, völlig richtig. Morgens ist der Boden, die Erde im Kasten am kühlsten. Das Wasser kann sich gut verteilen und trocknet nicht gleich wieder ab. Gerne auch einen Schirm aufspannen, um die Sonne am Austrocknen zu hindern. Und wer den Wäscheständer zum Trocknen im Zimmer aufstellt, der spendet den Pflanzen damit auch Feuchtigkeit über die Verdunstung. Und Wasser, mit dem man Gemüse oder Obst abwäscht, das kann man auch direkt in eine Gießkanne oder Karaffe laufen lassen. Taugt fürs Blumengießen allemal.
0: Ja, habe ich auch nicht dran gedacht. Wunderbar. Duschen, Pool befüllen, Auto waschen, geht das alles nicht mehr bei langen Hitzeperioden?
1: Naja, duschen ist schon angebracht bei heißem Wetter. Aber vielleicht reicht es manchmal auch, das Waschbecken volllaufen zu lassen und sich mit einem Lappen zu waschen. Beim Duschen nass machen, Dusche aus- und einseifen, abduschen, fertig. Also nicht ewig das Wasser laufen lassen, bitte. Den Pool nicht befüllen, da werden vermutlich viele Poolbesitzer abwarten, bis die Verordnung kommt. Aber wer den Pool abdeckt, wenn er ihn nicht nutzt, der erreicht schon mal, dass das Wasser weniger verschmutzt und langsamer verdunstet. Und Auto waschen, naja, reicht eigentlich zu Weihnachten wieder, oder?
0: Da bin ich völlig deiner Meinung. Dankeschön, Petra Seel.
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6: Moderate Temperaturen haben wir derzeit 21 Grad an der Meistersingerhalle. In Eltersdorf ebenfalls 21 Grad. Heide bis wolkig ist es heute Nachmittag und so bleibt es auch morgen und am Mittwoch. Angenehme Sommertemperaturen sind das für die meisten mit 22 bis 25 Grad und es bleibt meist trocken.
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6: Vorsicht auf der A9 Berlin Richtung Nürnberg. Zwischen Fischbach und Kreuz Nürnberg-Ost liegen Gegenstände auf der Fahrbahn. Und A9 Nürnberg Richtung Berlin. In der Einfahrt Lauf ist eine Ölspur. Außerdem wird geblitzt in Fürth. Rotenburger Straße stadtauswärts. Kadolsburger Straße. Dann Würzburger Straße stadtauswärts. Und in Ammerndorf auf der Rotenburger Straße. Gute Fahrt Ihnen.
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0: Nach dem Unwetter letzte Woche sind die Aufräumarbeiten nach wie vor im Gange. Mehr dazu jetzt um 15 Uhr in unsere Nachrichten.
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10: Ich bin Joshua Heise. Kinder und Jugendliche aus ärmeren Familien haben ein Recht auf einen sogenannten Teilhabebetrag. Der Zuschuss in Höhe von 15 Euro kann etwa für soziale und kulturelle Aktivitäten genutzt werden. Aber das Geld kommt bei über 80% der Berechtigten nicht an. Laut einer Studie der Bertelsmann Stiftung liegt das daran, dass der Betrag zu klein und der Aufwand bei der Beantragung zu groß ist. Der neue britische Premier Burnham hat nach seiner Ernennung durch König Charles die größten Veränderungen der letzten 40 Jahre angekündigt. Allen voran wolle er die Obdachlosigkeit im Land beenden, sagte der 56-Jährige in einer kurzen Rede. Großbritannien müsse der Welt zeigen, dass es die Stabilität wiedererlangen könne. Burnham war bisher Bürgermeister von Manchester. Wer folgt auf Jens Spahn an der Unionsfraktionsspitze? Das will die Bundestagsfraktion am 29. Juli in einer Sondersitzung entscheiden. Ursula Winkler berichtet.
11: Bei den Spekulationen wird am häufigsten Kanzleramt Schäffrey genannt. Aber auch etwa CDU-Generalsekretär Linnemann oder Innenminister Dobrindt sind im Gespräch. Gut möglich, dass dann auch das Kabinett umgebildet wird. Vergangene Woche hatten Spahn und sein Ehemann bekannt gegeben, dass sie Eltern eines Sohnes geworden sind, mit Hilfe einer Leihmutter in den USA.
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12: Mit Henrike Müller. Der Forstbetrieb Nürnberg warnt davor, Teile des Reichswalds zu betreten. Hintergrund ist der Windbruch durch die Gewitter in der vergangenen Woche. Besonders betroffen sind demnach Teile des Sebalder Reichswalds. Hier können beschädigte Bäume sowie abgebrochene Äste und Teile, die sich noch in den Baumkronen befinden, herabfallen. Teilweise blockieren auch noch umgestürzte Bäume die Forststraßen. Der Forstbetrieb Nürnberg ist aktuell noch dabei, die Schäden zu erfassen und räumt betroffene Wege nach und nach frei. Auch das Damm Wildgehege bei Nürnberg-Neuenhof wurde in der Sturmnacht massiv beschädigt. Rund 15 Tiere sind entlaufen. Die südlichen Bereiche des Nürnberger Reichswalds kamen glimpflicher davon.
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0: Ja, richtig ruhiges Sommerwetter haben wir in diesen Tagen. Wir haben derzeit 21 Grad am Plärre, 21 Grad auch bei Ihnen in Herzogenaurach. Die Höchstwerte liegen heute und auch in den kommenden Tagen bei 22 bis 25 Grad. Von ganz vereinzelten kurzen Schauern abgesehen bleibt es trocken. Und die Nächte, die bringen ordentlich Erfrischung mit Tiefstwerten um 10 Grad.
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0: Vorsicht, wenn Sie gerade auf der A9 Nürnberg Richtung Berlin unterwegs sind. In der Einfahrt Lauf ist eine Ölspur. Ansonsten sieht's gut aus. Nicht zu schnell fahren. Es wird geblitzt unter anderem in Fürth auf der Rotenburger Straße stadtauswärts.
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0: Ich gehe ja morgens immer eine halbe Stunde walken und da kriegt man so ein bisschen mit, wie sich die Wiesen im Laufe des Sommers verändern. Die Blätter an den Bäumen und auch das, was so rumkreucht und fleucht. Was sich da gerade so tut da draußen, das hören wir um 15:45. Und hier hören wir schon Elvis aus den 60ern mit dem Talisman, dem Good Luck Charm.

0: Kurz nach Viertel vier, hier ist Radio F an diesem Montagnachmittag. Jede Woche tut sich etwas Neues in unserer Natur und viele dieser Veränderungen können wir vor der Haustür, im Wald oder auf der Wiese sehen, hören und riechen. Was machen denn die Tiere und Pflanzen gerade so? Sebastian Will hat sich für uns umgeguckt.
1: Direkt vor der Haustür hängen jetzt an vielen Apfelbäumen die ersten kleinen Früchte. Bis zur Ernte dauert es zwar noch, aber schon jetzt lässt sich gut erkennen, wie reich die Bäume in diesem Jahr tragen werden. Im Wald können wir jetzt oft Eichelhäher beobachten und hören. Die auffälligen Vögel fliegen laut rufend zwischen den Bäumen umher und machen sich bemerkbar, sobald sich jemand ihrem Revier nähert. Auf den Wiesen und Feldern sind jetzt viele Distelfalter unterwegs. Die Schmetterlinge legen zum Teil tausende Kilometer zurück und gehören zu den erstaunlichsten Wanderern der Insektenwelt.
0: Also einiges los da draußen. Vielleicht machen Sie heute Abend noch mal eine kleine Runde in den Wald oder in den Park und hören, sehen, schnuppern. Es lohnt sich.

0: Das sind die größten Hits aller Zeiten hier auf Radio F. Und soulig geht's gleich nach 3:30 in die 70er mit Dr. Hook. Fleetwood Mac steuern einen ihrer Songs aus den 80ern dazu. Und mit dem großen Orchester wartet Andy Kim auf. Eine Liebeserklärung aus den 60ern. Baby, I love you.
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0: Richtig schön ist es da draußen in den Hesperidengärten. 21 Grad, 21 Grad auch in Ochenbruck. Heiter bis wolkig geht's durch den Montagnachmittag. In der Nacht wird's richtig frisch. Die Tiefstwerte liegen um 10 Grad. Und morgen scheint dann wieder meist die Sonne. Ganz vereinzelt kann's ein bisschen regnen, aber meistens bleibt es trocken bei Höchstwerten um 25 Grad.
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0: Und auch da sieht's gut aus. Uns liegen keine Störungsmeldungen vor. Gute Fahrt wünschen wir.
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Das wird 3 von 4. Schönen Nachmittag wünsche ich mit Radio F. Wir gehen nach Südkalifornien 1969. Flower Power, Love, Peace und ordentlich Raucherei. Ein Kraut hieß Dubi. Und das haben diese Herrschaften wohl mal nach einer Session geraucht. Und einer meinte, hey, jetzt sind wir alle Dubi-Brüder. So soll er entstanden sein. Der Name dieser Band, die bis heute aktiv ist. Wir sind die Dubi Brothers. Listen to the music.

Mit den größten Hits aller Zeiten geht es durch den Montagnachmittag. Und dieser Song hier, der ist geschrieben von Nile Rodgers und der hat ihn auch produziert. Und man merkt so diesen Disco-Funk, erschienen auf dem Album We Are Family. Hier sind Sister Sledge und Lost in Music.

0: Wenn Sie Octopussy gesehen haben, dann kennen Sie auch diesen Song. Das war nämlich der Titelsong aus dem James-Bond-Streifen von Rita Coolidge. Nürnberg und Bad Windsheim waren Kulissen für einen Film. Mehr dazu jetzt um 16 Uhr in unsere Nachrichten.
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9: Ich bin Joshua Heise. Zur Miete wohnen ist in Deutschland wieder teurer geworden. Laut Institut der Deutschen Wirtschaft verlangten die Vermieter im zweiten Quartal bundesweit 4% mehr als im Vorjahreszeitraum. Extrem verteuert haben sich die Mieten demnach in Köln und Hamburg mit rund 8 bzw. 6%, während sie in Stuttgart und Berlin um rund 1% stiegen. Die Bundesregierung hat der Opfer des missglückten Hitler-Attentats vor 82 Jahren gedacht. Bildungsministerin Prien sagte, der Widerstand erinnere daran, dass Demokratie von Menschen lebe, die bereit seien, Verantwortung zu übernehmen. Am 20. Juli 1944 hatte eine Gruppe um Graf von Stauffenberg versucht, Hitler mit einer Bombe zu töten. Der Versuch misslang und die Verschwörer wurden noch in derselben Nacht erschossen. Mit einem 10-Jahres-Plan will der neue britische Premier Burnham seinem Land mehr Luft zum Atmen geben. Das hat der 56-Jährige bei seiner Antrittsrede vor 10 Downing Street verkündet. Eins seiner Ziele, die Obdachlosigkeit beenden. Außerdem will Burnham die politische Macht dezentralisieren, also weniger Regulierung aus London und mehr Selbstkontrolle für den Rest des Vereinigten Königreichs.
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10: Mit Henrike Müller. Nürnberg und Bad Windsheim haben als Kulisse gedient. Jetzt ist der erste Trailer des Hollywood-Streifens The Uprising online. Wer sich die knapp 2,5 Minuten ansieht, kann das Innere der Sebalduskirche und Häuser des Fränkischen Freilandmuseums erkennen. Der Film handelt vom historischen Bauernaufstand im England des 14. Jahrhunderts. Ein einfacher Bauer, gespielt von Spider-Man-Darsteller Andrew Garfield, wird zum Anführer wider Willen. Gedreht wurde der Film im vergangenen Jahr vorwiegend in Bayern, darunter für einige Wochen im Fränkischen Freilandmuseum und in und um die Nürnberger Sebalduskirche. In unsere Kinos kommt The Uprising dann ab dem 10. September.
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0: Am Dutzendteich, heiter bis wolkig bei angenehmen 21 Grad. Ein bisschen frischer ist es im schattigen Fürther Stadtpark bei 20 Grad. Heute Abend und in der Nacht oft sternenklarer Himmel und es wird richtig frisch. Die Tiefstwerte liegen um 10 Grad. Morgen und am Mittwoch dann 22 bis 25 Grad. Es bleibt überwiegend trocken und es wird freundlich. Am Donnerstag könnte es ein bisschen wechselhafter werden.
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0: A3 Würzburg Richtung Regensburg. 7 Kilometer stockender Verkehr zwischen Nürnberg-Nord und dem Kreuz Altdorf. A9 Berlin Richtung Nürnberg. 4 Kilometer Stau zwischen Kreuz Nürnberg und Fischbach. Nach einem Unfall mit einem Laster ist hier die Fahrbahn auf einen Fahrstreifen verengt. Und in Nürnberg ist die Bahnhofstraße zwischen Marienstraße und Käthe-Strobel-Straße momentan in beiden Richtungen gesperrt. Unbedingt umfahren, bitte.
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0: Kurz nach vier haben wir's. 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Wann, wo und warum, sagen wir Ihnen um 16:45.

Es ist Sommer in der Stadt und wir haben die passenden Gute-Laune-Nummern für Sie hier auf Radio F. Viertel fünf ist es. 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

0: 6:30 haben wir es. Auf dem Weg nach Hause hoffe ich, dass Sie ohne Stau durchkommen. Auf den Autobahnen ist doch einiges los. Gleich aktuelle Informationen dazu. Und die größten Hits aller Zeiten gleich nach 16:30. Aus den 70ern Cliff Richard und die 60er Summer Wine, Nancy Sinatra und Lee Hazelwood.
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0: Die große Hitze ist erstmal durch. Wir haben in dieser Woche angenehme Temperaturen. Heute gerade mal 21 Grad am Wörthersee, 21 Grad in Lauf. Heute Nacht wird es richtig frisch mit Tiefstwerten um 10 Grad. Morgen geht es ein Stückchen nach oben, 22 bis 25 Grad. Und auch am Mittwoch ähnliche Temperaturen. Dabei ist es heiter bis wolkig.
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0: Ja, da ist einiges los. A3 Würzburg Richtung Regensburg. 12 Kilometer stockender Verkehr zwischen Nürnberg-Nord und Kreuz-Altdorf. A6 Nürnberg Richtung Heilbronn. 3 Kilometer Stau zwischen Schwabach-West und Neuendettelsau nach einem Unfall mit einem Laster. A9 Berlin Richtung Nürnberg. 2 Kilometer Stau zwischen Schneidach und Laufersbruck. Vorsicht, da liegen Reifenteile auf der Fahrbahn. Und im weiteren Verlauf auf der A9 Richtung Nürnberg. 10 Kilometer Stau zwischen Lauf und Nürnberg-Fischbach nach einem Unfall mit einem Laster. In Nürnberg ist die Bahnhofstraße momentan gesperrt in beiden Richtungen zwischen Marienstraße und Käthe-Strobel-Straße. Wenn Sie weitere Meldungen haben, 08000
12: 495 495. 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

Heute, am 20. Juli, ist Weltschachtag. Er erinnert an das Gründungsdatum der Internationalen Schachföderation im Jahr 1924. Der Tag wird zum Beispiel weltweit mit Schachturnieren und anderen Aktionen gefeiert. Schach Chess ist auch ein Musical. Die Musik stammt von keinen geringeren als Benny Andersson und Björn Ulvaeus von ABBA. 1984 ist das Stück entstanden und wurde auch mehrere Jahre im Londoner West End aufgeführt. Einen der bekanntesten Songs aus Chess singt die Musical-Ikone Ellen Page mit Barbara Dixon. I know him so well.

Supertramp, give a little bit aus dem Jahr 77 und wir gehen jetzt ganz geschmeidig 10 Jahre in der Musikgeschichte zurück, landen im Jahr 67. Otis Redding auf Radio F, sitting on the dock of the bay.

0: Ein Disco-Kracher aus den späten 70ern. Und die meisten 60er und 70er kriegen Sie auch gleich nach 5 nach den Nachrichten. Unter anderem Vanity Fair, Hitchin' a Ride, Middle of the Road sind dabei und Herman's Hermits.
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15: Ich bin Joshua Heise. Der neue britische Premier Burnham hat nach seiner Ernennung durch König Charles die größten Veränderungen der letzten 40 Jahre angekündigt. Allen voran wolle er die Obdachlosigkeit im Land beenden, sagte der 56-Jährige in einer kurzen Rede. Großbritannien müsse der Welt zeigen, dass es die Stabilität wieder erlangen könne. Burnham war bisher Bürgermeister von Manchester. Mit der Arbeitsunfähigkeitsbescheinigung ab Tag 1 will die Bundesregierung den Krankenstand in Deutschland verringern. Eine neue DAK-Auswertung zeigt jetzt, die Krankheitsausfälle gehen eh schon zurück. Demnach waren Erwerbstätige im ersten Halbjahr im Schnitt 9,6 Tage krankgeschrieben, ein Minus von 0,3 Tagen. Häufigster Grund waren psychische Erkrankungen. Ein Bahnmitarbeiter, der bei einer eskalierten Ticketkontrolle aus einem fahrenden Regionalzug gefallen ist, ist außer Lebensgefahr. Der 26-Jährige war am Freitagabend bei Tempo 120 aus dem Zug gestürzt. Der tatverdächtige Fahrgast ist auf freiem Fuß, weil das Amtsgericht Karlsruhe einen Haftbefehl abgelehnt hat. Die Staatsanwaltschaft prüft jetzt Beschwerde dagegen.
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16: Mit Henrike Müller. Nach dem tödlichen Messerangriff in einer Nürnberger Spielhalle sind die Hintergründe weiter unklar. Ein 45 Jahre alter Mann soll im Stadtteil Tafelhof bei einem Streit eine Mitarbeiterin niedergestochen haben. Polizeisprecher Marc Siegel zum aktuellen Stand der Ermittlungen.
17: Ja, am Vormittag hat eine Obduktion des Leichnams der 35-jährigen Frau stattgefunden. Diese hat bestätigt, dass die Frau an Stichverletzungen verstorben ist. Der Tatverdächtige ist zwischenzeitlich einem Haftrichter vorgeführt worden. Dieser erließ Haftbefehl wegen Mordes.
16: Die Polizei hatte den Tatverdächtigen noch vor Ort in der Spielothek überwältigt und festgenommen. Er war mit einem Messer bewaffnet.
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0: Angenehme 21 Grad haben wir derzeit am Steinbrüchlein in Nürnberg. In Burgfarrnbach ebenfalls 21 Grad. Morgen dann vielleicht so 22, 23 Grad. Mittwoch ein bisschen wärmer bis zu 25 Grad. Am Donnerstag wird es dann ein bisschen wechselhafter.
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0: A3 Würzburg Richtung Regensburg. Da haben wir 12 Kilometer stockenden Verkehr zwischen Nürnberg Nord und dem Kreuz Altdorf. A9 Berlin Richtung Nürnberg 7 Kilometer Stau zwischen Lauf und Nürnberg Fischbach. defekter LKW blockiert hier zwei Fahrspuren und da ist eine Ölspur. Und in Nürnberg ist die Bahnhofstraße zwischen Marienstraße und Käthe-Strobel-Straße in beiden Richtungen wegen eines Polizeieinsatzes gesperrt. Und der Manni hat gerade noch einen Blitzer entdeckt. Danke dafür. In Nürnberg wird auf der Zerzabelshofstraße geblitzt. Gute Fahrt Ihnen.
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0: Es wird der letzte Sommerurlaub für uns mit dem Klebepickerl in Österreich. Ab nächsten Jahr gibt's das Ding nämlich nur noch digital. Die Infos dazu haben wir für Sie um 17:45 und den ersten 60er, den haben wir hier von Hermits.

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0: Festnetz aller Zeiten auf dem Weg in den Feierabend nach Hause. Es ist 17:15, hier ist Radio F. Die Sommerferien stehen vor der Tür und für viele geht's mit dem Auto gen Süden. Und wer die nötige Vignette für Österreich kaufen möchte, der kriegt an vielen Verkaufsstellen inzwischen auch schon die digitale Variante angeboten. Und da sollten wir genau hingucken. Mirjam Melanie Köhler vom ADAC Südbayern erklärt, welche Fehler schnell teuer werden können. Mirjam, erstmal, ab wann gibt's nur noch die digitale Vignette für Österreich?
1: Bis Ende Januar 2027 gibt's auch noch das klassische Klebepickerl. Ab 1. Februar gibt's dann aber nur noch die digitale Vignette. Das soll den Kauf und auch die Kontrolle vereinfachen. Wichtig bei der digitalen Vignette ist, dass man darauf achtet, dass die Daten, insbesondere das Kennzeichen, korrekt hinterlegt sind.
0: Also ein kleiner Tippfehler beim Kennzeichen und das kann dann wirklich teuer werden?
1: Ja, und zwar richtig teuer. Ein Zahlendreher bei der Kennzeicheneingabe und man gilt bei einer Kontrolle sofort als Mautsünder. Die österreichische Autobahngesellschaft Asfinag verlangt dann 200 Euro Ersatzmaut. Kulanz gibt's in der Regel nicht.
0: Okay, also gut aufpassen beim Kennzeichen. Wo kann ich denn die digitale Vignette kaufen?
1: Die digitale Variante kann online gekauft werden, aber auch ganz klassisch vor Ort, etwa an Tankstellen, Mautstellen oder in den ADAC-Geschäftsstellen. Wichtig ist es, die digitale Vignette nur bei offiziellen Verkaufsstellen zu kaufen, um sich vor Missbrauch zu schützen.
0: Also da war mir das Blabla schon lieber, aber gut, ist halt so ab Januar, also nur noch, ab Februar, nur noch digitale Vignetten für Österreich.
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0: Die größten Hits aller Zeiten auf dem Weg nach Hause. Ich freue mich auf Mike and the Mechanics in der nächsten halben Stunde und ihr Silent Runnin'. Dazu gibt's 70er-Pop von Smokey und Mary Wells mit ihrem größten Erfolg aus den 60ern, My Guy.
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0: Ein freundlicher Nachmittag geht in eine meist sternenklare Nacht über. Momentan haben wir noch 21 Grad am Albrecht-Dürer-Platz in Nürnberg. 21 Grad auch bei Ihnen in Leinburg. Frisch wird's heute Nacht. 10 Grad, das sind die Tiefstwerte. Morgen scheint dann wieder meist die Sonne und es bleibt trocken bei 22 bis 25 Grad.
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0: A3 Würzburg Richtung Regensburg. 12 Kilometer stockender Verkehr zwischen Nürnberg-Nord und Kreuz-Altdorf dauert fast eine Dreiviertelstunde länger. A9 Berlin Richtung Nürnberg. 8 Kilometer Stau zwischen Lauf und Fischbach. Defekter LKW und Ölspur. Südwestangente Fürth Richtung Nürnberg. Hier stockt es zwischen Kleinreuth und Kreuz-Nürnberg-Hafen. Zeitverlust 10 Minuten. Genauso lang dauert es länger?
12: Ja.
0: Am Frankenschnellweg Fürth Richtung Nürnberg, da staut es sich zwischen Poppenreuth und Janssenbrücke. Und bitte auf dem Weg nach Hause darauf achten, in Nürnberg ist die Bahnhofstraße zwischen Marienstraße und Käthe-Strobel-Straße in beiden Richtungen wegen eines Polizeieinsatzes gesperrt. Und es wird geblitzt in Nürnberg zur Zabelshofstraße.
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Chiquitita auf Radio F aus dem Jahr 1979. Da war die Zeit der Schlaghosen fast vorbei. Jetzt sind sie ja gerade wieder in und der ein oder die andere stolpert dann schon mal über die eigenen weiten Hosenbeine. 1966 dagegen hieß es kurz. Der Minirock wurde erfunden, die Kleider waren in A-Linie geschnitten. Dazu gab's ärmellose Etui-Kleider, schräge Hüte und ikonischen Sound aus Kalifornien. Aber.

0: Das sind sie, die größten Hits aller Zeiten, und die kriegen sie auch gleich kurz nach 18 Uhr. Unter anderem mit dabei aus den 60ern die McCoys, Gary Puckett und natürlich auch die 70er Joan Baez.
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16: Ich bin Joshua Heise. Mit einem 10-Jahres-Plan will der neue britische Premier Burnham seinem Land mehr Luft zum Atmen geben. Das hat der 56-Jährige bei seiner Antrittsrede vor 10 Downing Street verkündet. Eins seiner Ziele? Die Obdachlosigkeit beenden. Außerdem will Burnham die politische Macht dezentralisieren, also weniger Regulierung aus London und mehr Selbstkontrolle für den Rest des Vereinigten Königreichs. Das italienische Bahnunternehmen Italo hat 26 Hochgeschwindigkeitszüge bei Siemens Mobility bestellt. Kostenpunkt 3 Milliarden Euro. Außerdem gibt es nach Unternehmensangaben eine Option auf 14 weitere Züge. Italo will ab 2028 in den deutschen Markt einsteigen und die Strecken München-Köln-Dortmund sowie München-Berlin-Hamburg bedienen. Die Unionsfraktion im Bundestag wählt am 29. Juli eine neue Spitze. Dafür haben die Parteichefs Merz und Söder eine Sondersitzung in der Sommerpause einberufen. Heiß im Rennen für den Posten sind Kanzleramtschef Frei und Innenminister Dobrindt. Hintergrund ist der Rücktritt von Jens Spahn nach der Debatte um seine Leihmutterschaft in den USA.
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17: Mit Henrike Müller. Nach dem Übergriff auf einen 13-Jährigen sucht die Nürnberger Polizei jetzt einen unbekannten Zeugen. Der Vorfall passierte bereits am Dienstagabend an einer Bushaltestelle in der von der Tannstraße. Nach bisherigen Erkenntnissen soll ein 55-Jähriger den Jungen über längere Zeit an seiner Halskette gezogen, ihn umarmt und festgehalten haben. Der Jugendliche wurde dabei verletzt. Ein bislang unbekannter Mann griff ein und half dem 13-Jährigen, verließ den Ort aber noch vor dem Eintreffen der Polizei. Polizei. Die ermittelt jetzt wegen des Verdachts der gefährlichen Körperverletzung und bittet den Helfer, sich zu melden.
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0: 21 Grad haben wir derzeit am Funkhaus in Nürnberg. 21 Grad in Schwabach am Parkbad. Heiter bis wolkig geht's in den Montagabend und die Nacht wird kalt. Sternenklar bei rund 10 Grad. Morgen scheint dann wieder meist die Sonne und es bleibt trocken bei 22 bis 25 Grad.
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0: So langsam entspannt sich die Lage auf den Autobahnen A3 Würzburg Richtung Regensburg. 6 Kilometer stockender Verkehr zwischen Nürnberg Nord und dem Kreuz Nürnberg dauert 20 Minuten länger. Und A9 Berlin Richtung Nürnberg 3 Kilometer Stau zwischen Lauf und Fischbach. Geblitzt wird auch in Nürnberg zur Zabelshofstraße.
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0: Einen entspannten Start in den Montagabend wünsche ich mit einem 70er von Cat Stevens, Lady Darbanville. Die großartige Tina Turner ist gleich dabei und den Anfang machen die 60er. Ein bisschen Rock von CCR, Bad Moon Rising.

Song von Nick Kershaw, Wouldn't It Be Good? Sie kriegen die größten Hits aller Zeiten am Montagabend. Wenn Papa zur Arbeit geht und dann ein paar Stündchen nicht da ist, dann ist seine kleine Tochter natürlich ein bisschen traurig. Und er sagt, ha, wenn ich zurückkomme, dann küssen wir uns ganz, ganz viel. Save all your kisses for me. Hier sind Brotherhood of Man aus dem Jahr 1976.

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10: Ich bin Florian Klaus. Andy Burnham ist neuer Premierminister des Vereinigten Königreichs. König Charles hat den Chef der sozialdemokratischen Labour-Partei mit der Regierungsbildung beauftragt. Philipp Detlefs berichtet aus London.
11: Andy Burnham gilt als neue Hoffnung der Labour-Partei. Der frühere Bürgermeister von Manchester soll 2 Jahre nach dem Wahlsieg von Vorgänger Starmer die politische Wende schaffen. Auf den neuen Premier warten viele Probleme. Eine schwache Wirtschaft, Wohnungsnot, hohe Energiekosten und wachsende soziale Ungleichheit. Burnham kündigte mehr staatlichen Einfluss bei Wasser, Energie, Wohnungsbau und Nahverkehr an und versprach, die politische Macht stärker auf die Regionen zu verteilen.
10: Der Bahnmitarbeiter, der nach einer Auseinandersetzung mit einem Fahrgast aus einem Zug gestürzt ist, ist außer Lebensgefahr. Das hat die Staatsanwaltschaft mitgeteilt. Sie prüft gerade, ob sie Beschwerde dagegen einlegt, dass das Karlsruher Amtsgericht einen Haftbefehl gegen den mutmaßlichen Angreifer abgelehnt hat. Ein Video hatte aus Sicht des Gerichts Zweifel am Ablauf des Geschehens geweckt. Es sah außerdem keine Fluchtgefahr. Die Bundesregierung hat der Opfer des missglückten Hitler-Attentats vor 82 Jahren gedacht. Bildungsministerin Prien sagte, der Widerstand erinnere daran, dass Demokratie von Menschen lebe, die bereit seien, Verantwortung zu übernehmen. Am 20. Juli 1944 hatte eine Gruppe um Graf von Stauffenberg versucht, Hitler mit einer Bombe zu töten. Der Versuch misslang und die Verantwortlichen wurden noch in derselben Nacht erschossen. Mit den bayerischen Sommerferien am Horizont beginnt am Flughafen München die größte Reisezeit des Jahres. Von Ende Juli bis Mitte September sind mehr als 43.000 Flüge zu 212 Zielen geplant. Allein am ersten Ferienwochenende werden rund 390.000 Passagiere erwartet. Insgesamt rechnet der Airport mit mehr als 6 Millionen Reisenden. Die englische Fußballlegende Kevin Keegan ist tot. Das hat seine Familie mitgeteilt. Der 75-Jährige hatte erst Anfang Juni bekannt gegeben, dass er an Krebs im fortgeschrittenen Stadium litt. Die Erkrankung war bei einer OP nach einem Autounfall entdeckt worden. Keegan war nicht nur Nationalspieler, sondern auch Stürmer beim Hamburger SV, mit dem er 1979 die deutsche Meisterschaft holte.
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12: Mit Henrike Müller. Nach dem tödlichen Messerangriff in einer Nürnberger Spielhalle sind die Hintergründe weiter unklar. Ein 45 Jahre alter Mann soll im Stadtteil Tafelhof bei einem Streit eine Mitarbeiterin niedergestochen haben. Polizeisprecher Marc Siegel zum aktuellen Stand der Ermittlungen.
13: Ja, am Vormittag hat eine Obduktion des Leichnams der 35-jährigen Frau stattgefunden. Diese hat bestätigt, dass die Frau an Stichverletzungen verstorben ist. Der Tatverdächtige ist zwischenzeitlich einem Haftrichter vorgeführt worden. Dieser erließ Haftbefehl wegen Mordes.
12: Die Polizei hatte den Tatverdächtigen noch vor Ort in der Spielothek überwältigt und festgenommen. Er war mit einem Messer bewaffnet.
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Eine wie ihn gibt's nicht mehr, gab's nur einmal. Falco und sein Riesenhit Rock Me Amadeus. Aber es gibt natürlich ganz viele Songs, die großartig sind aus den 70ern und wie hier aus den 60ern von den Supremes.

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8: Ich bin Florian Klaus. Die EU hat den Online-Marktplatz AliExpress zu einer Strafe von 550 Millionen Euro verdonnert. Warum? Der Billiganbieter soll wochenlang illegale Produkte wie gefälschte Kleidung, unsicheres Spielzeug oder gefährliche Kosmetika nicht von der Plattform genommen und teilweise sogar beworben haben. 1. Mai hatte die EU eine 200 Millionen Euro Strafe gegen Temu verhängt. Der neue britische Premier Andy Burnham hat nach seiner Ernennung durch König Charles die größten Veränderungen der letzten 40 Jahre angekündigt. Allen voran wolle er die Obdachlosigkeit im Land beenden, sagte der 56-Jährige in einer kurzen Rede. Großbritannien müsse der Welt zeigen, dass es die Stabilität wiedererlangen könne. Burnham war bisher Bürgermeister von Manchester. Wer übernimmt nach Jens Spahn an der Unionsfraktionsspitze? Die Entscheidung soll in einer Sondersitzung in der nächsten Woche fallen. Ursula Winkler berichtet aus Berlin.
9: Die 208 Abgeordneten der Unionsfraktion sind zum Teil schon im Urlaub, aber den müssen sie für die Sondersitzung in Berlin kurz unterbrechen. Aktuell wird über mehrere mögliche Spahn-Nachfolger spekuliert. Etwa Kanzleramtschef Frei wird oft genannt oder Generalsekretär Linnemann. Der Posten könnte auch erstmalig an eine Frau oder an die CSU gehen, denn auch Gesundheitsministerin Warken und Innenminister Dobrindt sind im Gespräch.
8: Die IG Metall in Bayern beklagt, dass immer mehr Tätigkeiten in der Produktion ins Ausland verlagert werden. Bei fast jedem zweiten Betrieb, in dem die Gewerkschaft nachgefragt hat, ist das in den vergangenen 12 Monaten passiert. Das sei ein Armutszeugnis für die bayerischen Unternehmen, so die IG Metall. Besonders dramatisch ist die Lage in der Autoindustrie. Dort ist der Anteil der Unternehmen, die Produktion verlagern, noch höher. Die deutsche Fußballnationalmannschaft gehört nicht mehr zu den 10 besten Teams der Welt. Nach dem WM-Aus im 16-Finale ist Deutschland in der FIFA-Weltrangliste auf Platz 12 zurückgefallen. Spanien hat nach seinem Finalsieg gegen Argentinien die Führung vom entthronten Champion übernommen. Auf Platz 3 und 4 folgen Frankreich und England.
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10: Mit Henrike Müller. Der Forstbetrieb Nürnberg warnt davor, den Reichswald zu betreten. Hintergrund ist der Windbruch durch die Gewitter in der vergangenen Woche. Besonders betroffen sind demnach Teile des Seebalder Reichswalds. Hier können beschädigte Bäume sowie abgebrochene Äste und Teile, die sich noch in den Baumkronen befinden, herabfallen. Teilweise blockieren auch noch umgestürzte Bäume die Forststraßen. Der Forstbetrieb Nürnberg ist aktuell noch dabei, die Schäden zu erfassen und räumt betroffene Wege nach und nach frei. Auch das Stammwildgehege bei Nürnberg-Neuenhof wurde in der Sturmnacht massiv beschädigt. Rund 15 Tiere sind entlaufen. Die südlichen Bereiche des Nürnberger Reichswalds kamen dagegen glimpflicher davon.
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3: Teils locker bewölkt, teils sternenklar ist der Himmel heute Nacht und es wird wieder ordentlich frisch mit 10 Grad Tiefstwerten. Der Dienstag wird heiter bis wolkig sein, bei höchstens 25 Grad und es bleibt trocken.
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3: Heimkommen, jetzt so langsam, kurz nach 7, Füße hochlegen und einfach entspannen. Wunderbar, wir haben den passenden Soundtrack dazu. Wie das hier, Chicago, If You Leave Me Now. Einen schönen Montagabend uns allen wünsche ich.

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Das sind sie, die größten Hits aller Zeiten. Hier auf Radio F. Jetzt geht's ins Jahr 1968 mit den Mamas and Papas. 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
1: Ich bin Florian Klaus. Die EU hat den Online-Marktplatz AliExpress zu einer Strafe von 550 Millionen Euro verdonnert. Warum? Der Billiganbieter soll wochenlang illegale Produkte wie gefälschte Kleidung, unsicheres Spielzeug oder gefährliche Kosmetika nicht von der Plattform genommen und teilweise sogar beworben haben. 1. Mai hatte die EU eine 200 Millionen Euro Strafe gegen Temu verhängt. Der neue britische Premier Andy Burnham hat nach seiner Ernennung durch König Charles die größten Veränderungen der letzten 40 Jahre angekündigt. Allen voran wolle er die Obdachlosigkeit im Land beenden, sagte der 56-Jährige in einer kurzen Rede. Großbritannien müsse der Welt zeigen, dass es die Stabilität wiedererlangen könne. Burnham war bisher Bürgermeister von Manchester. Wer übernimmt nach Jens Spahn an der Unionsfraktionsspitze? Die Entscheidung soll in einer Sondersitzung in der nächsten Woche fallen. Ursula Winkler berichtet aus Berlin.
2: Die 208 Abgeordneten der Unionsfraktion sind zum Teil schon im Urlaub, aber den müssen sie für die Sondersitzung in Berlin kurz unterbrechen. Aktuell wird über mehrere mögliche Spahn-Nachfolger spekuliert. Etwa Kanzleramtschef Frei wird oft genannt oder Generalsekretär Linnemann. Der Posten könnte auch erstmalig an eine Frau oder an die CSU gehen, denn auch Gesundheitsministerin Wacken und Innenminister Dobrindt sind im Gespräch.
1: Die IG Metall in Bayern beklagt, dass immer mehr Tätigkeiten in der Produktion ins Ausland verlagert werden. Bei fast jedem zweiten Betrieb, in dem die Gewerkschaft nachgefragt hat, ist das in den vergangenen 12 Monaten passiert. Das sei ein Armutszeugnis für die bayerischen Unternehmen, so die IG Metall. Besonders dramatisch ist die Lage in der Autoindustrie. Dort ist der Anteil der Unternehmen, die Produktion verlagern, noch höher. Die deutsche Fußballnationalmannschaft gehört nicht mehr zu den 10 besten Teams der Welt. Nach dem WM aus im 16. Finale ist Deutschland in der FIFA-Weltrangliste auf Platz 12 zurückgefallen. Spanien hat nach seinem Finalsieg gegen Argentinien die Führung vom entthronten Champion übernommen. Auf Platz 3 und 4 folgen Frankreich und England.
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3: Mit Henrike Müller. Nürnberg und Bad Windsheim haben als Kulisse gedient. Jetzt ist der erste Trailer des Hollywood-Streifens The Uprising online. Wer sich die knapp 2,5 Minuten ansieht, kann das Innere der Sebalduskirche und Häuser des Fränkischen Freilandmuseums erkennen. Der Film handelt vom historischen Bauernaufstand im England des 14. Jahrhunderts. Ein einfacher Bauer, gespielt von Spider-Man-Darsteller Andrew Garfield, wird zum Anführer wider Willen. Gedreht wurde der Film im vergangenen Jahr vorwiegend in Bayern, darunter für einige Wochen im Fränkischen Freilandmuseum und in und um die Nürnberger Sebalduskirche. In unsere Kinos kommt The Uprising dann ab dem 10. September.
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Lachen, zum Weinen, zum Essen, zum Trinken, zum einfach ein bisschen vor sich hinblödeln. Soul aus den 70ern steht jetzt an. Tolle Nummer, wie ich finde. Vermittelt immer so ein Feierabend-Wochenendgefühl. Hier sind Real Things.

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2: Ich bin Florian Klaus. Die Mietpreise in Deutschland steigen immer weiter. Im zweiten Quartal waren die Angebotsmieten bundesweit 4% höher als ein Jahr zuvor. Das hat das Institut der Deutschen Wirtschaft untersucht. David Riemer berichtet.
3: Vor allem in vielen Großstädten haben die Mieten kräftig zugelegt. Gleichzeitig ist dort das Mietangebot deutlich geschrumpft. Begründung des IW: Viele Menschen bleiben in ihren Wohnungen, weil sie ältere Mietverträge mit günstigen Mieten nicht aufgeben wollen. Anders sieht es beim Kauf von Immobilien aus. Die Preise legten bundesweit nur moderat zu.
2: Als siebter Regierungschef innerhalb von 10 Jahren will Großbritanniens neuer Premier Andy Burnham es besser machen als seine Vorgänger. Das Land müsse zeigen, dass es wieder stabil werden könne, sagte er. Burnham hat die größten Veränderungen der letzten 40 Jahre versprochen. Er will unter anderem die Obdachlosigkeit besiegen und Dinge wie Wasser, Energie, Wohnungsbau und ÖPNV wieder stärker unter die Kontrolle der öffentlichen Hand bringen. Beim Online-Händler AliExpress werden Produkte angeboten, die oft billig sind, nach Ansicht der EU-Kommission aber auch immer wieder illegal. Das Unternehmen muss 550 Millionen Euro zahlen, weil unter anderem gefälschte Kleidung und unsicheres Spielzeug wochenlang nicht von der Plattform genommen worden sind. Eine so hohe Strafe hat die EU unter dem seit 2024 geltenden Gesetz über digitale Dienste noch nie verhängt. Es würde aber auch noch deutlich höhere Strafen zulassen. Die Generalstaatsanwaltschaft München hat einen 15-Jährigen aus dem Landkreis Augsburg wegen Terrorverdachts angeklagt. Sie wirft dem Teenager vor, IS-Sympathisant zu sein und einen Anschlag auf eine Synagoge geplant zu haben. Zudem soll er Sprengstoff gehortet und Ende Oktober eine selbstgebaute Kugelbombe gezündet haben. Er sitzt in Untersuchungshaft. Sein Verteidiger weist die Anschlagspläne zurück. Nach ihrer Rückkehr aus den USA sind Spaniens Fußballweltmeister von König Felipe empfangen worden. Er gratulierte der Auswahl zu einem epischen Triumph nach einer wahren Odyssee und sprach von einer legendären und historischen Mannschaft. Der royale Empfang war nicht der letzte Termin der Fußballer heute. Zu einer großen WM-Feier in Madrid sind bis zu 1 Million Menschen erwartet worden.
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4: Mit Henrike Müller. Nach dem tödlichen Messerangriff in einer Nürnberger Spielhalle sind die Hintergründe weiter unklar. Ein 45 Jahre alter Mann soll im Stadtteil Tafelhof bei einem Streit eine Mitarbeiterin niedergestochen haben. Polizeisprecher Marc Siegel zum aktuellen Stand der Ermittlungen.
5: Ja, am Vormittag hat eine Obduktion des Leichnams der 35-jährigen Frau stattgefunden. Diese hat bestätigt, dass die Frau an Stichverletzungen verstorben ist. Der Tatverdächtige ist zwischenzeitlich einem Haftrichter vorgeführt worden. Dieser erließ Haftbefehl wegen Mordes.
4: Die Polizei hatte den Tatverdächtigen noch vor Ort in der Spielothek überwältigt und festgenommen. Er war mit einem Messer bewaffnet.
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6: Eine kühle Nacht erwartet uns wieder. Die Tiefstwerte liegen um 10 Grad. Dabei ist der Himmel in Franken oft klar. Morgen scheint meist die Sonne bei 22 bis 25 Grad.
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2: Ich bin Florian Klaus. Die Mietpreise in Deutschland steigen immer weiter. Im zweiten Quartal waren die Angebotsmieten bundesweit 4% höher als ein Jahr zuvor. Das hat das Institut der Deutschen Wirtschaft untersucht. David Riemer berichtet.
3: Vor allem in vielen Großstädten haben die Mieten kräftig zugelegt. Gleichzeitig ist dort das Mietangebot deutlich geschrumpft. Begründung des IW: Viele Menschen bleiben in ihren Wohnungen, weil sie ältere Mietverträge mit günstigen Mieten nicht aufgeben wollen. Anders sieht es beim Kauf von Immobilien aus. Die Preise legten bundesweit nur moderat zu.
2: Als siebter Regierungschef innerhalb von 10 Jahren will Großbritanniens neuer Premier Andy Burnham es besser machen als seine Vorgänger. Das Land müsse zeigen, dass es wieder stabil werden könne, sagte er. Burnham hat die größten Veränderungen der letzten 40 Jahre versprochen. Er will unter anderem die Obdachlosigkeit besiegen und Dinge wie Wasser, Energie, Wohnungsbau und ÖPNV wieder stärker unter die Kontrolle der öffentlichen Hand bringen. Beim Online-Händler AliExpress werden Produkte angeboten, die oft billig sind, nach Ansicht der EU-Kommission aber auch immer wieder illegal. Das Unternehmen muss 550 Millionen Euro zahlen, weil unter anderem gefälschte Kleidung und unsicheres Spielzeug wochenlang nicht von der Plattform genommen worden sind. Eine so hohe Strafe hat die EU unter dem seit 2024 geltenden Gesetz über digitale Dienste noch nie verhängt. Es würde aber auch noch deutlich höhere Strafen zulassen. Die Generalstaatsanwaltschaft München hat einen 15-Jährigen aus dem Landkreis Augsburg wegen Terrorverdachts angeklagt. Sie wirft dem Teenager vor, IS-Sympathisant zu sein und einen Anschlag auf eine Synagoge geplant zu haben. Zudem soll er Sprengstoff gehortet und Ende Oktober eine selbstgebaute Kugelbombe gezündet haben. Er sitzt in Untersuchungshaft. Sein Verteidiger weist die Anschlagspläne zurück. Nach ihrer Rückkehr aus den USA sind Spaniens Fußballweltmeister von König Felipe empfangen worden. Er gratulierte der Auswahl zu einem epischen Triumph nach einer wahren Odyssee und sprach von einer legendären und historischen Mannschaft. Der royale Empfang war nicht der letzte Termin der Fußballer heute. Zu einer großen WM-Feier in Madrid sind bis zu 1 Million Menschen erwartet worden.
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1: Mit Henrike Müller. Der Forstbetrieb Nürnberg warnt davor, den Reichswald zu betreten. Hintergrund ist der Windbruch durch die Gewitter in der vergangenen Woche. Besonders betroffen sind demnach Teile des Sebalder Reichswalds. Hier können beschädigte Bäume sowie abgebrochene Äste und Teile, die sich noch in den Baumkronen befinden, herabfallen. Teilweise blockieren auch noch umgestürzte Bäume die Forststraßen. Der Forstbetrieb Nürnberg ist aktuell noch dabei, die Schäden zu erfassen und räumt betroffene Wege nach und nach frei. Auch das Dammwildgehege bei Nürnberg-Neuenhof wurde in der Sturmnacht massiv beschädigt. Rund 15 Tiere sind entlaufen. Die südlichen Bereiche des Nürnberger Reichswalds kamen dagegen glimpflicher davon.
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2: Ich liebe die Fahrten mit den öffentlichen Verkehrsmitteln und der Deutschen Bahn. Spannung, Spiel und was zum Naschen, denke ich da oft. Man weiß nie, ob und wann man am Ziel ankommt. Ob die Klimaanlage funktioniert oder viel zu hoch gedreht ist. Hat das Bordbistro geöffnet oder ist die Kaffeemaschine defekt? Doch egal. Die Begegnungen mit den Menschen sind jedes Mal ein mega spannender Gewinn für mich. Denn in den Bussen und Bahnen spiegelt sich auf engstem Raum wider, wie unsere Gesellschaft geworden ist. Es gibt die Gruppe derer, die explodieren und ihre Aggressivität nicht in Zaum halten können. Diese hasserfüllten Personen haben deutlich zugenommen. Doch noch gibt es die Mehrzahl derer, die ihre Menschlichkeit bewahren. Sitzplätze teilen, eine Aufmunterung schenken, Gott sei Dank. Und dann die wunderbaren und tollen Mitarbeitenden der Bahnen. Sie versuchen ruhig zu bleiben und authentisch uns Reisenden die Fahrt angenehm zu gestalten. Ob auf Fränkisch, Sächsisch, Hessisch, ob Norddeutsch oder mit französischem Akzent, ob im Englischen unperfekt, ich danke euch für euren Job. Ihr Pfarrer Martin Schewe, St. Markus Erlangen.
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4: Ich bin Florian Klaus. Die Übernahme von Warner Brothers durch Paramount könnte nicht nur Hollywood verändern. 12 US-Bundesstaaten, die den Deal kippen wollen, haben vor Gericht einen ersten Erfolg erzielt. Für zunächst 2 Wochen liegt die Übernahme auf Eis. In der Zeit soll über eine längerfristige einstweilige Verfügung verhandelt werden. Die Bundesstaaten argumentieren unter anderem, dass der Zusammenschluss der beiden Filmgiganten den Wettbewerb verzerren würde. Mit einem 10-Jahres-Plan will der neue britische Premier Burnham seinem Land mehr Luft zum Atmen geben. Das hat der 56-Jährige bei seiner Antrittsrede in der Downing Street verkündet. Eins seiner Ziele, die Obdachlosigkeit beenden. Außerdem will Burnham die politische Macht dezentralisieren, also weniger Regulierung aus London und mehr Selbstkontrolle für den Rest des Vereinigten Königreichs. Billig, aber zu oft auch illegal. Weil der Online-Händler AliExpress aus Sicht der EU-Kommission zu wenig gegen nicht erlaubte Produkte auf seiner Plattform tut, hat sie eine Strafe in Höhe von 550 Millionen Euro verhängt. Michael Brandt berichtet aus Brüssel.
5: Gefälschte T-Shirts und Schuhe, unsicheres Spielzeug oder gefährliche Kosmetika. Unter anderem solche illegalen Produkte seien wochenlang nicht vom Online-Marktplatz AliExpress genommen worden. Wie die EU-Kommission weiter mitteilte, hat der Alibaba-Konzern nicht genug getan, um die Verbraucher davor zu schützen. Das Verhalten von AliExpress sei unfair gegenüber Unternehmen, die sich an Regeln hielten.
4: Das italienische Bahnunternehmen Italo hat 26 Hochgeschwindigkeitszüge bei Siemens Mobility bestellt. Kostenpunkt 3 Milliarden Euro. Außerdem gibt es nach Unternehmensangaben eine Option auf 14 weitere Züge. Italo will ab 2028 in den deutschen Markt einsteigen und die Strecken München-Köln-Dortmund sowie München-Berlin-Hamburg bedienen. Die englische Fußballlegende Kevin Keegan ist tot. Das hat seine Familie mitgeteilt. Der 75-Jährige hatte erst Anfang Juni bekannt gegeben, dass er an Krebs im fortgeschrittenen Stadium litt. Die Erkrankung war bei einer OP nach einem Autounfall entdeckt worden. Keegan war nicht nur Nationalspieler, sondern auch Stürmer beim Hamburger SV, mit dem er 1979 die deutsche Meisterschaft holte.
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6: Mit Henrike Müller. Nürnberg und Bad Windsheim haben als Kulisse gedient. Jetzt ist der erste Trailer des Hollywood-Streifens The Uprising online. Wer sich die knapp 2,5 Minuten ansieht, kann das Innere der Sebalduskirche und Häuser des Fränkischen Freilandmuseums erkennen. Der Film handelt vom historischen Bauernaufstand im England des 14. Jahrhunderts. Ein einfacher Bauer, gespielt von Spider-Man-Darsteller Andrew Garfield, wird zum Anführer wider Willen. Gedreht wurde der Film im vergangenen Jahr vorwiegend in Bayern, darunter für einige Wochen im Fränkischen Freilandmuseum und in und um die Nürnberger Sebalduskirche. In unsere Kinos kommt The Uprising dann ab dem 10. September.
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7: Teils locker bewölkt, teils sternenklar ist der Himmel heute Nacht und es wird wieder ordentlich frisch mit 10 Grad Tiefstwerten. Der Dienstag wird heiter bis wolkig sein, bei höchstens 25 Grad und es bleibt trocken.
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1: Voll schön und eine Institution. 40 Jahre ist es her, dass das Schloss Almushof als städtische Einrichtung in die Kette der Kulturläden aufgenommen wurde. Und das wird jetzt natürlich gefeiert.
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1: Guten Morgen an die Leiterin Barbara Koch.
3: Guten Morgen.
1: Los ging's eigentlich schon 10 Jahre vorher, als ein Verein aus dem Maroden Schloss eine Begegnungsstätte gemacht hat. Damals wurde auch schon gefeiert, gell?
3: Das erste Fest, was hier 1976 stattfand, war das Gauklerfest. Da kamen richtige Gaukler und haben Kunststücke vorgeführt und alles konnte nur draußen stattfinden. Die Nebengebäude waren noch völlig marode und baufällig.
1: Okay, diese Anfänge in den 70ern und die weiteren Entwicklungen bis zum heutigen Tag zeigen Sie eben auch in der Jubiläumsausstellung Ein Schloss und sein Dorf. Was genau können wir da sehen?
3: Sie sehen sehr viele großformatige Fotos und Bilder. Aus den ganzen 40 Jahren haben wir versucht, ein kleines Potpourri zu zeigen. Ein paar Devotionalien sind natürlich ausgestellt. Es gibt Kirchweihbilder von den großen Festen, natürlich Bilder unserer Konzerte und kleine Dinge, die eben noch aus der Zeit stammen.
1: Diese Ausstellung geht nun noch bis 16. August. Groß gefeiert wird das Jubiläum jetzt am kommenden Samstag bei einem Sommerfest. Um 15 Uhr wird es von Oberbürgermeister Markus König eröffnet. Und was habt ihr dann alles geplant?
3: Dann kommt Hildegard Pohl und Viktoria Pohl, zwei Pianistinnen, die haben ein Jubiläumslied geschrieben und möchten uns musikalisch zum Geburtstag gratulieren. Es gibt wunderbare Musik, lustige Aktionen und wir haben ja einen sehr schönen, lauschigen, schattigen Biergarten, der wunderbar bewirtet wird und da gibt es dann das Abschlusskonzert.
1: Schön gefeiert wird am Samstag bis 23 Uhr. Der Eintritt ist frei. Der Kulturladen Schloss Almushof wird 40. 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
1: Ich bin Florian Klaus. Die Übernahme von Warner Brothers durch Paramount könnte nicht nur Hollywood verändern. 12 US-Bundesstaaten, die den Deal kippen wollen, haben vor Gericht einen ersten Erfolg erzielt. Für zunächst 2 Wochen liegt die Übernahme auf Eis. In der Zeit soll über eine längerfristige einstweilige Verfügung verhandelt werden. Die Bundesstaaten argumentieren unter anderem, dass der Zusammenschluss der beiden Filmgiganten den Wettbewerb verzerren würde. Mit einem 10-Jahres-Plan will der neue britische Premier Burnham seinem Land mehr Luft zum Atmen geben. Das hat der 56-Jährige bei seiner Antrittsrede in der Downing Street verkündet. Eins seiner Ziele, die Obdachlosigkeit beenden. Außerdem will Burnham die politische Macht dezentralisieren, also weniger Regulierung aus London und mehr Selbstkontrolle für den Rest des Vereinigten Königreichs. Billig, aber zu oft auch illegal. Weil der Online-Händler AliExpress aus Sicht der EU-Kommission zu wenig gegen nicht erlaubte Produkte auf seiner Plattform tut, hat sie eine Strafe in Höhe von 550 Millionen Euro verhängt. Michael Brandt berichtet aus Brüssel.
2: Gefälschte T-Shirts und Schuhe, unsicheres Spielzeug oder gefährliche Kosmetika. Unter anderem solche illegalen Produkte seien wochenlang nicht vom Online-Marktplatz AliExpress genommen worden. Wie die EU-Kommission weiter mitteilte, hat der Alibaba-Konzern nicht genug getan, um die Verbraucher davor zu schützen. Das Verhalten von AliExpress sei unfair gegenüber Unternehmen, die sich an Regeln hielten.
1: Das italienische Bahnunternehmen Italo hat 26 Hochgeschwindigkeitszüge bei Siemens Mobility bestellt. Kostenpunkt 3 Milliarden Euro. Außerdem gibt es nach Unternehmensangaben eine Option auf 14 weitere Züge. Italo will ab 2028 in den deutschen Markt einsteigen und die Strecken München-Köln-Dortmund sowie München-Berlin-Hamburg bedienen. Die englische Fußballlegende Kevin Keegan ist tot. Das hat seine Familie mitgeteilt. Der 75-Jährige hatte erst Anfang Juni bekannt gegeben, dass er an Krebs im fortgeschrittenen Stadium litt. Die Erkrankung war bei einer OP nach einem Autounfall entdeckt worden. Keegan war nicht nur Nationalspieler, sondern auch Stürmer beim Hamburger SV, mit dem er 1979 die deutsche Meisterschaft holte.
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3: Mit Henrike Müller. Nach dem tödlichen Messerangriff in einer Nürnberger Spielhalle sind die Hintergründe weiter unklar. Ein 45 Jahre alter Mann soll im Stadtteil Tafelhof bei einem Streit eine Mitarbeiterin niedergestochen haben. Polizeisprecher Marc Siegel zum aktuellen Stand der Ermittlungen.
4: Ja, am Vormittag hat eine Obduktion des Leichnams der 35-jährigen Frau stattgefunden. Diese hat bestätigt, dass die Frau an Stichverletzungen verstorben ist. Der Tatverdächtige ist zwischenzeitlich einem Haftrichter vorgeführt worden. Dieser erließ Haftbefehl wegen Mordes.
3: Die Polizei hatte den Tatverdächtigen noch vor Ort in der Spielothek überwältigt und festgenommen. Er war mit einem Messer bewaffnet.
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1: Vor 2 Jahren kamen in So klingt das Leben bei einem Schiffsunglück mehrere Bewohner eines spanischen Fischerdorfs ums Leben. Um die Stimmung zu heben, hat Luis einen Vorschlag. Das Dorf soll an einem Musikwettbewerb für den Folkloretanz Rondalla mitmachen.
2: Aber glaubt ihr nicht, dass das helfen könnte? Allein die Vorfreude in der Weihnachtszeit. Und wenn die Rondalla für etwas steht, dann für die Gemeinschaft. Die Bar deines Vaters ist immer voll, wenn wir im Viertel spielen.
3: Bis seine Freirunden den ganzen Gewinn wieder auffressen.
2: Anton?
4: Nein, nein. Fang gar nicht erst mit der Schneiderei an. Nie ist Geld für die Westen oder die Anzüge der Fahnenträger da.
2: Aber wenn wir den Wettbewerb gewinnen, könnten wir das Geld den Angehörigen der Opfer spenden.
1: Immer mehr Dorfbewohner wollen bei der Rondalla mitmachen. Nur die 18-jährige Andrea nicht. Ihre Mutter versucht mal wieder, sie zu überreden.
5: Wir haben schon über 60 Anmeldungen für die Rondalla. Genug, um am Wettbewerb teilzunehmen. Du sollst die Dudelsäcke anführen.
6: Ich soll was? Ich will nicht spielen.
5: Du spielst doch den ganzen Tag.
6: Ja, aber für mich.
5: Und für Papa.
6: Genau, aber er ist nun mal nicht mehr da.
5: Glaubst du nicht, es würde ihm gefallen, wenn du mitmachst?
6: Ich weiß nicht, sollen wir ihn vielleicht mal fragen?
1: Den Tod ihres Vaters bei dem Schiffsunglück hat Andrea immer noch nicht überwunden. An ihrer Anti-Einstellung gegenüber der Rondalla kann auch ihr Jugendfreund Elias, der mittlerweile an der Elite-Uni in Berkeley studiert, nichts ändern.
7: Machst du bei der Rondalla mit?
6: Nein. Und du? Klar, du nicht. Wenn du dich nie blicken lässt, wie soll das bei der Rondalla gehen? Ein Star wie du mischt sich nicht unter den Pöbel.
7: Korrekt. Aber dir würde es gut tun.
6: Fang jetzt bloß nicht so an wie meine Mutter.
7: Mein Stipendium habe ich doch nur wegen der Rondalla. Die Berkeley-Leute fahren alle voll auf den ganzen Traditionsscheiß ab. Gib extra
6: Punkte.
7: Das passt
6: jetzt nicht.
1: Aber Andrea macht dann doch mit und bringt das Dorf beim Rondalla-Wettbewerb entscheidend weiter. Die ein oder andere Schwäche bei der Handlung macht So klingt das Leben mit tollen Bildern und Musik locker wieder wett. Stefan Grundler, Radio F, Kinoredakteur.

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1: Ich bin Florian Klaus. Andy Burnham ist neuer Premierminister des Vereinigten Königreichs und er hat sich einiges vorgenommen. Philipp Detlefs berichtet aus London.
2: Andy Burnham gilt als neue Hoffnung der Labour-Partei. Der frühere Bürgermeister von Manchester soll 2 Jahre nach dem Wahlsieg von Vorgänger Starmer die politische Wende schaffen. Auf den neuen Premier warten viele Probleme. Eine schwache Wirtschaft, Wohnungsnot, hohe Energiekosten und wachsende soziale Ungleichheit. Burnham kündigte mehr staatlichen Einfluss bei Wasser, Energie, Wohnungsbau und Nahverkehr an und versprach, die politische Macht stärker auf die Regionen zu verteilen.
1: Wer besonders in Großstädten nach einer bezahlbaren Mietwohnung sucht, hat es immer schwerer. Die Angebotsmieten waren im 2. Quartal im Bundesschnitt um 4% höher als ein Jahr zuvor. Das hat das Institut der Deutschen Wirtschaft ausgewertet. Gleichzeitig werden demnach auch immer weniger Mietwohnungen angeboten. Ein Grund dafür sei, dass viele Menschen nicht aus ihren noch vergleichsweise günstigen Wohnungen ausziehen wollen, auch wenn die eigentlich nicht mehr passen. Gefälschte Kleidung, unsicheres Spielzeug, gefährliche Kosmetika. Das alles soll der Online-Marktplatz AliExpress wochenlang nicht von seiner Seite genommen haben. Die EU hat darum eine Strafe von 550 Millionen Euro verhängt. AliExpress nannte die Höhe unverhältnismäßig. Das Unternehmen habe schon Verbesserungen vorgenommen. Mit den bayerischen Sommerferien am Horizont beginnt am Flughafen München die größte Reisezeit des Jahres. Von Ende Juli bis Mitte September sind mehr als 43.000 Flüge zu 212 Zielen geplant. Allein am ersten Ferienwochenende werden rund 390.000 Passagiere erwartet. Insgesamt rechnet der Airport mit mehr als 6 Millionen Reisenden. Die deutsche Fußballnationalmannschaft gehört nicht mehr zu den 10 besten Teams der Welt. Nach dem WM aus dem 16. Finale ist Deutschland in der FIFA-Weltrangliste auf Platz 12 zurückgefallen. Spanien hat nach seinem Finalsieg gegen Argentinien die Führung vom entthronten Champion übernommen. Auf Platz 3 und 4 folgen Frankreich und England.
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3: Mit Henrike Müller. Der Forstbetrieb Nürnberg warnt davor, den Reichswald zu betreten. Hintergrund ist der Windbruch durch die Gewitter in der vergangenen Woche. Besonders betroffen sind demnach Teile des Seebalder Reichswalds. Hier können beschädigte Bäume sowie abgebrochene Äste und Teile, die sich noch in den Baumkronen befinden, herabfallen. Teilweise blockieren auch noch umgestürzte Bäume die Forststraßen. Der Forstbetrieb Nürnberg ist aktuell noch dabei, die Schäden zu erfassen und räumt betroffene Wege nach und nach frei. Auch das Dammwildgehege bei Nürnberg-Neuenhof wurde in der Sturmnacht massiv beschädigt. Rund 15 Tiere sind entlaufen. Die südlichen Bereiche des Nürnberger Reichswalds kamen dagegen glimpflicher davon.
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4: Eine kühle Nacht erwartet uns wieder. Die Tiefstwerte liegen um 10 Grad. Dabei ist der Himmel in Franken oft klar. Morgen scheint meist die Sonne bei 22 bis 25 Grad.
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0: Eine gute Nacht aus dem Radio F Studio und herzlich willkommen zu Vorort Spezial Nachtausgabe. Günter Moosberger für Sie am Radio F Mikrofon sagt Ihnen, dass wir heute über das Ereignis der Saison bei uns sprechen. Das Classic Open Air in Europas größten und grünstem Konzertsaal geht über die Bühne. Die Frau, die das alles organisiert und mit ihren Mitarbeiterinnen und Mitarbeitern im Rathaus auf den Weg bringt bei uns. Maike Renner ist da.
1: Schon? Hallo.
0: Bühne steht schon?
1: Nein, noch nicht so ganz, aber tatsächlich seit Montag sind wir schon am Vorbereiten im Luitpoldhain. Das wächst jetzt alles bis zum Konzert hin.
0: Wenn die Bühne steht, kann es losgehen.
1: Ja, fast. Und dann kommt noch die Technik dazu und dann kommt noch die Security dazu und vieles. Also es fehlt noch ein bisschen was, aber das funktioniert jetzt alles Hand in Hand, parallel, gut eingetaktet bis zum Konzertwochenende.
0: Viel organisatorische Arbeit, viel Orga-Arbeit für eine Frau wie Sie.
1: Ja, viele Excel-Tabellen, viele E-Mails, viel irgendwie Sachen im Kopf behalten und Listen führen. Großer Teil meiner Arbeit.
0: Sie haben einen neuen Chef, oder? Der Oberbürgermeister. Müssen Sie an Markus König jetzt direkt Bericht erstatten? Julia Lehner, die ja jahrzehntelang, glaube ich, ihre Chefin war oder die Kulturreferentin in dieser Stadt, ist ja jetzt im wohlverdienten Ruhestand.
1: Naja, also mein neuer Chef ist ja irgendwie mein alter Chef, weil ja. Der Oberbürgermeister war ja die letzten Jahre auch schon da. So ist es nicht, aber es stimmt, die Kultur ist direkt in den Geschäftsbereich des Oberbürgermeisters eingegliedert worden.
0: Sonntag in der Woche geht's los. Was werden die Radio-F-Hörerinnen, die Radio-F-Hörer als erstes erleben können?
1: Also wir haben am 26. Juli um 11 Uhr bereits ein Familienkonzert mit der Staatsphilharmonie Nürnberg. Das Familienkonzert steht unter dem Motto Sommerfest im Park. Da geht es darum, dass man wirklich so einen Sommerfesttag erlebt und das alles durchführen wird. Der ganz tolle Moderator Philipp Roos, der auch am Staatstheater ganz viel Vermittlungsprogramm macht. Das heißt, es ist ein Konzert für Jung und Alt, vormittags um 11 bis 12 Uhr im Luitpoldhain. Und am Abend ist dann das große Abendkonzert, auch wie das Vormittagskonzert, dirigiert von dem Generalmusikdirektor Roland Böhr und der Staatsphilharmonie. Und hier ist das Motto Family and Friends, was natürlich wunderbar zum Classic Open Air passt. Mit wem kommt man zum Classic Open Air? Mit Familie, mit Freunden. Man kommt ja normalerweise in der Gruppe oder nicht alleine. Und der rote Faden des Konzerts ist, dass es alles Stücke sind, die für andere Personen geschrieben worden sind. Da ist zum Beispiel dabei die Enigma-Variationen von Elgar, wo Elgar in den einzelnen Sätzen einzelne Personen aus seinem Umfeld vorstellt. Er charakterisiert zum Beispiel in einem Satz einen Freund. Er charakterisiert in einem anderen Satz seine Mutter. Er charakterisiert im anderen Satz seinen Verleger. Und die erscheinen dann quasi musikalisch. Ein anderes großes Stück des Abends ist das zweite Klavierkonzert von Schostakowitsch.
0: Braucht man einen guten Pianisten,
1: absolut,
0: damit man das hinkriegt.
1: Absolut. Und den bringt die Staatsphilharmonie Nürnberg mit. Und zwar ist das Lukas Wondracek, ein Solist, der auch bereits Königin Elisabeth-Preis, einen sehr renommierten Preis, am Klavier gewonnen hat und so. Und er wird das Klavierkonzert spielen, das ursprünglich Schostakowitsch für seinen Sohn zum 19-jährigen Geburtstag komponiert hat.
0: Family and Friends, das eine. 14 Tage später gibt es dann Rhythmus von den Nürnberger Symphonikern. Was kommt da auf uns zu?
1: Ja, die Nürnberger Symphoniker bringen in der Tat Rhythmus in den Luitpoldhain. Rhythm of the World heißt das Programm. Das heißt, hier kombiniert sich orchestrale Bilanz mit irgendwie einer tänzerischen Leichtigkeit, aber eben auch mit musikalischen Einflüssen aus aller Welt. Es wird zum Beispiel gespielt, das viele Leute kennen, der Trittstratsch-Polka, aber eben nicht in der normalen Version, sondern in einer temperamentvollen lateinamerikanischen Bearbeitung. Das nur so als Beispiel des Programms. Es werden einfach verschiedene Rhythmen auch in dem Programm dargestellt. Wir haben hier auch einen Solisten dabei. Das ist der venezuelanische Ausnahmetrompeter Pajo Flores. Der wird zwei Stücke spielen, unter anderem sein eigenes Stück, was er selber komponiert hat, Morocotta, was dann den Luitpoldhain mit den Wunderkerzen erleuchten lässt.
0: Gibt es auch wieder so ein Wunschstück, das man abstimmen kann, was man gerne dabei haben möchte?
1: Genau, das Wundstück, das ist jetzt schon online auf unserer Website auf classicopenair.de. Es gilt aber nicht fürs erste Konzert, sondern fürs zweite Classic Open Air mit den Nürnberger Symphonikern. Das heißt, man hat jetzt noch die Möglichkeit, bis zum 28. Juli beim Wundstück abzustimmen. Und man hat drei Stücke zur Auswahl. Und das Stück, das bis dahin gewinnt, wird dann beim Konzert mit den Nürnberger Symphonikern ins Programm aufgenommen.
0: Gibt es schon eine Tendenz? Dürfen Sie schon was verraten?
1: Noch nichts verraten, aber es ist tatsächlich ein Kopf-an-Kopf-Rennen im Moment.
0: Haben Sie schon abgestimmt?
1: Ja.
0: Finanzierung geht nach wie vor über aus dem Etat der Stadt Nürnberg. Natürlich sicherlich kleine Pins gab es ja immer. Viele Radioförderinnen, viele Radioförder, die sicher schon eine ganze Sammlung haben. Heuer kommt auch einer?
1: Genau, heuer kommt auch einer. Ich freue mich auch immer wieder über die Strohhüte, die ich dann manchmal beim Classic Open Air sehe, wo die ganzen Pins von allen Jahren dran sind. Das ist für uns immer wahnsinnig schön. Wir haben dieses Jahr auch wieder zwei Vogelpins beim Classic Open Air. Der eine Pin steht fürs erste Konzert, der andere Pin steht fürs zweite Konzert. Und die symbolisieren die Unterstützung fürs Classic Open Air, ganz nach dem Motto, viele ermöglichen Kultur für alle. Weil es ist ein eintrittfreies Konzert, man muss nichts bezahlen, um dabei zu sein. Und das ist auch das große, schöne Fest, was es alles irgendwie verbindet. Es hängt nicht ab vom Budget. Aber wir bitten trotzdem darum, die Leute, die sich's leisten können und die sich einfach mal überlegen, was würde ich sonst für ein Konzert zahlen, was ist es mir vielleicht wert, dass die Leute auch in den Topf was reinschmeißen, weil diese Spenden gehen tatsächlich komplett an die Finanzierung des Classic Open Airs und sind auch für uns ein sehr relevanter Faktor.
0: Nachhaltigkeit ist in unseren Tagen ja auch immer ein großes Thema. Wenn man mit dem Auto kommt, mögen Sie das?
1: Naja, ich glaube, ich würde es niemandem verbieten und ganz viele Menschen sind ja auch auf dem Auto angewiesen, um anzureisen. Ne? Also das ist überhaupt keine Frage, aber wir empfehlen es natürlich immer aufgrund der Nachhaltigkeit zu Fuß zu kommen, mit den Öffentlichen zu kommen. Hierfür stockt auch die VAG netterweise ihre Trams und ihre Busse auf. Das heißt, es ist genug Platz in den Straßenbahnen und Trams, um auch wegzukommen, beispielsweise vom Classic Open Air. Das ist ja auch immer, wenn ganz viele Menschen auf einmal von einem Ort weg wollen. Das ist gut organisiert. Das sind wir auch sehr dankbar drum. Da fahren dann Straßenbahnen von der Haltestelle Doku-Zentrum aus und auch Busse von der Bayernstraße. Die bringen einen an die Frankenstraße, an die U-Bahn oder an den Hauptbahnhof, an den Plärrer, um dann wieder weiterzukommen. Das finden wir natürlich immer sehr gut, weil es faktisch so ist, dass bei so Großveranstaltungen der allergrößte CO2-Treiber die Anfahrt der Besuchenden sind. Mhm. Das heißt, es liegt dann doch ganz viel an einem Einzelnen, wie dann im Großen und Ganzen die CO2-Bilanz eines Festivals ausfällt. Wir können natürlich, also wir wollen uns da überhaupt nicht rausnehmen, wir tun unser Bestes dafür, auch möglichst CO2-arm zu arbeiten. Aber ein ganz großer Teil, zeigen Studien, liegt an den Besucherinnen und Besuchern. Das ist immer wieder spannend zu sehen.
0: Und für die, die mit dem Fahrrad kommen, habe ich gesehen, gibt es eine richtige Fahrradtour, die Sie organisiert haben?
1: Ja, das macht die Sparda-Bank in Zusammenarbeit mit dem Staatstheater Nürnberg. Die Sparda-Bank, einer unserer Hauptsponsoren, denen die Nachhaltigkeit auch sehr am Herzen liegt. Und die organisieren eine Fahrradtour vom Staatstheater zum Familienkonzert des Classic Open Airs. Das heißt, ab 9 Uhr morgens kann man sich am Staatstheater treffen. Dann kann man irgendwie da gibt es dann noch Kaffee für die Mitfahrenden oder so oder einen Kakao oder ein Wasser, was man möchte. Und dann gibt es eine kleine Fahrradtour und man fährt gemeinsam zum Familienkonzert. Die Fahrradtour, die dauert nur ungefähr 20 Minuten, ist nicht lang, aber ist eine wunderschöne Aktion, auch um darauf aufmerksam zu machen. Kommt doch mit dem Rad, fahrt mit uns gemeinsam.
0: Die Bühne bleibt dann ein bisschen länger stehen. Es wird heuer auch wieder geben. War jetzt eine Zeit lang Pause, Stars im Luitpoldhain. Wie funktioniert das?
1: Stars im Luitpoldhain ist von uns, vom Projektbüro Kultur, auch eine Veranstaltung, die alle 2 Jahre ist. Das heißt, sie war letztes Jahr vor 2 Jahren, dieses Jahr findet sie wieder statt. Am 9. August, also am Sonntag, einen Tag nach dem Konzert mit den Nürnberger Symphonikern. Und Stars im Luitpoldhain basiert darauf, dass Wolfgang Hafner, der Star-Schlagzeuger aus Nürnberg, der auch ganz weltweit vernetzt ist und weltweit tourt. Es ist sehr schwierig, ihn in Nürnberg anzutreffen. Und der ist künstlerischer Leiter des Programms. Mhm. Er hat eine Big Band zusammengestellt vor vielen, vielen Jahren, wo Creme de la Creme an Big Band-Musizierenden auf der Bühne ist. Und die interpretieren mit Solistinnen und Solisten einzelne Songs von den Solistinnen und Solisten. Und dieses Jahr haben wir dabei Viktoria Tolstoi als Solistin, wir haben dabei Thorsten Gutz, wir haben dabei Mezzo Forte, die waren auch schon mal da, und wir haben tatsächlich noch dabei Laith Aldean, den man ja auch viel aus dem Radio kennt, was dann alles mit der Big Band präsentiert wird an dem Abend. Auch Eintritt frei, es gibt auch einen Pin, der ist dann in Form eines Sterns, ist auch dann im Lötpoltein.
0: Sternchen ist auch das Stichwort, wenn es ums Gemeinschaftsgefühl geht. So Sternchenwerfer gibt es immer. Gemeinschaftsgefühl, das heißt für viele aber auch Feuerwerk. Früher gab es immer Feuerzeug noch in die Luft halten, das ist jetzt vorbei. Aber so mit dem Handylichtchen ein bisschen sich zeigen gibt es noch. Was gefällt Ihnen nicht?
1: Also es ist alles wunderschön, das ist keine Frage. Wir haben uns für die Wunderkerzen entschieden, auch dieses Jahr wieder, weil es einfach ein wahnsinnig schönes Bild ergibt. Es ist ein wahnsinnig schönes Gemeinschaftsgefühl während den Open Airs, wenn der ganze Park mit Wunderkerzen erleuchtet. Und da rufen wir auch dieses Jahr wieder die Besuchenden dazu auf, bringen Sie gerne Ihre eigenen Wunderkerzen mit, bis zu 30 Zentimeter Länge, bitte keine riesigen, aufgrund der Sicherheit, aber bis zu 30 Zentimetern absolut erlaubt und erwünscht. Wir teilen vor Ort auch nochmal welche aus und das ist immer wieder ein toller Moment.
0: Das spratzelt dann so runter und sieht ganz toll aus. Feuerwerk, großes Thema, immer wieder auch nebenan beim Volksfest habe ich das mitbekommen, wo man ja sagt, das gefällt so vielen Menschen so ganz toll, wir machen auf jeden Fall eins. Wie ist die Stimmungslage im Rathaus, wenn es ums Feuerwerk beim Classic Open Air oder bei den Classic Open Airs geht?
1: Also ein Feuerwerk ist immer wahnsinnig schön, das ist gar keine Frage. Beim Classic Open Air hat man vor einigen Jahren gesagt und die Entscheidung getroffen, wir machen das nicht mehr, vor allem aufgrund der Nachhaltigkeit. Andererseits haben wir mittlerweile natürlich auch einfach klamme Kassen bei der Stadt und müssen gucken, was wir uns leisten können und was nicht. Aber und bei dieser Entscheidung bleiben wir auch gerade. Also Feuerwerk nicht aufgrund der Nachhaltigkeit, aber auf die Wunderkerzen wollen wir nicht verzichten.
0: Werden dann sicherlich alle ihren Spaß haben. Wenn man ein Classic Open Air organisiert und auch mit diesen Dingen beruflich das ganze Jahr über auf die eine oder andere Art und Weise befasst ist. Was haben Sie selber für ein Verhältnis zur Musik?
1: Schon ein enges. Ja. Also ich habe die Musik immer geliebt, habe früher auch viel selber Instrumente gespielt, nie professionell, aber viel Unterricht gehabt und viel selber mir auch dann beigebracht und musiziert. Und gehe, glaube ich, mein Leben lang schon immer sehr, sehr gerne auf Konzerte und habe dadurch immer die Musik, also ich höre immer viel Musik. Es ist ein großer Teil meines Lebens auf jeden Fall. Und dadurch ist es natürlich wunderschön, in dem Bereich auch arbeiten zu können.
0: Für die Qualität des Großstadtlebens sind die Dinge, die Sie im Projektbüro organisieren, Badentreffen, Blaue Nacht, Classic Open Air, Dinge, die doch sehr viel Lebensqualität für sehr viele Menschen und für viele Menschen, die nach Nürnberg deswegen eigens kommen, ja auch ausmachen. Gibt das große Diskussion im Rathaus, ob man das immer wieder mit einem Fragezeichen versehen soll?
1: Also da fragen Sie jetzt natürlich eine sehr befangene Person,
0: ja,
1: ne?
0: Ja, klar.
1: Aber ich und auch wir alle im Projektbüro, wir finden das ganz toll, dass es das gibt in der Stadt Nürnberg und dass sich das die Stadt Nürnberg auch sozusagen leistet, weil es in der Stadt wahnsinnig viel gibt. Also abgesehen einfach nur von, ich habe jetzt einen schönen Musikabend, egal ob beim Classic Open Air oder bei Stars im Lötpoltein oder beim Badentreffen. Es macht ja auch ganz viel mit der Gemeinschaft und es ist ein ganz toller Effekt fürs Zusammenleben. Da kommen Menschen zusammen an einem Ort, Massen an Menschen, die alle friedlich miteinander ein Konzert genießen, wo sich auch bestimmt Personen treffen, die sonst nicht normalerweise an einem Ort sind in Nürnberg oder sich in verschiedenen Bubbles aufhalten. Und wir finden das gesellschaftlich ganz, ganz wichtig und ganz, ganz toll. Aber wie gesagt, das ist meine befangene Projektbüro-Meinung natürlich.
0: In letzter Konsequenz wird es der Stadtrat entscheiden. Aber vermutlich gibt es dort ja auch den Gedanken, dass man, wenn man schon sparen muss, dass es das eine oder andere auch noch an anderer Stelle gibt. Die Sympathie der Radio-F-Hörerin, die Sympathie der Radio-F-Hörer und auch die Sympathie unseres ganzen Radio-F-Teams. Können Sie sicher sein. Wenn sich kurzfristig was ändert oder man kurzfristig neugierig ist, kann man gucken?
1: Ja, kann man. Wir haben alle Infos gesammelt auf unserer Website, auf classicopenair.nürnberg.de, aber auch auf den Social-Media-Kanälen, also beispielsweise auf unserem Instagram-Kanal projektbüro.kultur.nürnberg. Da findet man auch alle kurzfristigen Infos. Darüber informieren wir auf jeden Fall.
0: Wie oft schauen Sie an den Tagen, bevor es losgeht, auf den Wetterbericht?
1: Oft, sehr oft. Und ich hoffe nicht zu oft, weil man sich dann auch manchmal verrückt macht. Aber natürlich behalten wir das Wetter einfach immer im Blick. Da habe ich auch einige Kollegen, die da nochmal ganz genau drauf gucken. Ist bei uns ein stetiger Begleiter.
0: Klare Tendenz, ohnehin erst in einer Woche jetzt.
1: Genau.
0: Und das war's für heute Nacht. Das war Vorort Spezial Nachtausgabe Klassik Open Air, unser Thema. Günther Moosberger für Sie am Radio EF Mikrofon, die Organisatorin. Maike Renner bei mir.
1: Vielen Dank, dass ich hier sein dürfte. Freut mich immer wieder sehr.
0: Und das war Vorort Spezial Nachtausgabe. Ihnen danke fürs Zuhören. Noch eine gute Nacht zu Hause. Gute Fahrt, wenn Sie im Auto unterwegs sind. Und gute und angenehme Verrichtung, wenn Sie noch arbeiten müssen. Vorort Spezial Nachtausgabe gibt's zum Nachhören auf unserer Homepage radiof.de. Ihnen noch eine gute Nacht.

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2: Ich bin Florian Klaus. Andy Burnham ist neuer Premierminister des Vereinigten Königreichs und er hat sich einiges vorgenommen. Philipp Detlefs berichtet aus London.
3: Andy Burnham gilt als neue Hoffnung der Labour-Partei. Der frühere Bürgermeister von Manchester soll 2 Jahre nach dem Wahlsieg von Vorgänger Starmer die politische Wende schaffen. Auf den neuen Premier warten viele Probleme. Eine schwache Wirtschaft, Wohnungsnot, hohe Energiekosten und wachsende soziale Ungleichheit. Burnham kündigte mehr staatlichen Einfluss bei Wasser, Energie, Wohnungsbau und Nahverkehr an und versprach, die politische Macht stärker auf die Regionen zu verteilen.
2: Wer besonders in Großstädten nach einer bezahlbaren Mietwohnung sucht, hat es immer schwerer. Die Angebotsmieten waren im 2. Quartal im Bundesschnitt um 4% höher als ein Jahr zuvor. Das hat das Institut der Deutschen Wirtschaft ausgewertet. Gleichzeitig werden demnach auch immer weniger Mietwohnungen angeboten. Ein Grund dafür sei, dass viele Menschen nicht aus ihren noch vergleichsweise günstigen Wohnungen ausziehen wollen, auch wenn die eigentlich nicht mehr passen. Gefälschte Kleidung, unsicheres Spielzeug, gefährliche Kosmetika. Das alles soll der Online-Marktplatz AliExpress wochenlang nicht von seiner Seite genommen haben. Die EU hat darum eine Strafe von 550 Millionen Euro verhängt. AliExpress nannte die Höhe unverhältnismäßig. Das Unternehmen habe schon Verbesserungen vorgenommen. Mit den bayerischen Sommerferien am Horizont beginnt am Flughafen München die größte Reisezeit des Jahres. Von Ende Juli bis Mitte September sind mehr als 43.000 Flüge zu 212 Zielen geplant. Allein am ersten Ferienwochenende werden rund 390.000 Passagiere erwartet. Insgesamt rechnet der Airport mit mehr als 6 Millionen Reisenden. Die deutsche Fußballnationalmannschaft gehört nicht mehr zu den 10 besten Teams der Welt. Nach dem WM aus dem 16-Finale ist Deutschland in der FIFA-Weltrangliste auf Platz 12 zurückgefallen. Spanien hat nach seinem Finalsieg gegen Argentinien die Führung vom entthronten Champion übernommen. Auf Platz 3 und 4 folgen Frankreich und England.
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4: Mit Henrike Müller. Nürnberg und Bad Windsheim haben als Kulisse gedient. Jetzt ist der erste Trailer des Hollywood-Streifens The Uprising online. Wer sich die knapp 2,5 Minuten ansieht, kann das Innere der Sebalduskirche und Häuser des Fränkischen Freilandmuseums erkennen. Der Film handelt vom historischen Bauernaufstand im England des 14. Jahrhunderts. Ein einfacher Bauer, gespielt von Spider-Man-Darsteller Andrew Garfield, wird zum Anführer wider Willen. Gedreht wurde der Film im vergangenen Jahr vorwiegend in Bayern, darunter für einige Wochen im Fränkischen Freilandmuseum und in und um die Nürnberger Sebalduskirche. In unsere Kinos kommt The Uprising dann ab dem 10. September.
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1: Versprich mir, dass du zurückkehren wirst.
2: Und wenn ich nicht kann?
3: Tja, als hätte es König Odysseus zu Beginn von Die Odyssee geahnt. Sein Feldzug gegen Troja dauert schon Jahre, als er dann auch noch von den griechischen Göttern aufgehalten wird. Götter hin oder her, Odysseus und seine Männer wollen unbedingt nach Hause.
2: Nach Jahren des Krieges konnte sich niemand zwischen meine Männer und ihre Heimat stellen. Nicht einmal ich.
3: Zumal es in Odysseus Königreich Ithaka kräftig brodelt. Der König ist schon so lange weg, dass es seine Frau und sein Sohn mit mächtigen Zweiflern zu tun bekommen.
4: Ithaka ist ein Königreich ohne König.
5: Ithakas König wird wiederkommen.
6: Mein Vater kehrt wieder heim.
4: Du sehnst dich nach einem Vater, den du nie gekannt hast. Wie ein winselnder Bastard.
7: Ich könnte den Thron besteigen.
3: Was daraus wird, haben wir ja alle in der Schule gelernt. Auch Meisterregisseur Christopher Nolan hat Homers Odyssee gelesen. Und der Macher bahnbrechender Filme wie Oppenheimer und Inception hat sich gedacht, in dieser zutiefst menschlichen Geschichte sind all meine Filme drin. Krieg, Verlust, Liebe. Und das wollte Christopher Nolan zeitgemäß ins Kino bringen.
8: All of my other movies are in there. It's a very, very human story. A story about war and loss and love. I mean, it's just all in there. And so we really wanted to bring it to modern cinema.
3: Das ist ihm wahrlich gelungen. Dazu tragen auch seine Schauspieler bei. Darunter Matt Damon als Odysseus. Für den Oscar-Gewinner war es die beste Rolle seines Lebens. Allein die Größe der Filmproduktion raubte ihm den Atem.
9: It's really the best role I've ever been offered in my life. And so I felt like a tremendous responsibility. Just the size of the production is the first thing that kind of took my breath away.
3: Klarer Fall, die Odyssee ist richtig großes Kino mit gewaltigen Bildern und gigantischen Schlachten. Ein Spektakel, das nur auf der großen Leinwand optimal rüberkommt. Stefan Grundler, Radio F, Kinoredaktion.

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2: Ich bin Katrin Steinberger. In Großbritannien soll ein frischer Wind wehen. Der neue Premierminister Burnham hat in seiner Antrittsrede die größten Veränderungen seit 40 Jahren angekündigt. Dafür hat er einen 10-Jahres-Plan versprochen. Zu seinen erklärten Zielen gehört unter anderem, die Obdachlosigkeit im Land zu besiegen. Außerdem sollen Dinge wie Wasser, Energie, Wohnungsbau und der Nahverkehr wieder mehr und mehr unter die Kontrolle der öffentlichen Hand kommen. Die Übernahme von Warner Brothers durch Paramount könnte nicht nur Hollywood verändern. 12 US-Bundesstaaten, die den Deal kippen wollen, haben vor Gericht einen ersten Erfolg erzielt. Für zunächst 2 Wochen liegt die Übernahme auf Eis. In der Zeit soll über eine längerfristige einstweilige Verfügung verhandelt werden. Die Bundesstaaten argumentieren unter anderem, dass der Zusammenschluss der beiden Filmgiganten den Wettbewerb verzerren würde. Wer übernimmt nach Jens Spahn an der Unionsfraktionsspitze? Die Entscheidung soll in einer Sondersitzung in der nächsten Woche fallen. Ursula Winkler berichtet aus Berlin.
3: Die 208 Abgeordneten der Unionsfraktion sind zum Teil schon im Urlaub, aber den müssen sie für die Sondersitzung in Berlin kurz unterbrechen. Aktuell wird über mehrere mögliche Spahn-Nachfolger spekuliert. Etwa Kanzleramtschef Frei wird oft genannt oder Generalsekretär Linnemann. Der Posten könnte auch erstmalig an eine Frau oder an die CSU gehen, denn auch Gesundheitsministerin Warken und Innenminister Dobrindt sind im Gespräch.
2: Beim Online-Händler AliExpress werden Produkte angeboten, die oft billig sind. Nach Ansicht der EU-Kommission aber auch immer wieder illegal. Das Unternehmen muss 550 Millionen Euro zahlen, weil unter anderem gefälschte Kleidung und unsicheres Spielzeug wochenlang nicht von der Plattform genommen worden sind. Eine so hohe Strafe hat die EU unter dem seit 2024 geltenden Gesetz für digitale Dienste noch nie verhängt. Es würde aber noch deutlich höhere Strafen zulassen. Nach ihrer Rückkehr aus den USA sind Spaniens Fußball-Weltmeister von König Felipe empfangen worden. Er gratulierte der Auswahl zu ihrem epischen Triumph nach einer wahren Odyssee und sprach von einer legendären und historischen Mannschaft. Nach dem royalen Empfang ging es für die Fußballer noch zu einer großen WM-Feier in Madrid.
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4: Mit Henrike Müller. Nach dem tödlichen Messerangriff in einer Nürnberger Spielhalle sind die Hintergründe weiter unklar. Ein 45 Jahre alter Mann soll im Stadtteil Tafelhof bei einem Streit eine Mitarbeiterin niedergestochen haben. Polizeisprecher Marc Siegel zum aktuellen Stand der Ermittlungen.
5: Am Vormittag hat eine Obduktion des Leichnams der 35-jährigen Frau stattgefunden. Diese hat bestätigt, dass die Frau an Stichverletzungen verstorben ist. Der Tatverdächtige ist zwischenzeitlich einem Haftrichter vorgeführt worden. Dieser erließ Haftbefehl wegen Mordes.
4: Die Polizei hatte den Tatverdächtigen noch vor Ort in der Spielothek überwältigt und festgenommen. Er war mit einem Messer bewaffnet.
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0: Schöneberg.
1: Herzlich willkommen zu einer neuen Ausgabe. Heute nicht im Rathaus, denn wir sind am Beginn der Allersberger Straße, gleich hinterm Bahnhof, sage ich mal. Und hier sitzt das Wasserwirtschaftsamt Nürnberg und sein Chef, Michael Müller. Herzlich willkommen.
2: Ja, herzlich willkommen, Herr Grundler. Freut mich, dass Sie mich hier in der Allersberger Straße 17 in unserem Amtsgebäude besuchen und ich das Gespräch mit Ihnen führen kann, ein bisschen die Aufgaben auch des Wasserwirtschaftsamts darstellen kann. Das ist, merke ich immer wieder, wenn ich auf Veranstaltungen bin und dann im Gästekreis mich unterhalte, oft eine Frage, Mensch, Wasserwirtschaftsamt, kenne ich gar nicht, was macht ihr überhaupt?
1: Genau, also es geht schon damit los, ich habe mich das ja auch gefragt, das Wasserwirtschaftsamt Nürnberg klingt wie Stadt Nürnberg irgendwie, dass es dazugehören würde, tut's aber nicht, sondern?
2: Nein, wir sind eine Behörde des Freistaats Bayern, unserer, ja, übergeordnetes Ministerium ist das Bayerische Umweltministerium und wir sind eins von 17 Wasserwirtschaftsämtern in Bayern, in Mittelfranken. Mittelfranken teilt sich auf in einen westlichen und einen östlichen Bereich. Im westlichen Bereich ist das Wasserwirtschaftsamt Ansbach zuständig und wir sind für den östlichen Bereich zuständig. Das heißt konkret, wir haben die sogenannte Städteachse, das ist Nürnberg, Erlangen, Fürth und die Stadt Schwabach. Wir haben aber auch 4 Landkreise. Das ist Erlangen-Höchstadt im Norden, Nürnberger Land im Osten, Roth im Süden und der Landkreis Fürth im Westen. Also 4 Landkreise und 4 große Städte, die wir betreuen. In der Summe sind es tatsächlich 1,4 Millionen Bürgerinnen und Bürger, die wir bei ihren wasserwirtschaftlichen Fragen, Themen dann entsprechend beraten und betreuen.
1: Das ist eben der Punkt. Also jetzt mal, was macht denn das Wasserwirtschaftsamt so den ganzen Tag?
2: Ja, was macht das Wasserwirtschaftsamt den ganzen Tag? Also Wasserwirtschaft an sich befasst sich ja damit oder verfolgt das Ziel, dass wir Wasser, das Grundwasser wie auch die oberirdischen Gewässer, als wesentlichen Bestandteil des Naturhaushalts schützen, als Lebensraum für Pflanzen und Tiere erhalten und fördern, dass wir aber auch Wasser, Lebensmittel Nummer 1 für die Versorgung der Bevölkerung sichern, ausreichendes Dargebot sicherstellen, dass wir auf einen verantwortungsvollen Nutzen der Bürgerinnen und Bürger mit dem Wasser hinwirken und auch das sicherstellen in unseren Stellungnahmen und Gutachten in den Verfahren zur Gewässernutzung und dass wir die Menschen letztendlich auch vor den Gefahren des Wassers, Hochwassergefahren, Sturzflutereignisse entsprechend schützen. Im Verbund dann immer wieder auch mit den Städten und Kommunen.
1: Habe ich dann als normaler Bürger, also ich hatte es noch nie und ich bin jetzt über 50 Jahre alt, mal Kontakt eigentlich mit dem Wasserwirtschaftsamt? Eigentlich nicht, oder? So, man kriegt ihre Arbeit mit, das Endergebnis, aber sie selbst sieht man nicht.
2: Das ist in der Regel tatsächlich so. Nach außen tritt in Erscheinung die Rechtsbehörde. Das sind in den Landkreisen die Landratsämter, die Kreisverwaltungsbehörden oder in den Städten dann beispielsweise. Dort sind es die Umweltämter, die das Thema Wasser rechtlich betreuen und auch letztendlich abwickeln. Wir erstellen zu Gewässernutzungen, sei es jetzt ein Brunnen, der errichtet wird, dass jemand Grundwasser entnehmen möchte, dass jemand ein Gewässer aufstauen möchte, beispielsweise um dort eine Wasserkraftanlage zu betreiben, dass jemand, eine Kommune, einen Hochwasserschutz an einem Gewässer errichten möchte. In diesen Phasen werden wir dann hinzugezogen als sogenannter amtlicher Sachverständiger. Wir erstellen ein Fachgutachten zu dieser beabsichtigten Gewässernutzung oder beispielsweise einem Gewässerausbau, beim Beispiel technischer Hochwasserschutz. Und dieses Gutachten fließt dann ein in den Bescheid, den Rechtsbescheid, den dann die Kreisverwaltungsbehörde ausreicht an den Bürger. Es gibt aber auch Situationen, wo wir selber für den Freistaat Bayern tätig sind und es ist an den staatlichen Gewässern. Also wir haben in unserem Amtsbereich immerhin 580 Kilometer Gewässer erster und zweiter Ordnung. Das sind diejenigen Gewässer, für die der Freistaat Bayern die Unterhaltungslast trägt. Und diese Gewässer unterhalten wir mit dem Personal unserer Flussmeisterstelle. Das heißt, wir kümmern uns darum, dass die Ufer gesichert sind, dass die Gewässersohle nicht sich eintieft. Wir kümmern uns um die Gehölzpflege, beseitigen Abflusshindernisse und vieles mehr. Und wir sind in diesem Bereich auch für den Ausbau verantwortlich. Also beispielsweise, wenn wir den Wasserspiegel halten müssen, eine Stauanlage errichten oder auch einen technischen Hochwasserschutz errichten.
1: Und was ich gesehen habe beim Reinlaufen, ein Schild, Labor.
2: Ja, Labor ist auch wichtig für viele Tätigkeiten. Wir führen natürlich auch ein Monitoring durch. Wir müssen einen Überblick haben über den Zustand unserer Gewässer, sowohl des Grundwassers als auch der oberirdischen Gewässer. Dort gibt es entsprechende Messstellen und von diesen Messstellen, da gewinnen wir Daten über den chemischen Zustand des Gewässers, aber auch über den biologischen Zustand unserer Gewässer. Dort werden also dann auch kleine Insekten untersucht, die für den jeweiligen Gewässerzustand als Indikatoren dienen. Gibt es dann entsprechende Schulnoten und anhand dieser Schulnoten leiten wir wiederum Handlungsbedarf ab, müssen Maßnahmen ergreifen, um den Zustand zu verbessern. Denn wir sind natürlich aufgrund der europäischen Wasserrahmenrichtlinie verpflichtet, den guten ökologischen Zustand unserer Gewässer zu erreichen. Die Richtlinie gibt es seit 2000 und die Mitgliedstaaten, also auch Deutschland, haben sich verpflichtet, diese Ziele zu erreichen. Wir sind mittlerweile im dritten sogenannten Bewirtschaftungszeitraum. Das sind 6-Jahres-Zeiträume, die wir uns vorgeben, um mit entsprechenden Maßnahmen den Zustand unserer Gewässer, Grundwasser wie auch oberirdische Gewässer zu verbessern.
1: Wie ist er denn, der aktuelle? Wie geht's unseren Gewässern, die Sie beaufsichtigen?
2: Also der Zustand unserer Gewässer im Amtsgebiet hat überwiegend eine Schulnote 3, das heißt mäßiger Zustand. Eine Stufe höher wäre dann schon der gute Zustand. Und wir sind bemüht, im Verbund wieder mit den Kommunen, mit den Städten und Gemeinden durch Maßnahmen an den Gewässern die Struktur zu verbessern, das Lebensraumpotenzial zu verbessern, damit die Arten, die dort ja heimisch sind, dort auch entsprechend vorkommen und Lebensraumsituationen vorfinden, die dafür passen. Auf der anderen Seite sind wir an den stofflichen Einträgen dran, dass wir bei den Punktquellen, also bei den Kläranlagen oder Mischwassereinleitungen, dass dort Nährstoffeinträge reduziert werden. Und in diesem Kontext haben wir es jetzt geschafft, im letzten Bewirtschaftungszeitraum tatsächlich die Pegnitz im Bereich Ablauf oberhalb bis zur Grenze des Regierungsbezirks Mittelfranken tatsächlich in den guten Zustand zu bekommen. Die ist jetzt, wenn man sich die Karten anschaut, grün dargestellt. Das ist ein erster kleiner Erfolg. Wir arbeiten an den anderen Gewässern weiter. Das sind sogenannte, in der Umsetzung, sogenannte Flusswasserkörper. Das sind also Gewässerstrecken, die relativ gleichartig sind von der Morphologie. Die sind dann zusammengefasst. Und da haben wir 35 dieser Flusswasserkörper im Amtsgebiet. Und einen, wie gesagt, haben wir jetzt in gutem Zustand. Das heißt für uns, es ist noch viel zu tun. Wir monitoren, wollen die Verbesserungen erkennen. Dort, wo keine Verbesserungen sind, müssen wir mit Maßnahmen nachschärfen. Das ist ein kontinuierlicher Prozess. Aber Beispiel Pegnitz zeigt uns, wir sind auf einem guten Weg.
1: Das heißt also Laie, ne? Pegnitz Zustand gut, könnte ich dann, wenn ich reinfall, auch mal Wasser daraus trinken, verschlucken, ohne dass mir gleich schlecht wird oder ich Durchfall kriege in der Theorie.
2: Also sie hat natürlich keinen Trinkwassercharakter. Der gute Zustand heißt, dass sie für die Lebensraumansprüche der Fische, der Insekten, die dort entsprechend leben, dass sie da diese Anforderungen erfüllt. Man kann natürlich, wenn man da mal Wasser schluckt, ist das alles unbedenklich. Soweit ist es schon. Aber für den regelmäßigen Konsum rate ich dann doch, auf die öffentliche Trinkwasserversorgung zurückzugreifen.
1: Würde ich auch keiner machen wahrscheinlich. Bleiben wir mal bei Gewässer und wahrscheinlich auch bei der Pegnitz. Ich kann es mir fast vorstellen, aus Ihrer Erfahrung, Ihrer Meinung nach, was ist das Gewässer hier bei uns, wo der Mensch am meisten eingegriffen hat oder rumgebaut hat? Welches Gewässer?
2: Ja, da fällt mir ganz spontan natürlich die Pegnitz ein, die Pegnitz im Stadtgebiet Nürnberg. Dort haben wir natürlich einen Verbau, die Sohle ist befestigt, die Ufer sind mit Ufermauern befestigt, der Querschnitt ist künstlich festgelegt, die Wasserführung der Pegnitz wird reguliert über Wehre, die wir im Stadtgebiet haben, die den Abfluss und auch die Stauhöhe einstellen. Das ist tatsächlich ein Abschnitt, der doch stark verbaut ist. Aber, muss ich sagen, ist die Pegnitz im Stadtgebiet doch ein großer Gewinn für die Stadt Nürnberg. Die Erholungsfunktion, die wir haben, ist doch außergewöhnlich. Ich denke da an die Insel Schütt, ich denke aber auch an weitere Abschnitte am Kettensteg, am Nägeleinswehr. Da sind überall Zugangsmöglichkeiten zum Gewässer geschaffen. Es gibt so kleine Terrassen, es gibt Treppen, sodass ich im Sommer, wenn die Hitze groß ist, auch ans Gewässer mal hin kann, dort auch mal vielleicht die Schuhe ausziehen und die Füße ins Gewässer halten kann. Also der Zugang zum Gewässer ist schon da, trotz allem Verbau. Und die Wehre, die ich angesprochen habe, die leisten ja auch einen wichtigen Beitrag zum Hochwasserschutz.
1: Machen Sie die Wehre als Wasserwirtschaftsamt oder weil es ja dann im Stadtgebiet ist, macht es die Stadt?
2: Das ist jetzt eine gute Frage. Gerade bei den Pegnitzwehren ist es so, dass wir uns das aufteilen mit dem Servicebetrieb Öffentlicher Raum, mit SÖR und uns. Wir sind bei den Wehren für den Unterhalt der baulichen Substanz verantwortlich. Also dass das Wehr dasteht, dass die Wehrklappen einen einwandfreien Zustand sind. Und Söhr übernimmt letztendlich die kleineren Reparaturen im laufenden Betrieb. So haben wir uns da vereinbart und uns diese Aufgabe aufgeteilt. Vielleicht noch ganz spannend, diese Wehre, die sind ja in den 50er Jahren entstanden, sind also vergleichsweise alt. Man hat sich damals nach dem Zweiten Weltkrieg bewusst darauf verständigt, die vorher festen Wehre, die es gab, die im Krieg dann zerstört wurden, nicht wieder als feste Wehre zu errichten, sondern als selbstregulierende Dachwehre. Ein Dachwehr besteht letztendlich aus zwei Wehrklappen, die ineinander greifen. Und diese Wehre werden wasserstandsabhängig über eine Schwimmersteuerung selbstständig reguliert. Das heißt, im Hochwasserfall bei erhöhter Wasserführung senken die sich eigenständig ab und geben den größeren Abflussquerschnitt dann frei. Das heißt, diese Wehre sind ein wesentlicher Beitrag für den Hochwasserschutz der Stadt Nürnberg. Deshalb haben wir ein Auge drauf, aber Söhr auch ein Auge drauf. Und sie sind auch aus meiner Sicht technisch prima Hingucker in der Innenstadt.
1: Weil wir Hochwasser sind, es heißt ja immer nach dem Umbau, nach dem Jahrhunderthochwasser vor über 100 Jahren, dass Nürnberg jetzt quasi sicher ist in Sachen Hochwasser durch den Durchfluss der Pegnitz. Sehen Sie das auch so oder gibt es irgendeinen unwahrscheinlichen Fall, wo doch mal Hochwasser sein könnte?
2: Also vor Hochwasser ist man nie zu 100% sicher. Wir haben für uns, für den technischen Hochwasserschutz an den staatlichen Gewässern und die Kommunen verfolgen auch dieses Ziel, den Anspruch für ein 100-jährliches Hochwasserereignis ausreichend technische Vorkehrungen zu treffen. 100-jähriges Ereignis, das ist abgeleitet aus den Abflussaufzeichnungen vieler Jahrzehnte über unsere Pegel, die wir betreiben an den Gewässern und dann letztendlich ein statistischer Wert, statistisch auch extrapoliert auf einen Zeitraum 100 Jahre. Das ist nicht so, dass man sagt, ja, jetzt hatte man ein 100-jähriges Hochwasser, jetzt hat man 100 Jahre Ruhe. So ist es nicht. Das kann also durchaus in einem Jahr auch mehrfach auftreten. Aber für uns ist es dann doch eine seltene, schwierige Hochwasserlage, auf die technische Vorkehrungen dann ausgelegt werden.
1: Und dann würden quasi die Wehre aufgemacht, damit das Wasser halt so schnell wie möglich durch kann. Oder wie ganz kann ich es mir vorstellen?
2: Ganz genau. Für diesen Fall werden sich die Wehre legen. Und für diesen Fall ist auch der Nachweis geführt, dass das Stadtgebiet nicht vom Hochwasser beeinträchtigt wäre. Aber es gibt natürlich über dieses 100-jährige Ereignis auch noch seltenere, extremere Ereignisse, bei denen es möglich ist, dass auch die technischen Vorkehrungen an die Grenzen ihrer Leistungsfähigkeit kommen, dass die Querschnitte, die wir da für den Abfluss vorhalten, möglicherweise nicht ausreichen, sodass man, wie ich eingangs gesagt habe, nie zu 100% vom Hochwasser sicher ist.
1: Wer weiß das schon? Gehen wir mal von der menschgemachten Pegnitz zum anderen. Was ist Ihrer Ansicht nach der natürlichste Fluss, wo der Mensch noch am wenigsten rumgefummelt hat, den wir hier in der Region haben?
2: Also da haben wir in der Region verschiedene Gewässerstrecken. Wir sind ja auch für die Aisch, die Zenn, die Farnbach zuständig. Ich würde jetzt aber vielleicht bei dem Beispiel Pegnitz bleiben. Wenn wir die Stadt Richtung Osten verlassen, dann kommen wir in einen relativ naturnahen Zustand des Fließgewässers Pegnitz. Dort ist ja auch das Naturschutzgebiet Pegnitztal-Ost eine sehr hochwertige Landschaft und auch ein hochwertiger Gewässerlauf. Der hat also wirklich auch einen hohen ökologischen Anspruch. Und deshalb war es für uns auch wichtig, den innerstädtischen Bereich mit diesem ökologisch hochwertigen Bereich zu vernetzen. Deshalb bauen wir auch aktuell eine Fischaufstiegsanlage am Wehr an der Flussstraße, also an der Erhardbrücke, und investieren dort auch als Freistaat Bayern 3,8 Millionen haben wir diese Maßnahme veranschlagt. Wir sind mitten im Bau, kommen entsprechend gut voran. Da wird letztendlich ein Wehrfeld geöffnet und in dieses Wehrfeld eine Fischaufstiegsanlage als ein Spundwandkasten, der mit Natursteinen in verschiedene Becken aufgeteilt wird, errichtet. Und in diesen Becken herrschen dann Fließgeschwindigkeiten, unterschiedliche Wasserhöhen, die es dann den Fischen aus dem Wörthersee ermöglichen, aufzusteigen in diesen höherwertigen Bereich der Pegnitz. Also dass da wieder ein Austausch ist vom aquatischen System Wörthersee zur Pegnitz im Bereich Pegnitz-Ost.
1: Fische, ein gutes Stichwort. Was haben Sie mit Fischen zu tun als Wasserwirtschaftsamt?
2: Letztendlich ist der Fisch auch ein Indikator für uns, der den Gewässerzustand anzeigt. Also wir betreiben ja dieses biologische Monitoring und anhand der Fischarten, die wir vor Ort feststellen, können wir den Zustand der Gewässer beurteilen, bewerten. Da ist der Fisch ein wichtiger Zeiger für uns. Dann passiert es natürlich auch immer wieder, dass wir hinzugerufen werden, wenn Fischsterben beobachtet werden. Wenn also mehrere Fische tot im Wasser treiben, dann ist natürlich der Verdacht da, dass ein schädlicher Stoff ins Gewässer eingeleitet wurde, eine Gewässerverunreinigung. Und dann sind wir vor Ort und untersuchen, nehmen Proben, versuchen die Ursache zu ermitteln, unterstützen die Einsatzkräfte, nehmen dann auch diese Fische, geben die ins Labor, dort unterstützt uns dann das Landesamt für Umwelt. So gesehen ist auch der Fisch jetzt im ungünstigsten Fall ein Zeiger für eine mögliche Gewässerverunreinigung.
1: Mit Ihren ganzen Daten und alles, was Sie erheben, ich habe das Gefühl und viele anderen auch, es wird immer trockener bei uns. Was sagen Ihre Zahlen?
2: Ja, dieser Eindruck entsteht natürlich, wenn ich im Sommer über drei, manchmal vier Wochen wirklich kaum Niederschlag habe. Wir spüren das auch, dass wir dann immer wieder ein erhöhtes Aufkommen an Nachfragen der Bürger haben. Wie schaut's denn aus? Wie entwickelt sich die Situation? Man kann feststellen, dass sich nach unterschiedlichen Bewertungen, wir beziehen uns da überwiegend auf unsere Fachleute beim Landesamt für Umwelt oder auch auf die Gruppe KLIWA. KLIWA steht für Klima, Wandel und Wasserwirtschaft. Da schließen sich die Bundesländer Bayern, Hessen, Baden-Württemberg, Rheinland-Pfalz und der DWD zusammen und bewerten miteinander die Situation, dass wir sagen können, auch in der Langfristprognose werden sich wohl die Jahresniederschläge in unserer Region kaum bis gar nicht verändern. Das sind also die Prognosen in so einem statistischen Hintergrundrauschen, die wirklich davon ausgehen lassen, dass wir bei den Werten, die sind bei uns im Amtsbereich zwischen 600 und 700 Millimeter im Jahr, je nachdem in welche Ecke wir schauen, dass wir uns in diesem Bereich weiter bewegen werden. Aber die Aufzeichnungen, die langjährigen Aufzeichnungen zeigen belastbar, dass wir eine Verschiebung dieser Niederschläge haben, dass die Sommer zunehmend trockener werden und die Winter zunehmend nasser. Also dort wird mehr Niederschlag fallen, dieser Niederschlag dann in Zukunft weniger als Schnee, sondern mehr als Regen. Und wenn es regnet, dann zunehmend auch in Form von Starkniederschlägen mit hoher Intensität, also viel Niederschlag in kurzer Zeit, der dann abflusswirksam wird, der dann weniger aktuell den Weg ins Grundwasser findet, sondern eher oberirdisch abfließt. Und da sprechen Sie jetzt einen wichtigen Punkt an, da müssen wir entgegenwirken. Wir müssen versuchen, dass wir den Niederschlag vor Ort halten, dass er dort, wo er fällt, möglichst versickert, dass er in den Boden und über den Boden in die gesättigte Zone, also in den Grundwasser, den Aquifer, dann kommt, um den zu stabilisieren, um den zu stützen. Das ist zunehmend eine wichtige Aufgabe und da sind wir zusammen mit unterschiedlichsten Organisationen, sei es mit dem Landschaftspflegeverband, mit der verbandlichen Landwirtschaft, mit der Landwirtschaftsverwaltung, mit dem Amt für ländliche Entwicklung, mit vielen Akteuren unterwegs draußen und werben, dass man dort Maßnahmen durchführt, um Niederschlag in der Fläche zu halten. Das können kleine Mulden sein, Senken, die man errichtet, in denen sich dann der Niederschlag sammelt und nicht mehr den Weg ins Gewässer findet, sondern dort zurückgehalten wird und dann zeitversetzt versickern kann. Das können aber auch naturnahe Umgestaltungen an den Gewässern sein, dass ich Laufverlängerungen habe, wo das Wasser auch mehr Möglichkeit hat, dann auch in den Untergrund zu versickern, sich mit dem Grundwasserkörper auszutauschen, dass ich Ufer abflache, dass ich diese mit der Aue, diese Verzahnung Gewässer-Aue verbessere, frühzeitiges Ausufern in Flächen, die dafür vorgesehen sind, die sollen natürlich keine Schäden dann erzeugen und vieles mehr. Also das ist wichtig, diesen Niederschlag vor Ort zu halten, um unsere Grundwasserleiter zu stabilisieren.
1: Haben Sie das Gefühl, dass das die Menschen verstehen, mit denen Sie reden? Oder sagen selbst, oh ja, stimmt, es regnet seltener, aber heftiger, dass da auch Ihre Maßnahmen, Ihre Ideen auch ankommen bei den Leuten?
2: Ich habe schon den Eindruck, dass diese Situation bei den Leuten ankommt. Aber es ist dann immer ein gewisser Weg vom Verstehen der Notwendigkeit einer Maßnahme zum tatsächlichen Umsetzen, Bereitstellen der Flächen. Alle Maßnahmen haben in der Regel einen Flächenbedarf und entsprechende Maßnahmen kosten natürlich auch Geld. Also da muss man dann im Rahmen der Beratung auch schauen, welche Fördertöpfe, beispielsweise wenn ich jetzt in der Fläche bleibe, über die Landwirtschaftsverwaltung, welche Cool-Up-Mittel sind da möglich, was kann das Amt für ländliche Entwicklung beispielsweise über sogenannte Bodenständig-Projekte zur Verfügung stellen oder was können wir unmittelbar an den Gewässern mit unserer Förderrichtlinie Richtlinie der RZWAS. Das steht für Richtlinie für Zuwendungen zu wasserwirtschaftlichen Maßnahmen. Was können wir dort vor Ort gegenüber den Kommunen und Maßnahmenträgern dann an finanzieller Unterstützung bereitstellen? Aber diese Aufgabe besteht natürlich nicht nur in der Peripherie, in den eher ländlich geprägten Landkreisen, sondern eben auch im Städtischen. Da gibt's ja mittlerweile den Begriff der Schwammstadt, ja, der da eine Runde macht und man sagt, ja, Niederschlag vor Ort wie ein Schwamm auffangen, aufsaugen und dann letztendlich zeitverzögert entweder in den Grundwasserleiter abzuführen oder eben auch zu nutzen, dieses Niederschlagswasser, um Stadtgrün zu bewässern, um Baumrigolen anzulegen, um zu kühlen in der Innenstadt. Das wird zunehmend wichtiger und deshalb den Punkt muss ich jetzt noch machen, habe ich mich richtig gefreut und bin da, glaube ich, auch mit dem OB König ganz eng beieinander, dass wir 2030 die urbane Landesgartenschau in Nürnberg haben. Und wie das Konzept dieser Landesgartenschau vorgesehen ist, dass man sagt, man legt den Wert auf den urbanen Charakter, dass man sagt, man will hier entsiegeln, man will Grünflächen in der Innenstadt voranbringen, genau unter dem Gesichtspunkt Versickerung fördern, Verdunstung ermöglichen, Verdunstung kühlt in der Innenstadt, ganz wichtig in der Zukunft, auch Sie haben den Klimawandel angesprochen, da entgegenzuwirken. Und dafür braucht es entsprechende Flächen, dafür braucht es ansprechende Ideen. Das erhöht auch die Lebensqualität und die Erholungsfunktion im städtischen Raum, wenn ich da unterwegs bin. Ich denke, das ist eine ganz gute Möglichkeit, dort sich weiterzuentwickeln. Neben den Flächen, die wir schon haben, wir haben über die Pegnitz gesprochen, da denke ich auch dann wiederum Wörthersee, ganz klar ein Eldorado für die Freizeit und Erholung für die städtische Bevölkerung, aber in der Folge dann auch die Wörtherwiese mit dem Erfahrungsfeld, das sind ganz tolle Erholungsräume in der Innenstadt mit dem Gewässer in der Nähe. Also ich sage es nochmal, die Pegnitz in der Innenstadt, ein Juwel für Nürnberg.
1: Das sehe ich auch so. Dankeschön. Passen Sie weiter gut auf die Pegnitz auf. Michael Müller vom Wasserwirtschaftsamt Nürnberg.
2: Ja, ich bedanke mich auch. Freue mich auf das nächste Gespräch.
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1: Ich bin Katrin Steinberger. In Großbritannien soll ein frischer Wind wehen. Der neue Premierminister Burnham hat in seiner Antrittsrede die größten Veränderungen seit 40 Jahren angekündigt. Dafür hat er einen 10-Jahres-Plan versprochen. Zu seinen erklärten Zielen gehört unter anderem, die Obdachlosigkeit im Land zu besiegen. Außerdem sollen Dinge wie Wasser, Energie, Wohnungsbau und der Nahverkehr wieder mehr und mehr unter die Kontrolle der öffentlichen Hand kommen. Die Übernahme von Warner Brothers durch Paramount könnte nicht nur Hollywood verändern. 12 US-Bundesstaaten, die den Deal kippen wollen, haben vor Gericht einen ersten Erfolg erzielt. Für zunächst 2 Wochen liegt die Übernahme auf Eis. In der Zeit soll über eine längerfristige einstweilige Verfügung verhandelt werden. Die Bundesstaaten argumentieren unter anderem, dass der Zusammenschluss der beiden Filmgiganten den Wettbewerb verzerren würde. Wer übernimmt nach Jens Spahn an der Unionsfraktionsspitze? Die Entscheidung soll in einer Sondersitzung in der nächsten Woche fallen. Ursula Winkler berichtet aus Berlin.
2: Die 208 Abgeordneten der Unionsfraktion sind zum Teil schon im Urlaub, aber den müssen sie für die Sondersitzung in Berlin kurz unterbrechen. Aktuell wird über mehrere mögliche Spahn-Nachfolger spekuliert. Etwa Kanzleramtschef Frei wird oft genannt oder Generalsekretär Linnemann. Der Posten könnte auch erstmalig an eine Frau oder an die CSU gehen, denn auch Gesundheitsministerin Wacken und Innenminister Dobrindt sind im Gespräch.
1: Beim Online-Händler AliExpress werden Produkte angeboten, die oft billig sind. Nach Ansicht der EU-Kommission aber auch immer wieder illegal. Das Unternehmen muss 550 Millionen Euro zahlen, weil unter anderem gefälschte Kleidung und unsicheres Spielzeug wochenlang nicht von der Plattform genommen worden sind. Eine so hohe Strafe hat die EU unter dem seit 2024 geltenden Gesetz für digitale Dienste noch nie verhängt. Es würde aber noch deutlich höhere Strafen zulassen. Nach ihrer Rückkehr aus den USA sind Spaniens Fußball-Weltmeister von König Felipe empfangen worden. Er gratulierte der Auswahl zu ihrem epischen Triumph nach einer wahren Odyssee und sprach von einer legendären und historischen Mannschaft. Nach dem royalen Empfang ging es für die Fußballer noch zu einer großen WM-Feier in Madrid.
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3: Mit Henrike Müller. Nürnberg und Bad Windsheim haben als Kulisse gedient. Jetzt ist der erste Trailer des Hollywood-Streifens The Uprising online. Wer sich die knapp 2,5 Minuten ansieht, kann das Innere der Sebalduskirche und Häuser des Fränkischen Freilandmuseums erkennen. Der Film handelt vom historischen Bauernaufstand im England des 14. Jahrhunderts. Ein einfacher Bauer, gespielt von Spider-Man-Darsteller Andrew Garfield, wird zum Anführer wider Willen. Gedreht wurde der Film im vergangenen Jahr vorwiegend in Bayern, darunter für einige Wochen im Fränkischen Freilandmuseum und in und um die Nürnberger Sebalduskirche. In unsere Kinos kommt The Uprising dann ab dem 10. September.
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1: Vor gar nicht allzu langer Zeit waren witzige Frauen im Fernsehen Mangelware. In den 80er, 90er Jahren dominierten Männer die deutsche Unterhaltungswelt. Die Dokumentation Was haben wir gelacht? Zeigt, wie sich das langsam änderte. Wegweisend für den Durchbruch weiblichen Humors war Hella von Sinnen. Esther Schweins, die in den 90ern mit RTL Samstagnacht ihren Durchbruch hatte, ist ihr dafür dankbar.
2: Hella von Sinnen hat den Weg geebnet für ganz viele. Eine große Schar von Menschen, die am Rand standen, die mit ihr oder nach ihr durch geöffnete Pforten gegangen sind. Ich hoffe, ich trete ihr nicht zu nahe, wenn ich sage, wie viel Schmerz dem vorausgegangen ist.
1: Eine ganze Menge. Hella von Sinnen erinnert sich daran, wie sie in ihrer Kölner Heimat auf den ersten Karnevalssitzungen auftrat.
3: Anstrengend, war sehr anstrengend. Du weißt, wie gut du bist, du weißt, wie du Pointen setzt und du weißt, dass das Publikum lacht. Aber dann landest du eben auch auf Herrensitzungen. Und wenn eine Rednerin dann auch noch kam, gingen die geschlossen raus, um einen Kölsch zu trinken und ein Würstchen zu essen. Und das war sehr verletzend. Das hat meine Gefühle verletzt.
1: Vor allem den damals bekannten Männern geht es an den Kragen. Neben Harald Schmidt kritisieren die Frauen vor allem Thomas Gottschalk. Für Bettina Böttinger war das Verhalten des Wetten-dass-Stars schwer verdaulich.
4: Die ganze Familien haben da gehockt am Samstagabend. Ich hätte nicht gewusst, warum ich da hocken soll. Der hatte auch immer das, dieses Rollenverhalten, er hatte das Sagen. Diese Rumtatscherei, das war ja jetzt nicht so krass, aber es war immer so latent vorhanden. Er war immer derjenige, der sich für wahnsinnig schön und für wirklich wahnsinnig sexy hielt. Und die Frauen hatten darauf zu reagieren.
1: Auch Gabi Köster und Maren Kreumann geben in Was haben wir gelacht? Einblicke in eine Zeit, die einem heute geradezu unglaublich erscheint. Stefan Grundler, Radio F, Kinoredaktion.

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1: Ich bin Katrin Steinberger. Ermittlern aus Deutschland und den USA ist ein wichtiger Schlag gegen einen großen Phishing-Service gelungen. Die Ermittler haben die Infrastruktur des Dienstes Kratos zerschlagen und mehr als 200 Server abgeschaltet. Damit wurden Angriffe auf hunderttausende potenzielle Opfer aus über 30 Ländern verhindert. Laut BKA war Kratos ein digitaler Baukasten für täuschend echte Microsoft-Login-Seiten. Die Spritpreise sind in den vergangenen 2 Wochen wieder stark gestiegen. Die Bundesregierung plant aber im Moment keine neuen Entlastungen für Autofahrer. Das hat ein Regierungssprecher jetzt betont. Ursula Winkler berichtet.
2: Seit Beginn des Monats greift der Tankrabatt nicht mehr und zuletzt ist auch der Ölpreis kräftig nach oben gegangen. Der ADAC rechnet bald mit einem neuen Preisrekord bei E10, sollte sich die Lage nicht ändern. Auch der Regierungssprecher verweist bei den Preisschwankungen auf die Lage im Irankrieg. Damit werde man noch eine Weile leben müssen, sagte er. Er versicherte, die Bundesregierung werde die Entwicklung genau beobachten. Aber momentan gebe es keine Notwendigkeit für neue Entlastungen.
1: Andy Burnham ist neuer Premierminister in Großbritannien und hat noch am selben Tag mit Bundeskanzler Friedrich Merz telefoniert. Beide wollen die enge Partnerschaft zwischen Deutschland und Großbritannien fortsetzen. Auch beim Thema Ukraine waren sich Merz und Burnham einig. Kiew soll umfassend unterstützt und der Druck auf Russland erhöht werden, mit dem Ziel eines gerechten und dauerhaften Friedens. In Alzenau im Landkreis Aschaffenburg ist ein Lastwagen verunglückt. Auslöser war ein Bienenstich. Der Fahrer wurde während der Fahrt gestochen, verlor die Kontrolle und der 40-Tonner kippte zur Seite auf einen Fahrradweg. Der LKW war mit rund 20 Tonnen purem Betonsteinen beladen. Der LKW samt der Steine wurde vom Abschleppdienst geborgen. Die Feuerwehr befreite den Fahrer. Spaniens Hauptstadt Madrid steht ganz im Zeichen des WM-Triumphs der spanischen Fußballnationalmannschaft. Die Spieler sind nach Stationen bei König Felipe und Ministerpräsident Sanchez in einem offenen Bus durch die Innenstadt gefahren, begleitet von mehr als 1 Million Fans. Ab morgen starten die Profis in ihren Sommerurlaub.
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3: Mit Henrike Müller. Nach dem tödlichen Messerangriff in einer Nürnberger Spielhalle sind die Hintergründe weiter unklar. Ein 45 Jahre alter Mann soll im Stadtteil Tafelhof bei einem Streit eine Mitarbeiterin niedergestochen haben. Polizeisprecher Marc Siegel zum aktuellen Stand der Ermittlungen.
4: Ja, am Vormittag hat eine Obduktion des Leichnams der 35-jährigen Frau stattgefunden. Diese hat bestätigt, dass die Frau an Stichverletzungen verstorben ist. Der Tatverdächtige ist zwischenzeitlich einem Haftrichter vorgeführt worden. Dieser erließ Haftbefehl wegen Mordes.
3: Die Polizei hatte den Tatverdächtigen noch vor Ort in der Spielothek überwältigt und festgenommen. Er war mit einem Messer bewaffnet.
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1: Ein Rollerunfall verändert im August 2025 das Leben der damals 17-jährigen Ronja aus Leutershausen. Die lebensfrohe und sportbegeisterte Ronja verliert in der Folge ein Bein. Fußball ist für sie mehr als ein Hobby. Sie spielt im Nachwuchs beim SV 67 Weinberg. Und die haben ein Benefizspiel gegen die Frauen des 1. FC Nürnberg organisiert, um zu helfen.
2: Wir haben uns gefreut, dass wir was dazu beitragen können zu dem Ganzen. Und ja, jeder war motiviert und haben uns richtig gefreut, dass wir somit auch unseren Beitrag leisten können, zu helfen.
1: Für Anna Grimm und die gesamte erste Mannschaft des SV Weinberg war es gar keine Frage, ihre Sportkollegin mit einem Benefizspiel zu unterstützen. Und auch im Team vom Club gab es nach der Anfrage zu diesem Spiel keine Diskussion, erzählt Spielerin Julia Pollack.
3: Also ich denke, da muss man gar nicht viel besprechen, weil ich glaube, das ist eigentlich klar, dass wir da kommen und das Spiel machen. Und ich denke, das ist eine Selbstverständlichkeit auch im Sport und haben uns sehr gefreut, dass wir das Spiel machen durften.
1: In der heutigen Gesellschaft ist es oft nicht selbstverständlich, den Nächsten zu unterstützen, wenn er Hilfe benötigt. Im Teamsport ist das aber noch anders, findet Spielerin Maike Bohn vom SV Weinberg.
4: Es geht klar immer damit einher, aber ich denke auf jeden Fall, ist es das Wichtigste für uns. Ja, also dadurch, dass hier auch so ein Dorfverein ist, kennt jeder jeden und jeder kommt eigentlich wegen der Gemeinschaft und natürlich wegen dem Sport, aber die Gemeinschaft steht schon an erster Stelle. Ja.
1: Gerade Freundschaft ist für Ronja nach dem schweren Unfall sehr wichtig geworden.
5: So oft haben mich meine Freunde besucht, die haben mir geschrieben, sie haben mir Kleinigkeiten mitgebracht, einfach Erinnerungen, Fotos haben sie vorbeigebracht. Es bedeutet einfach unglaublich viel und es gibt einem halt Mut und zeigt halt, dass man wieder zurückkommen kann und sie behandeln einen halt auch einfach als die Person, die man davor war.
1: Das Benefizspiel gibt Ronja Rückhalt. Die mehr als 700 Zuschauer zeigen ihr, dass es bei einem Schicksalsschlag noch so etwas wie Zusammenhalt gibt. Und den kann die Familie gut gebrauchen. Nicht nur finanziell ist so ein Unfall mehr als eine Herausforderung.
5: Man kann sich simpel so vorstellen, dass jede Woche sich Briefe im Briefkasten landen. Das muss man alles durcharbeiten. In den Hälften von den Briefen stehen Fachbegriffe, die man einfach nicht versteht. Das muss man immer weiterleiten oder nachfragen, nachgoogeln, was das jetzt bedeutet. Und da kommt so viel zu. Und mein Dad hat sich da hauptsächlich drum gekümmert. Aber der schafft das halt auch nicht allein, weil der arbeitet auch, hat ein Kind im Krankenhaus. Das schafft man als Familie nicht so einfach, muss ich sagen.
1: Übrigens, das Spiel ging 6:0 für die Clubfrauen aus, aber das Ergebnis hat am Ende eigentlich keinen interessiert.
4: Es war auch ein richtig cooles Event und es hat richtig viel Freude gemacht und waren auch viele Leute da. Ich hoffe, dass was Gutes zusammengekommen ist und dann, dass es da bergauf geht bei der Ronja.
1: Das wünschen wir auch. Matthias Neigenfind, evangelische Redaktion.

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3: Ich bin Katrin Steinberger. Ermittlern aus Deutschland und den USA ist ein wichtiger Schlag gegen einen großen Phishing-Service gelungen. Die Ermittler haben die Infrastruktur des Dienstes Kratos zerschlagen und mehr als 200 Server abgeschaltet. Damit wurden Angriffe auf hunderttausende potenzielle Opfer aus über 30 Ländern verhindert. Laut BKA war Kratos ein digitaler Baukasten für täuschend echte Microsoft-Login-Seiten. Die Spritpreise sind in den vergangenen zwei Wochen wieder stark gestiegen. Die Bundesregierung plant aber im Moment keine neuen Entlastungen für Autofahrer. Das hat ein Regierungssprecher jetzt betont. Ursula Winkler berichtet.
4: Seit Beginn des Monats greift der Tankrabatt nicht mehr und zuletzt ist auch der Ölpreis kräftig nach oben gegangen. Der ADAC rechnet bald mit einem neuen Preisrekord bei E10, sollte sich die Lage nicht ändern. Auch der Regierungssprecher verweist bei den Preisschwankungen auf die Lage im Irankrieg. Damit werde man noch eine Weile leben müssen, sagte er. Er versicherte, die Bundesregierung werde die Entwicklung genau beobachten. Aber momentan gäbe es keine Notwendigkeit für neue Entlastungen.
3: Andy Burnham ist neuer Premierminister in Großbritannien und hat noch am selben Tag mit Bundeskanzler Friedrich Merz telefoniert. Beide wollen die enge Partnerschaft zwischen Deutschland und Großbritannien fortsetzen. Auch beim Thema Ukraine waren sich Merz und Burnham einig. Kiew soll umfassend unterstützt und der Druck auf Russland erhöht werden, mit dem Ziel eines gerechten und dauerhaften Friedens. In Alzenau im Landkreis Aschaffenburg ist ein Lastwagen verunglückt. Auslöser war ein Bienenstich. Der Fahrer wurde während der Fahrt gestochen, verlor die Kontrolle und der 40-Tonner kippte zur Seite auf einen Fahrradweg. Der LKW war mit rund 20 Tonnen purem Betonsteinen beladen. Der LKW samt der Steine wurde vom Abschleppdienst geborgen. Die Feuerwehr befreite den Fahrer. Spaniens Hauptstadt Madrid steht ganz im Zeichen des WM-Triumphs der spanischen Fußballnationalmannschaft. Die Spieler sind nach Stationen bei König Felipe und Ministerpräsident Sanchez in einem offenen Bus durch die Innenstadt gefahren, begleitet von mehr als 1 Million Fans. Ab morgen starten die Profis in ihren Sommerurlaub.
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5: Mit Henrike Müller. Der Forstbetrieb Nürnberg warnt davor, den Reichswald zu betreten. Hintergrund ist der Windbruch durch die Gewitter in der vergangenen Woche. Besonders betroffen sind demnach Teile des Sebalder Reichswalds. Hier können beschädigte Bäume sowie abgebrochene Äste und Teile, die sich noch in den Baumkronen befinden, herabfallen. Teilweise blockieren auch noch umgestürzte Bäume die Forststraßen. Der Forstbetrieb Nürnberg ist aktuell noch dabei, die Schäden zu erfassen und räumt betroffene Wege nach und nach frei. Auch das Dammwildgehege bei Nürnberg-Neuenhof wurde in der Sturmnacht massiv beschädigt. Rund 15 Tiere sind entlaufen. Die südlichen Bereiche des Nürnberger Reichswalds kamen dagegen glimpflicher davon.
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1: Vor 2 Jahren kamen in So klingt das Leben bei einem Schiffsunglück mehrere Bewohner eines spanischen Fischerdorfs ums Leben. Um die Stimmung zu heben, hat Luis einen Vorschlag. Das Dorf soll an einem Musikwettbewerb für den Folkloretanz Rondalla mitmachen.
2: Aber glaubt ihr nicht, dass das helfen könnte? Allein die Vorfreude in der Weihnachtszeit. Und wenn die Rondalla für etwas steht, dann für die Gemeinschaft. Die Bar deines Vaters ist immer voll, wenn wir im Viertel spielen.
3: Bis seine Freirunden den ganzen Gewinn wieder auffressen.
2: Anton?
4: Nein, nein. Fang gar nicht erst mit der Schneiderei an. Nie ist Geld für die Westen oder die Anzüge der Fahnenträger da.
2: Aber wenn wir den Wettbewerb gewinnen, könnten wir das Geld den Angehörigen der Opfer spenden.
1: Immer mehr Dorfbewohner wollen bei der Rondalla mitmachen. Nur die 18-jährige Andrea nicht. Ihre Mutter versucht mal wieder, sie zu überreden.
5: Wir haben schon über 60 Anmeldungen für die Rondalla. Genug, um am Wettbewerb teilzunehmen. Du sollst die Dudelsäcke anführen.
6: Ich soll was? Ich will nicht spielen.
5: Du spielst doch den ganzen Tag.
6: Ja, aber für mich...
5: Und für Papa.
6: Genau, aber er ist nun mal nicht mehr da.
5: Glaubst du nicht, es würde ihm gefallen, wenn du mitmachst?
6: Ich weiß nicht, sollen wir ihn vielleicht mal fragen?
1: Den Tod ihres Vaters bei dem Schiffsunglück hat Andrea immer noch nicht überwunden. An ihrer Anti-Einstellung gegenüber der Rondalla kann auch ihr Jugendfreund Elias, der mittlerweile an der Elite-Uni in Berkeley studiert, nichts ändern.
7: Machst du bei der Rondalla?

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9: Ich bin Katrin Steinberger. Großer Erfolg im Kampf gegen Cybercrime. Ermittler aus Deutschland und den USA haben den Phishing-Service Kratos zerschlagen. Die komplette Infrastruktur mit über 200 Servern ist vom Netz der Entwickler in Indonesien festgenommen. Kratos war ein Baukasten für gefälschte Microsoft-Authentifizierungsseiten, mit denen Passwörter und E-Mail-Adressen abgegriffen wurden. Über Kratos liefen monatlich rund 15.000 Phishing-Kampagnen. Die EU verhängt 550 Millionen Euro gegen AliExpress. Gefälschte Klamotten und Spielzeug, das nicht sicher für Kinder ist. Die Produkte beim Online-Händler sind oft billig, aber nach Ansicht der EU-Kommission eben auch illegal. Michael Brandt hat die Einzelheiten.
10: Wie die EU-Kommission mitteilte, hat der Alibaba-Konzern nicht genug getan, um die Verbraucher davor zu schützen. Das Verhalten von AliExpress sei unfair gegenüber Unternehmen, die sich an Regeln hielten. Die chinesische Firma habe zu wenig Kontrolleure und Händler solcher illegalen Artikel seien nicht bestraft worden, sondern oft davongekommen.
9: Seit 4 Jahren muss der öffentliche Nahverkehr barrierefrei sein. Ein bundesweiter Test des ADAC zeigt jetzt aber, Busse und Bahnen in Deutschland sind noch weit entfernt von echter Barrierefreiheit. Nur rund 20% der Straßenbahnen und 3% der Busse halten so genau, dass Menschen mit Rollstuhl, Rollator oder einem Kinderwagen selbstständig einsteigen können. Der ADAC fordert unter anderem mehr Tempo beim Umbau der Haltestellen. Das italienische Bahnunternehmen Italo hat 26 Hochgeschwindigkeitszüge bei Siemens Mobility bestellt. Kostenpunkt 3 Milliarden Euro. Außerdem gibt es nach Unternehmensangaben eine Option auf 14 weitere Züge. Italo will ab 2028 in den deutschen Markt einsteigen und die Strecken München, Köln, Dortmund sowie München, Berlin, Hamburg bedienen. Wie geht es weiter mit Lionel Messi im Trikot der argentinischen Fußballnationalmannschaft? Nach dem verlorenen WM-Finale gegen Spanien meldet sich der 39-Jährige jetzt bei Instagram und spricht von unermesslichem Schmerz und einer Wunde, die Zeit braucht. Der Superstar blieb beim 0:1 blass, verließ das Stadion in East Rutherford kommentarlos. Es war schon seine 6. WM. Vieles wirkte wie ein Abschied.
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11: Mit Henrike Müller. Nürnberg und Bad Windsheim haben als Kulisse gedient. Jetzt ist der erste Trailer des Hollywood-Streifens The Uprising online. Wer sich die knapp 2,5 Minuten ansieht, kann das Innere der Sebalduskirche und Häuser des Fränkischen Freilandmuseums erkennen. Der Film handelt vom historischen Bauernaufstand im England des 14. Jahrhunderts. Ein einfacher Bauer, gespielt von Spider-Man-Darsteller Andrew Garfield, wird zum Anführer wider Willen. Gedreht wurde der Film im vergangenen Jahr vorwiegend in Bayern, darunter für einige Wochen im Fränkischen Freilandmuseum und in und um die Nürnberger Sebalduskirche. In unsere Kinos kommt The Uprising dann ab dem 10. September.
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1: Widder 2 Sterne. Rechnen Sie mit kleinen Verzögerungen.
2: Stier 5 Sterne. Heute ist Ihr Tag.
1: Zwillinge 3 Sterne. Bleiben Sie flexibel und passen Sie Ihre Planung kurzfristig an.
2: Krebs 5 Sterne. Vieles läuft jetzt runder als erwartet.
1: Löwe 2 Sterne. Vermeiden Sie zu viel Hektik.
2: Jungfrau 4 Sterne. Ein unerwartetes Lob erfreut Sie sehr.
1: Waage 3 Sterne. Hören Sie aktiv zu.
2: Skorpion 2 Sterne. Jetzt dürfen Sie sich etwas zurückhalten.
1: Schütze 4 Sterne. Nutzen Sie Ihren Schwung, um andere für Ihre Visionen zu begeistern.
2: Steinbock 3 Sterne. Ein kleiner Schritt nach vorn ist jetzt ein Erfolg.
1: Wassermann 5 Sterne. Heute ist der perfekte Moment für Neues.
2: Fische 2 Sterne. Seien Sie nicht zu streng mit sich selbst.
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1: Voll schön und eine Institution. 40 Jahre ist es her, dass das Schloss Almushof als städtische Einrichtung in die Kette der Kulturläden aufgenommen wurde. Und das wird jetzt natürlich gefeiert.
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1: Guten Morgen an die Leiterin Barbara Koch.
3: Guten Morgen.
1: Los ging's eigentlich schon 10 Jahre vorher, als ein Verein aus dem Maroden Schloss eine Begegnungsstätte gemacht hat. Damals wurde auch schon gefeiert, gell?
3: Das erste Fest, was hier 1976 stattfand, war das Gauklerfest. Da kamen richtige Gaukler und haben Kunststücke vorgeführt und alles konnte nur draußen stattfinden. Die Nebengebäude waren noch völlig marode und baufällig.
1: Okay, diese Anfänge in den 70ern und die weiteren Entwicklungen bis zum heutigen Tag zeigen Sie eben auch in der Jubiläumsausstellung Ein Schloss und sein Dorf. Was genau können wir da sehen?
3: Sie sehen sehr viele großformatige Fotos und Bilder. Aus den ganzen 40 Jahren haben wir versucht, ein kleines Potpourri zu zeigen. Ein paar Devotionalien sind natürlich ausgestellt. Es gibt Kirchweihbilder von den großen Festen, natürlich Bilder unserer Konzerte und kleine Dinge, die eben noch aus der Zeit stammen.
1: Diese Ausstellung geht nun noch bis 16. August. Groß gefeiert wird das Jubiläum jetzt am kommenden Samstag bei einem Sommerfest. Um 15 Uhr wird es von Oberbürgermeister Markus König eröffnet. Und was habt ihr dann alles geplant?
3: Dann kommt Hildegard Pohl und Viktoria Pohl, zwei Pianistinnen, die haben ein Jubiläumslied geschrieben und möchten uns musikalisch zum Geburtstag gratulieren. Es gibt wunderbare Musik, lustige Aktionen und wir haben ja einen sehr schönen, lauschigen, schattigen Biergarten, der wunderbar bewirtet wird und da gibt es dann das Abschlusskonzert.
1: Schön gefeiert wird am Samstag bis 23 Uhr. Der Eintritt ist frei. Der Kulturladen Schloss Almushof wird 40. 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
1: Ich bin Katrin Steinberger. Große Erfolg im Kampf gegen Cybercrime. Ermittler aus Deutschland und den USA haben den Phishing-Service Kratos zerschlagen. Die komplette Infrastruktur mit über 200 Servern ist vom Netz der Entwickler in Indonesien festgenommen. Kratos war ein Baukasten für gefälschte Microsoft-Authentifizierungsseiten, mit denen Passwörter und E-Mail-Adressen abgegriffen wurden. Über Kratos liefen monatlich rund 15.000 Phishing-Kampagnen. Die EU verhängt 550 Millionen Euro gegen AliExpress. Gefälschte Klamotten und Spielzeug, das nicht sicher für Kinder ist. Die Produkte beim Online-Händler sind oft billig, aber nach Ansicht der EU-Kommission eben auch illegal. Michael Brandt hat die Einzelheiten.
2: Wie die EU-Kommission mitteilte, hat der Alibaba-Konzern nicht genug getan, um die Verbraucher davor zu schützen. Das Verhalten von AliExpress sei unfair gegenüber Unternehmen, die sich an Regeln hielten. Die chinesische Firma habe zu wenig Kontrolleure und Händler solcher illegalen Artikel seien nicht bestraft worden, sondern oft davongekommen.
1: Seit 4 Jahren muss der öffentliche Nahverkehr barrierefrei sein. Ein bundesweiter Test des ADAC zeigt jetzt aber, Busse und Bahnen in Deutschland sind noch weit entfernt von echter Barrierefreiheit. Nur rund 20% der Straßenbahnen und 3% der Busse halten so genau, dass Menschen mit Rollstuhl, Rollator oder einem Kinderwagen selbstständig einsteigen können. Der ADAC fordert unter anderem mehr Tempo beim Umbau der Haltestellen. Das italienische Bahnunternehmen Italo hat 26 Hochgeschwindigkeitszüge bei Siemens Mobility bestellt. Kostenpunkt 3 Milliarden Euro. Außerdem gibt es nach Unternehmensangaben eine Option auf 14 weitere Züge. Italo will ab 2028 in den deutschen Markt einsteigen und die Strecken München, Köln, Dortmund sowie München, Berlin, Hamburg bedienen. Wie geht es weiter mit Lionel Messi im Trikot der argentinischen Fußballnationalmannschaft? Nach dem verlorenen WM-Finale gegen Spanien meldet sich der 39-Jährige jetzt bei Instagram und spricht von unermesslichem Schmerz und einer Wunde, die Zeit braucht. Der Superstar blieb beim 0:1 blass, verließ das Stadion in East Rutherford kommentarlos. Es war schon seine 6. WM. Vieles wirkte wie ein Abschied.
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3: Mit Henrike Müller. Nach dem tödlichen Messerangriff in einer Nürnberger Spielhalle sind die Hintergründe weiter unklar. Ein 45 Jahre alter Mann soll im Stadtteil Tafelhof bei einem Streit eine Mitarbeiterin niedergestochen haben. Polizeisprecher Marc Siegel zum aktuellen Stand der Ermittlungen.
4: Ja, am Vormittag hat eine Obduktion des Leichnams der 35-jährigen Frau stattgefunden. Diese hat bestätigt, dass die Frau an Stichverletzungen verstorben ist. Der Tatverdächtige ist zwischenzeitlich einem Haftrichter vorgeführt worden. Dieser erließ Haftbefehl wegen Mordes.
3: Die Polizei hatte den Tatverdächtigen noch vor Ort in der Spielothek überwältigt und festgenommen. Er war mit einem Messer bewaffnet.
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1: Versprich mir, dass du zurückkehren wirst.
2: Und wenn ich nicht kann?
3: Tja, als hätte es König Odysseus zu Beginn von Die Odyssee geahnt. Sein Feldzug gegen Troja dauert schon Jahre, als er dann auch noch von den griechischen Göttern aufgehalten wird. Götter hin oder her, Odysseus und seine Männer wollen unbedingt nach Hause.
2: Nach Jahren des Krieges konnte sich niemand zwischen meine Männer und ihre Heimat stellen. Nicht einmal ich.
3: Zumal es in Odysseus Königreich Ithaka kräftig brodelt. Der König ist schon so lange weg, dass es seine Frau und sein Sohn mit mächtigen Zweiflern zu tun bekommen.
4: Ithaka ist ein Königreich ohne König.
5: Ithakas König wird wiederkommen.
6: Mein Vater kehrt wieder heim.
4: Du sehnst dich nach einem Vater, den du nie gekannt hast. Wie ein winselnder Bastard.
7: Ich könnte den Thron besteigen.
3: Was daraus wird, haben wir ja alle in der Schule gelernt. Auch Meisterregisseur Christopher Nolan hat Homers Odyssee gelesen. Und der Macher bahnbrechender Filme wie Oppenheimer und Inception hat sich gedacht, in dieser zutiefst menschlichen Geschichte sind all meine Filme drin. Krieg, Verlust, Liebe. Und das wollte Christopher Nolan zeitgemäß ins Kino bringen.
8: All of my other movies are in there. It's a very, very human story. A story about war and loss and love. I mean, it's just all in there. And so we really wanted to bring it to modern cinema.
3: Das ist ihm wahrlich gelungen. Dazu tragen auch seine Schauspieler bei. Darunter Matt Damon als Odysseus. Für den Oscar-Gewinner war es die beste Rolle seines Lebens. Allein die Größe der Filmproduktion raubte ihm den Atem.
9: It's really the best role I've ever been offered in my life. And so I felt like a tremendous responsibility. Just the size of the production is the first thing that kind of took my breath away.
3: Klarer Fall, die Odyssee ist richtig großes Kino mit gewaltigen Bildern und gigantischen Schlachten. Ein Spektakel, das nur auf der großen Leinwand optimal rüberkommt. Stefan Grundler, Radio F, Kinoredaktion.

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5: Ich bin Katrin Steinberger. Ermittlern in den USA und Deutschland ist ein wichtiger Schlag gegen Phishing-Kriminelle gelungen. Nach Angaben des BKA haben sie die Infrastruktur des Dienstes Kratos lahmgelegt. Der mutmaßliche Entwickler wurde in Indonesien festgenommen. Der Dienst bot einen digitalen Baukasten an, mit dem vor allem Microsoft-Webseiten täuschend echt nachgebaut wurden. Die Gruppe soll Zugangsdaten hunderttausender Opfer in über 30 Staaten gestohlen haben. Kommende Woche entscheidet sich, wer Nachfolger von Jens Spahn als Union-Fraktionschef wird. Die Bundestagsfraktion trifft sich am Mittwoch zu einer Sondersitzung und will das dann klären. Das haben CDU-Chef und Bundeskanzler Merz sowie CSU-Chef Söder angekündigt. Im Gespräch als neue Fraktionsspitze sind unter anderem Kanzleramtschef Frei und Innenminister Dobrindt. Großbritannien hat einen neuen Premierminister, Andy Burnham. Bei seiner Antrittsrede versprach er schnelle Reformen, angelegt auf einen 10-Jahres-Plan. Philipp Detlefs kennt die Einzelheiten.
6: Burnham versprach, die soziale Krise im Land anzugehen. Als erste große Aufgabe will er die Wohnungslosigkeit beenden. Außerdem kündigte er schnelle Hilfe gegen